0: Bezug auf 100.000 Mitglieder einer ungarischen Minderheit, die in der Ukraine leben. Vertreter Israels und des Libanons haben sich in den USA offenbar auf eine Waffenruhe geeinigt. Außerdem soll es noch diesen Monat weitere Verhandlungen geben. Was das Ganze bringt, ist unklar. Eine Bedingung für die Waffenruhe ist, dass die libanesische Hisbollah sofort alle Angriffe einstellt. Die Miliz lehnt eine Waffenruhe aber ab, ebenso die Friedensgespräche in den USA. Laut der Weltgesundheitsorganisation sterben weltweit jedes Jahr 1,5 Millionen Menschen an verunreinigten Lebensmitteln. Die am stärksten betroffen sind demnach Kinder unter 5 Jahren. Die meisten Erkrankungen und auch Todesfälle gibt es in Asien und Afrika.
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0: In Südwestfalen sind seit Ausbruch der afrikanischen Schweinepest mehr als 730 tote Wildschweine gezählt worden. Darum werden jetzt weitere Zäune gebaut. Ulf Priester.
2: Eine Spezialfirma zieht derzeit einen Zaun von Siegen in Richtung Haiger entlang der hessischen Landesgrenze bis nach Hallenberg. Rund 70 Kilometer lang. Und wenn der fertig ist, geht es im Hochsauerland weiter, denn der Kreis hat angeordnet, auch dort die gesamte Sperrzone 2 einzuzäunen. Betroffen sind Teile von Winterberg, Hallenberg, Schmallenberg sowie Eslohe. Und danach soll der zweite Zaun auch im Kreis Olpe fortgesetzt werden, sodass am Ende das gesamte ASP-Gebiet doppelt eingezäunt sein wird.
0: Das Wetter in Nordrhein-Westfalen. In der Nacht kann es immer wieder regnen. Teilweise gibt es auch noch Gewitter. Tagsüber dann viel Wind, wenig Sonne und oft Schauer oder Gewitter, stellenweise auch mit Starkregen. Dazu in Lemgo 18 Grad, Steinfurt kommt auf 19 und in Unna sind bis 20 Grad drin. Morgen gibt es dann einen Mix aus Sonne und vereinzelt Schauer. Am Samstag ähnlich, da ist es mit 22 Grad etwas wärmer. Das war WDR aktuell.
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4: Christoph Hiller begleitet Sie weiter durch diese Nacht. Rinaldo Arn eröffnet den zweiten Teil des Nachtkonzerts mit seinem Concerto Provençal. Arn wurde in Caracas geboren, verbrachte aber fast sein ganzes Leben in Paris und gehörte zu den prägenden Musikerpersönlichkeiten der französischen Musikszene um 1900. Hier das Ensemble Initium und das Orchestre du Pays de Savoie unter Nicolas Chalvin.

Das Ensemble Initium und das Orchestre de Pays de Savoie unter Nicolas Chalvin mit dem Concerto Provençal für Flöte, Klarinette, Horn, Fagott und Streichorchester von Reynaldo Ahn. Ja, und wir bleiben bei französischen Klängen und kommen zu Francis Poulenc und zu seinem Sextett, komponiert in den 1930er Jahren mit der für Poulenc typischen Mischung aus Leichtigkeit, bisschen Melancholie und scharf konturierten Rhythmen. Wir hören Elisabetta Blumina am Flügel, Hans-Udo Heitzmann Flöte, Malte Lammers Oboe, Rupert Wachter Klarinette, Claudia Strenkert am Horn und Björn Groth Fagott.

Das Sextett für Klavier und Bläserquintett von Francis Poulenc mit Musikerinnen und Musikern des NDR-Sinfonieorchesters. Und wir bleiben in französischen Gefilden und kommen zu Édouard Lalo und seinem Cellokonzert in D-Moll. Das hat er 1877 in Paris uraufgeführt und den Cellopart, den hat er dem Cellisten Adolf Fischer gewidmet. Bei uns spielt jetzt die Cellistin Sol Gabetta und begleitet wird sie von der Deutschen Radio Philharmonie Saarbrücken-Kaiserslautern unter Krzysztof Urbanski.

Applaus für die argentinische Cellistin Sol Gabetta. Sie war die Solistin im Cellokonzert D-Moll von Eduard Lalo und hat musiziert zusammen mit der Deutschen Radiophilharmonie Saarbrücken, Kaiserslautern. Die Leitung hatte Krzysztof Urbanski. Jetzt Klaviermusik mit dem Pianisten Jewgeni Koroljow. Er spielt für uns von Georg Friedrich Händel die Suite Nummer 7 G-Moll. Und besonders der letzte Satz, die Passacaglia, ist berühmt. Die wurde vielfach bearbeitet.

Die berühmte Passacaglia von Georg Friedrich Händel, der letzte Satz aus seiner Suite für Cembalo Nummer 7 G-Moll, hier auf dem modernen Konzertflügel, musiziert von Jewgeni Koroljow. Und wir beschließen den zweiten Teil des heutigen AD-Nachtkonzerts mit Saverio Mercadante und seinem Klarinettenkonzert in Es-Dur. Mercadante, der war im 19. Jahrhundert ja vor allem als Opernkomponist erfolgreich. Seine Instrumentalwerke zeigen aber auch seine Vorliebe für lange gesangliche Linien. Und das zeigt uns jetzt der Klarinettist Dieter Klöcker zusammen mit dem Prager Kammerorchester unter der Leitung von Milan Lajcik.

Das Konzert für Klarinette und Orchester Estur Opus 76 von Saverio Mercadante mit dem Solisten Dieter Klöcker und dem Prager Kammerorchester. Die Leitung hatte Milan Lajcik.

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1: Die Nachrichten mit Lukas Haag. Guten Morgen. Die Ukraine will in die EU und bald könnte die erste offizielle Phase der Verhandlungen beginnen. Die aktuelle zyprische EU-Ratspräsidentschaft meldet, dass die Mitgliedstaaten ihr Okay gegeben haben. Das gilt neben der Ukraine auch für die Republik Moldau. Marion Köhlis für WDR aktuell.
2: Eigentlich waren die Beitrittsverhandlungen schon vor 2 Jahren gestartet. Sie wurden dann durch ein Veto aus Ungarn gestoppt. Zur Aufnahme eines neuen Landes müssen alle 27 Mitgliedstaaten Ja sagen. In Ungarn ist vor kurzem eine neue proeuropäische Regierung gewählt worden und die will jetzt Verhandlungen erlauben. In der ersten Phase müssen Beitrittskandidaten unter anderem zeigen, dass ihr Justizsystem und die öffentliche Verwaltung den EU-Standards entsprechen. Der Prozess der Beitrittsverhandlungen ist in insgesamt 6 Abschnitte eingeteilt und kann Jahre dauern.
1: Bundesaußenminister Wadephul wirft es auch Russland vor, dass Deutschland bei der Wahl für einen nicht ständigen Sitz im UNO-Sicherheitsrat durchgefallen ist. Wadephul sagte in New York, Russland habe massiv Stimmung gegen Deutschland gemacht. Für die Jahre 2027 und 2028 waren für Westeuropa 2 Sitze zu vergeben. Gewählt wurden Portugal und Österreich. Die EU-Kommission will Europa unabhängiger machen von großen Tech-Konzernen aus den USA und China. Ein neues Gesetzespaket sieht vor, europäische Digitalfirmen zu fördern. Sensible Daten sollen öfter auf europäischen Servern gespeichert werden. Hintergrund ist die Sorge, dass Konzerne wie Google oder Amazon ihre Systeme ferngesteuert abschalten könnten. Vertreter Israels und des Libanons haben sich in den USA offenbar auf eine Waffenruhe geeinigt. Außerdem soll es noch diesen Monat weitere Verhandlungen geben. Was das Ganze bringt, ist unklar. Eine Bedingung für die Waffenruhe ist, dass die libanesische Hisbollah sofort alle Angriffe einstellt. Die Miliz lehnt eine Waffenruhe aber ab, ebenso wie die Friedensgespräche in den USA.
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1: In Südwestfalen sind seit Ausbruch der afrikanischen Schweinepest ASP mehr als 730 tote Wildschweine gezählt worden. Darum werden jetzt weitere Zäune gebaut. Ulf Priester für WDR aktuell.
3: Eine Spezialfirma zieht derzeit einen Zaun von Siegen in Richtung Haiger entlang der hessischen Landesgrenze bis nach Hallenberg. Rund 70 Kilometer lang. Und wenn der fertig ist, geht es im Hochsauerland weiter, denn der Kreis hat angeordnet, auch dort die gesamte Sperrzone 2 einzuzäunen. Betroffen sind Teile von Winterberg, Hallenberg, Schmallenberg sowie Eslohe. Und danach soll der zweite Zaun auch im Kreis Olpe fortgesetzt werden, sodass am Ende das gesamte ASP-Gebiet doppelt eingezäunt sein wird.
1: Das Wetter in Nordrhein-Westfalen. In der Nacht kann es immer wieder regnen, teilweise gibt es auch noch Gewitter. Tagsüber dann viel Wind, wenig Sonne und oft Schauer oder Gewitter, stellenweise auch mit Starkregen. Dazu in Dortmund 18 Grad, Ratingen kommt auf 19, Iserlohn auf bis 20 Grad. Morgen gibt es dann einen Mix aus Sonne und Wolken und vereinzelte Schauer bei ähnlichen Temperaturen. Das war WDR aktuell.
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5: Weiterhin mit Christoph Hiller für Sie am Mikrofon. Jan, in der folgenden Stunde habe ich für Sie Musik von Louis Spohr, sein Violinkonzert Nummer 8. Dann Musik aus dem hohen Norden von Aulin Thor. Und jetzt gleich Johann Joseph Fuchs, seine Ouvertüre in D-Moll mit dem Freiburger Barockorchester unter der Leitung von Gottfried von der Goltz.

Musik von Johann Josef Fuchs war das, eine zentrale Figur der Wiener Hofmusik des frühen 18. Jahrhunderts. Seine Ouvertüre D-Moll mit dem Freiburger Barockorchester unter der Leitung von Gottfried von der Goltzian. Von Wien geht's jetzt in den hohen Norden nach Schweden und wir hören drei Tänze aus Gotland von Tor Aulin mit dem WDR-Rundfunkorchester Köln.

Drei Tänze aus Gotland des schwedischen Komponisten Tor Olin hier im ARD-Nachtkonzert mit dem WDR-Rundfunkorchester Köln unter der Leitung von Niklas Willen. Louis Spohr, der war im 19. Jahrhundert nicht nur als Komponist, sondern vor allem auch als Geiger europaweit berühmt und gefeiert. Sein achtes Violinkonzert, das trägt den Zusatz in Form einer Gesangsszene. Und tatsächlich orientiert sich Spohr hier stark an der italienischen Oper. Die Geige, die lässt nun die US-Amerikanerin Hilary Hahn singen und sie wird begleitet vom schwedischen Radiosinfonieorchester unter Eiji Uwe.

Hilary Hahn, sie war die Solistin im Violinkonzert. Nummer 8, A-Moll, Opus 47 von Louis Spohr. Und musiziert hat sie zusammen mit dem schwedischen Radiosinfonieorchester unter Eiji Ue. Hier noch einmal das Neueste aus aller Welt in den 5 Uhr Nachrichten. Und dann geht's auch gleich in den letzten Teil des heutigen ARD-Nachtkonzerts. Wir starten mit Musik von ihm hier dann, Georg Philipp Telemann.

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1: Die Nachrichten mit Lukas Haack. Guten Morgen. Deutschland wird ab nächstem Jahr nicht Teil des UNO-Sicherheitsrats. Eine entsprechende Bewerbung ist bei den Vereinten Nationen durchgefallen. Die Enttäuschung ist groß, sagt Giselle Uca, WDR New York.
2: Dass sich Portugal und Österreich so klar gegen die Bewerbung Deutschlands durchsetzen, ist eine herbe Niederlage, erklärte Bundesaußenminister Johann Wadephul in New York. Auf der Suche nach Erklärungen sprach der CDU-Politiker in den ARD-Tagesthemen von starkem Gegenwind. Russland habe hinter den Kulissen Stimmung gegen die Deutschen gemacht. Einen starken Unterstützer der Ukraine am Tisch des Sicherheitsrats habe die Vetomacht verhindern wollen. Außerdem sei die damalige Bundesregierung erst spät ins Rennen gegangen und habe somit von Anfang an hinten gelegen. Österreich und Portugal hatten ihre Kandidatur bereits Jahre vorher bekannt gegeben und konnten so früh um Stimmen werben.
1: Die Ukraine macht einen weiteren Schritt in Richtung EU-Beitritt. Laut der ukrainischen Ministerpräsidentin Sviridenko haben alle EU-Mitgliedsländer zugestimmt, die erste Phase der Beitrittsgespräche zu eröffnen. Dafür hat sich die Ukraine mit Ungarn auf Regeln geeinigt in Bezug auf 100.000 Mitglieder einer ungarischen Minderheit, die in der Ukraine leben. US-Präsident Trump bekommt innenpolitischen Gegenwind. Das US-Repräsentantenhaus hat für eine Resolution gestimmt, die Trumps Macht einschränken und den Krieg gegen den Iran beenden soll. Das Ganze ist aber eher symbolisch. Damit die Resolution in Kraft tritt, muss auch der Senat zustimmen und selbst dann könnte Trump sie noch mit einem Veto unterbinden. Laut der Weltgesundheitsorganisation sterben weltweit jedes Jahr 1,5 Millionen Menschen an verunreinigten Lebensmitteln. Am stärksten betroffen sind demnach Kinder unter 5 Jahren. Die meisten Erkrankungen und auch Todesfälle gibt es in Asien und Afrika.
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1: In Neuss haben Bahnreisende am Abend einen schwer verletzten Jugendlichen auf dem Dach einer S-Bahn entdeckt. Der 16-Jährige schwebt in Lebensgefahr. Arndt Lorenz, WDR Neuss.
3: Wartende Passagiere bemerkten den Jugendlichen beim Einfahren der S11 im Bahnhof Neuss Allerheiligen. Helfer zogen den Bewusstlosen vom Dach des Zuges und alarmierten die Polizei. Anschließend wurde der Verletzte in ein Duisburger Krankenhaus gebracht. Die Polizei vermutet, dass der 16-Jährige auf der S-Bahn gesurft ist und durch einen Stromschlag der Oberleitung verletzt wurde. Der Jugendliche war demnach schon früher beim illegalen Mitfahren auf dem Dach der S-Bahn aufgefallen.
1: Das Wetter für Nordrhein-Westfalen. Gerade können teilweise noch Schauer durchziehen bei zwischen 10 und 16 Grad. Tagsüber dann viel Wind, wenig Sonne und oft Schauer und Gewitter, stellenweise auch mit Starkregen. Dazu in Bonn bis 18 Grad, Lünen kommt auf 19, in Soest sind 20 Grad drin. Morgen weiter wechselhaft bei ähnlichen Temperaturen. Am Samstag Sonne, Wolken und einzelne Schauer bei bis 22 Grad. Das war WDR aktuell.
4: 5.03 Uhr.
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6: Einen guten frühen Donnerstagmorgen wünscht Christoph Hiller mit Musik von Georg Philipp Telemann.

Die Akademie für Alte Musik Berlin mit Musik von Georg Philipp Telemann, die Ouvertüre aus dem sogenannten Jubeloratorium für die Hamburger Admiralität. Mit weniger Pomp geht's jetzt weiter mit einem beschaulichen Walzer von Camille Saint-Saëns.

Der Pianist Jeffrey Bursen mit der Valse Langoureuse von Camille Saint-Saëns. Ja, und sie war eine Landsfrau und Zeitgenossin von Saint-Saëns Augusta Olmes. In Paris eine der markanten Musikerpersönlichkeiten des späten 19. Jahrhunderts. Hier ihre Ouvertüre pour une Comédie mit der Staatsphilharmonie Rheinland-Pfalz. Samuel Friedmann hat die Leitung.

Ouvertüre pour une Comédie von Augusta Olmes mit der Staatsphilharmonie Rheinland-Pfalz unter der Leitung von Samuel Friedmann. Jetzt Musik aus dem Hause Haydn und zwar nicht von Joseph eben, sondern von seinem Bruder Michael, der lange im Schatten des älteren Bruders stand. Hier seine Sinfonie Nummer 39 mit der Deutschen Kammerakademie Neuss. Die Leitung hat Johannes Goritzky.

Die Sinfonie Nummer 39 C-Dur von Michael Haydn, musiziert von der Deutschen Kammerakademie Neuss unter Johannes Goretzky. Sie hören das AD-Nachtkonzert, präsentiert wird es Ihnen wie immer von BR Klassik.

Der Finalsatz Allegro Moderato aus der Sinfonie Nummer 3 D-Dur von Alexander Glasunow hier mit den Bamberger Sinfonikern unter Neeme Järvi. Ja, und zum Abschluss noch eine der über 500 Klaviersonaten von Domenico Scarlatti. Ordnung in diesen Sonatenkosmos hat Kirkpatrick gebracht und wir hören die Sonate Kirkpatrick Verzeichnis 426. Die steht in G-Moll und am Flügel sitzt Katja Braunschweiler.

Die Sonate G-Moll Kirkpatrick-Verzeichnis 426 von Domenico Scarlatti mit der Pianistin Katja Braunschweiler. Ja, und damit ging das heutige ARD-Nachtkonzert zu Ende. Mein Name ist Christoph Hiller. Ihnen ganz herzlichen Dank fürs Zuhören in den vergangenen 6 Stunden. Ich wünsche Ihnen einen guten Start in diesen Donnerstag mit noch ein paar Takten Filmmusik von Georges Delerue. Machen Sie es gut.

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1: Die Nachrichten mit Katrin Baumhöfer. Guten Morgen.
2: Für uns alle ist das eine wirkliche Enttäuschung, das muss man sagen. Daran will ich nicht vorbeireden. Aber nochmals, wir bleiben in den UN aktiv.
1: Außenminister Wadephul hat auf die Niederlage bei einer wichtigen Abstimmung der UNO reagiert. Deutschland hat keinen Sitz im Sicherheitsrat bekommen. Stattdessen wurden Österreich und Portugal in das mächtige Gremium gewählt. Wie die Reaktionen darauf in Deutschland ausfallen, fasst Georg Schwarte, WDR Berlin, zusammen.
3: Aus der Opposition gibt es scharfe Kritik, auch am außenpolitischen Kurs der Bundesregierung. Das passiere, wenn man das Völkerrecht schreddert, sagt der Co-Vorsitzende der Linkspartei Jan van Aken in der ARD. Die außenpolitische Sprecherin der Grünen Bundestagsfraktion Deborah Düring sagte dem ARD-Hauptstadtstudio, die Bundesregierung habe das Völkerrecht zu oft nur dann verteidigt, wenn es bequem gewesen sei. Merz und Wadephul hätten Deutschlands Glaubwürdigkeit beschädigt. Der AfD-Außenpolitiker Frohnmeier wiederum sagt, Friedrich Merz sei so wörtlich als Außenkanzler auf seiner Lieblingsspielwiese gescheitert.
1: In den USA wächst der Druck auf Präsident Trump, den Iran-Krieg zu beenden. Das Repräsentantenhaus hat für eine entsprechende Resolution gestimmt. Darin wird der Abzug aller US-Soldaten aus der Region gefordert. Samuel Jakisch, WDR Washington.
4: Der Beschluss ist lediglich ein politisches Symbol, ohne praktische Konsequenz für den Kurs der US-Regierung. Denn damit die Resolution in Kraft treten könnte, müsste zunächst die Senatskammer zustimmen. Anschließend könnte US-Präsident Donald Trump den Beschluss per Veto stoppen. Mit der Abstimmung hat das Parlament den Druck auf Präsident Trump erhöht. Denn auch 4 Abgeordnete aus Trumps eigener Partei, der Republikaner, stimmten mit den oppositionellen Demokraten, die den Text eingebracht hatten. Sie verhalfen der Vorlage damit zur Mehrheit. Innerhalb der Republikanischen Partei gibt es verbreitete Kritik am Militäreinsatz der USA im Nahen Osten.
1: Weitere Meldungen im Überblick. Zwischen Israel und dem Libanon gibt es einen neuen Anlauf, die Kämpfe zu beenden. Die USA vermitteln in dem Konflikt und haben mitgeteilt, dass beide Staaten sich auf einen Weg zu einer Waffenruhe verständigt hätten. Die hatten Israel und Libanon eigentlich schon im vergangenen Monat beschlossen, sich bisher aber nicht daran gehalten. In Mexiko ist es bei Protesten von Lehrern zu Gewalt gekommen. Demonstranten haben versucht, das Bildungsministerium zu stürmen. Seit Tagen gehen in Mexiko immer wieder Lehrerinnen und Lehrer auf die Straße und fordern eine bessere Bezahlung. Sie verdienen an öffentlichen Schulen umgerechnet rund 800 Euro im Monat. Knapp ein Jahr nach dem Brandanschlag auf die Mausfigur des WDR in Köln gibt es noch immer keine heiße Spur zum Täter. Laut Staatsanwaltschaft haben die Fahndungsfotos keine konkreten Hinweise gebracht. Mitte Juli hatte ein Mann nachts die Maus angezündet und beschädigt. Inzwischen ist die Figur wieder rund erneuert.
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1: Im Bergischen Land beginnt die Saison der Ausflugslinienbusse. Ab heute fahren extra eingerichtete Buslinien am Wochenende und in den Ferien zu Ausflugszielen in der Region. Sebastian Tischkow für WDR aktuell.
5: Ein voller Strand und damit auch volle Straßen. Falschparker könnte es jetzt an der Bevertalsperre in Hückeswagen weniger geben. Denn in dieser Saison fährt der Bus insgesamt 10-mal von Wipperfürth aus entlang des beliebten Naherholungsgebiets und damit häufiger als in vergangenen Jahren. Der Bus kommt auch an den 4 Badestellen vorbei. Einsteigen können Fahrgäste immer samstags und während den Sommerferien. Die Stadtwerke Remscheid bieten ein ganz ähnliches Angebot zu Krewi, also der Krewinkler Brücke, an. In den Sommerferien gibt's den Bus dort dann sogar täglich.
1: Das war WDR aktuell. Das Wetter in Nordrhein-Westfalen. Bei wechselnder Bewölkung ziehen erst nur örtlich, später dann verbreitet Schauer durch. Örtlich sind auch Gewitter mit Starkregen möglich. Nettersheim erreicht 16 Grad, Wuppertal 18 und Bedburg 19 Grad. Morgen zunächst freundlich, später dann erneut teils gewittrige Schauer bei 13 bis 20 Grad. Die Zeit 6.04 Uhr.
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6: An diesem frühen Fronleichnamsmorgen mit Katja Ruppenthal und mit Musik aus Spanien. Dort heißt der Feiertag Corpus Christi. Unsere erste Musik passt wunderbar zu einem langsamen Aufwachen.

Ein Jacara eines unbekannten Barockkomponisten, ein spanischer Volkstanz. Und der Bratschist Nils Mönckemeyer hat ihn mit einem Ensemble musiziert. Nils Mönckemeyer gilt als Botschafter seines Instruments, der Bratsche, als Soloinstrument ja eher ein Nischeninstrument, so wie auch die Gitarre. Deren Botschafter in der Romantik ist der Katalane Fernando Sor. Er ist einer der ersten, der die Gitarre auf die Konzertbühne bringt. Als Gitarrenvirtuose und als Komponist. Fernando Sor hat aber auch andere Musik komponiert, Opern, Ballette und Sinfonien. Hier eine in C-Dur.

Die C-Dur-Sinfonie von Fernando Sor, vor allem bekannt wegen seiner Musik für das spanische Nationalinstrument, die Gitarre. Der spanische Komponist Isaac Albeniz hat zwar keine einzige Note für die Gitarre komponiert, trotzdem hat er spanische Folklore in die Konzertsäle gebracht. Isaac Albeniz war ein musikalisches Wunderkind am Klavier. Mit gerade mal 9 Jahren gibt er erste Konzerte. Später schreibt er Werke voller farbenreicher Harmonien, die die Atmosphäre spanischer Landschaften und Städte einfangen. Er stirbt mit nur 49 Jahren. Kurz vor seinem Tod schreibt er sein Klavierstück Azulejos. Azulejos, das sind die meist blauen, handbemalten Fliesen, die vor allem in Andalusien Häuserfassaden schmücken. Azulejos sind aber auch Kornblumen und ich finde, genau dieses zarte Kornblumenblau strömt jetzt aus Albeniz' Musik in Hülle und Fülle.

getupft und gemalt mit zarten Pinselstrichen, die Azulejos von Isaac Albeniz. Der Maler am Klavier war Douglas Riva. Sie hören wieder drei am Feiertag an Fronleichnam bzw. an Corpus Christi, wie man den Feiertag in Spanien nennt. Musik aus Spanien gibt's bei uns noch bis 7 Uhr. Jetzt komponiert vom Italiener Luigi Boccherini. Der hat den größten Teil seines Lebens in Spanien gelebt, abgeschieden in seiner eigenen Sinnenwelt. Fast kommt man meinen, Boccherini sei der Erfinder des Homeoffice gewesen. Er ist nämlich Hofkomponist des Preußenkönigs Friedrich Wilhelm II. Gewesen. Er ist aber selbst nie in Potsdam gewesen, hat seinen Dienstherrn vermutlich auch nie getroffen. Seine Werke hat er per Mail der damaligen Zeit überbringen lassen, also per Postkutsche. Wir schreiben das 18. Jahrhundert. Das hier ist Boccherinis Cellokonzert A-Dur mit dem Spitznamen »Der Frosch«. Im Finalsatz gibt's nämlich Intervallsprünge, die an Froschquaken erinnern. Ich sag mal lieber so, erinnern sollen. Man braucht ein bisschen Fantasie.

Na, haben Sie den Frosch gehört? Steven Isserlis war der Solist in Luigi Boccherinis zweitem Cellokonzert, das liebevoll auch der Frosch genannt wird. Spätestens in unserer letzten Musik wird deutlich, in welches Land wir heute hier in WDR 3 am Feiertag reisen. Ein Fandango von Antonio Soler.

Ole und Ola, wenn das mal kein furioses Finale unserer Spanienstunde war hier in WDR3 am Feiertag. Das Ensemble D4 mit einem Fandango von Antonio Soler. Gleich unsere 7 Uhr Nachrichten hier auf WDR3 und danach in der geistlichen Musik, Musik zu Frohen Leichnam natürlich, auch nochmal aus Spanien, aber auch aus Italien und Frankreich. Ich sage entweder bis gleich oder aber schönen Feiertag Ihnen, Ihre Katja Oppenthal.

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3: Die Nachrichten mit Katrin Baumhöfe. Guten Morgen. Außenminister Wadephul hat enttäuscht auf die Abstimmungsniederlage Deutschlands bei den Vereinten Nationen reagiert. Deutschland hatte sich um einen Sitz im UNO-Sicherheitsrat beworben. Gewählt wurden aber stattdessen Österreich und Portugal. Wie Außenminister Wadephul das bewertet, dazu Martin Ganselmeier, WDR New York.
4: Das ist eine große Enttäuschung und er weiß, dass das jetzt auch zu innenpolitischen Diskussionen führt, ob Deutschland sich noch weiter so stark auch finanziell engagieren soll für die Vereinten Nationen. Deshalb war ihm wichtig, in einer ersten Reaktion zunächst einmal natürlich Österreich und Portugal zu gratulieren und das ist, glaube ich, eine wichtige Botschaft. Deutschland wird weiter ein großer, engagierter Partner der Vereinten Nationen sein. Eine Kurswende, dass man jetzt beleidigt ist und sagt, okay, wenn die Vereinten Nationen uns nicht im Sicherheitsrat haben wollen, dann kehren wir denen auch den Rücken. Also so weit wird man nicht gehen, sondern man will weiter dieses Image befördern, dass man sich an die multilateralen Spielregeln hält und die Vereinten Nationen sehr unterstützt.
3: Der Umgang mit Katastrophen könnte in Zukunft zum Unterricht an deutschen Schulen gehören. Der SPD-Bundestagsabgeordnete Limbacher hat sich in der Rheinischen Post dafür ausgesprochen, Zivilschutz in die Lehrpläne aufzunehmen. Chris Berdrow, WDR Berlin.
5: Geht es nach dem Willen der SPD, dann beschäftigen sich die Schüler neben Mathe, Deutsch oder Sport künftig auch mit der Frage, wie man sich bei Überschwemmungen oder anderen Katastrophen richtig verhält. Fraktionsvize Esra Limbacher sagte der Zeitung, ein solches Unterrichtsangebot könne Begeisterung für ehrenamtliches Engagement wecken und gleichzeitig die Resilienz, also die Widerstandsfähigkeit der Gesellschaft erhöhen. Schon jetzt gehen Feuerwehr, THW und Hilfsorganisationen in Schulen und bieten Workshops oder Projekttage an. In einigen Bundesländern wie Baden-Württemberg, Bayern oder Nordrhein-Westfalen gibt es bereits Pilotprogramme oder verbindliche Angebote.
3: Weitere Meldungen im Überblick. Im vergangenen Winter ist in den Alpen deutlich weniger Schnee gefallen als in den Jahren davor. Der Deutsche Wetterdienst teilte mit, die Alpenregion sei überdurchschnittlich warm gewesen und deutlich zu trocken. Grund waren demnach anhaltende Hochdrucklagen. In Neuss-Allerheiligen gab es am Abend einen Rettungseinsatz an einer S-Bahn. Reisende hatten einen Jugendlichen auf dem Dach der S11 liegen sehen. Er war vermutlich auf der Bahn mitgefahren und hatte dabei eine Oberleitung berührt. Der 16-Jährige erlitt schwere Verbrennungen und schwebt in Lebensgefahr. Der tote Buckelwal, der an einem Strand in Dänemark liegt, soll ab heute obduziert werden. Fachleute wollen den Kadaver aufschneiden, Proben nehmen und untersuchen. Die Ergebnisse sollen klären, woran der Wal gestorben ist. Er war wochenlang immer wieder an der deutschen Ostseeküste gestrandet.
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3: Ein Jugendlicher aus Kamp Lindfort am Niederrhein will ab heute 100 Kilometer durch die Stadt laufen. Mit der Aktion will er Geld für das Tierheim sammeln. Janina Amrath, WDR aktuell.
6: 2 Tage laufen, unterbrochen nur durch kurze Schläfchen. Ab heute geht es für den 17-jährigen Jannis Buschmann Runde um Runde durch Kamp Lindfort, bis 100 Kilometer voll sind. Jannis ist im vergangenen Jahr auch schon zum Spaß bis nach Paris gelaufen. Dieses Mal will er mit seinem Lauf auch was Gutes tun und setzt sich darum für das Tierheim in seiner Stadt ein. Die Aktion hat bereits Eindruck gemacht. Der Kamp Lindforter Bürgermeister hat die Schirmherrschaft übernommen.
3: Das war WDR aktuell. Das Wetter in Nordrhein-Westfalen. Bei wechselnder Bewölkung ziehen erst nur örtlich, später dann verbreitet Schauer durch. Örtlich sind auch Gewitter dabei, teils mit Sturmböen, Starkregen und Hagel. Steinfurt erreicht 18 Grad, Hagen 19 und Minden 20 Grad. Morgen zunächst freundlich, später dann wieder teils gewittrige Schauer und starkböiger Wind bei Höchstwerten zwischen 13 und 20 Grad. Am Samstag neben Sonne und Wolken einzelne Schauer oder Gewitter bei 17 bis 21 Grad. Die Zeit, es ist 7:04 Uhr.
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7: Mit Katja Ruppenthal einen schönen guten Morgen wünsche ich Ihnen. Für viele ist heute einfach ein freier Donnerstag, für viele aber auch ein katholischer Feiertag. Zu dem gehören traditionell festliche Prozessionen, die durch die Straßen ziehen oder sogar über Gewässer. In vielen Regionen gibt es heute Schiffsprozessionen. In Bayern am Staffelsee, im österreichischen Salzkammergut in Hallstatt und auch in einigen Städten an Rhein und Ruhr, sowie die berühmte Mülheimer Gottestracht in Köln. Die Prozession verläuft zu Fuß und wechselt dann auf bunt geschmückte Schiffe auf dem Rhein. Immer dabei die prachtvolle Monstranz unter einem Traghimmel. Darin ist das Allerheiligste, also die Abendmahlshostie. Um die dreht sich bei dem Fest nämlich alles. Unsere Autorin Kirsten Bethke lässt uns heute mit Musik zu Fronleichnam von Neapel bis Paris ziehen. Dort starten wir jetzt mit Marc-Antoine Charpentier und einer Ouvertüre zu einer Fronleichnamsmusik.

Das Ensemble Arte dei Suonatori unter Alexis Kosenko mit Musik zu Fronleichnam von Marc-Antoine Charpentier. In Paris hat man sie Ende des 17. Jahrhunderts an einem Freiluftaltar hören können. Vielleicht in der Nähe der Pariser Jesuitenkirche Saint-Louis, wo Charpentier Maître de Musique war. Wie heute noch oft hat auch damals die Fronleichnamsprozession zwischendurch Halt gemacht. Die Musik gerade war jedenfalls dazu da, sie an einer Zwischenstation zu spielen. Charpentier hat extra in den Titel geschrieben, dass die Ouvertüre begonnen werden soll, sobald die Prozession zu sehen ist. Sie heißt Ouverture dès que la procession paraît. So ziemlich zur gleichen Zeit, in den 1690er Jahren, konnte man im Dom von Neapel die Fronleichnamsmusik hören, die wir Ihnen jetzt vorstellen. Sie stammt von Francesco Provenzale. Er ist damals Kapellmeister am Dom von Neapel und vertont einen gereimten Gebetstext aus dem 13. Jahrhundert, das Pange Lingua. Es wird dem Theologen Thomas von Aquin zugeschrieben. Wie aus vielen Texten von Thomas spricht daraus eine besondere Verehrung für die Wandlung von Brot und Wein, die sogenannte Eucharistie. Provenzale findet dafür eine expressive Tonsprache, die unmittelbar berührt.

Antonio Florio und seine Capella de Turchini mit Musik aus dem Barock Neapel von Francesco Provenzale. Der Text des Pangelingua preist die Gegenwart Jesu im allerheiligsten Sakrament. Er stammt aus dem 13. Jahrhundert. Damals finden die ersten Fronleichnamsprozessionen statt. Bei denen steht das Allerheiligste im Mittelpunkt, wird öffentlich

gefeiert und in einem prächtigen Schaugefäß der Monstranz durch die Straßen getragen. Am Hof von Madrid hat sich im 17. Jahrhundert eine ganz eigene Form der Sakramentsverehrung etabliert, die sogenannten 40 horas. Das heißt wörtlich 40 Stunden. Und tatsächlich sind in dieser ausgedehnten Länge immer am Monatsanfang Sakramentsandachten gefeiert worden. Dabei wird das Heilige Sakrament, also die Hostie, auf dem Altar ausgestellt. Gefeiert wurde von Donnerstag bis Samstagmorgen. An jedem Tag gab es eine Prozession, gesungene Messen, Litaneien und ein kontemplatives bis unterhaltsames Musikprogramm. Für diesen Teil hat Madrids Kapellmeister José de Torres eine Kantate beigetragen. Ihr Text betrachtet das menschliche Leben und vergleicht es mit einer Seefahrt. Die erste Arie fordert den Gläubigen auf, sich keine Sorgen zu machen, da Gott schon am rettenden Ufer für ihn bereitsteht. Torres findet sanfte, ruhige Töne dafür. Das ist aber erst die sprichwörtliche Ruhe vor dem Sturm. Die zweite Arie besingt nämlich die stürmischen Winde, die das Lebensboot ins Wanken bringen können. Hier die Kantate Sosiega tu quebranto, beruhige deine Leiden, von José de Torres.

Aurora Peña und das Concerto 1700 unter Daniel Pintegno mit einer Kantate von José de Torres zur Verehrung des Allerheiligsten Sakraments. Dem gleichen Zweck dient ein Stück von Torres Kollegen am Madrider Hof, Sebastian Duron. Er hat für die 40-Stunden-Andachten am Hof jede Menge spanische Villancicos beigetragen. In der geistlichen Musik haben wir einen für Sie, der sich auf die Betrachtung der Hostie bezieht. Die Dichtung wendet sich an den Sensenmann, der den Weizen auf den Feldern schneidet, aus dem später das Brot der Liebe entsteht. Es wird Kummer und Leiden bringen, so die Mahnung. Der Gegensatz zwischen Liebe und Kummer ist typisch für die poetischen Bilder der Villancicos. Hier vermischt sich die Freude über das Sakrament mit der Trauer über das Ende der Feier. Da wird das Sakrament nämlich wieder verhüllt. Und so mischen sich auch in die Musik immer wieder Seufzer des Schmerzes.

0: Süß und schmerzlich zugleich betrachtet dieser William Sico von Sébastien Durand das Allerheiligste. Albert Recassens hat La Grande Chapelle geleitet. Gleich haben wir in der geistlichen Musik eine Messe von Marc-Antoine Charpentier für Sie, und zwar nach Kirche in WDR 3.
1: Der Frühling ist reich an langen Wochenenden. Christi Himmelfahrt, Pfingsten, Fronleichnam und dann noch die Brückentage. In meiner Schulzeit habe ich mich schon allein deswegen über diese Feiertage gefreut. Aber als Messdiener war zu Fronleichnam die Freude für mich besonders groß. In meiner Heimat gab es damals noch eine große Prozession, an der gefühlt das ganze Dorf teilnahm und die entsprechenden Straßen waren reich mit unterschiedlichen Fähnchen geschmückt. Später habe ich dann erlebt, dass mancherorts sogar auf den Straßen und Wegen besondere Bilder mit Blütenblättern gelegt werden. Unser Dorf soll schöner werden. An Fronleichnam war das oft so. Und es ist es noch immer. Besonders an diesem Feiertag wird vielerorts das alltägliche Straßenbild in eine festliche Farbenpracht gehüllt, die diesem Tag einen besonderen Glanz verleiht. Der Gottesdienst und die Prozession sind für mich bis heute ein Highlight des Jahres. Wenn dann unterschiedlichste Menschen vereint zu einer Prozession durch die Straßen ziehen, unter Gesängen und vielerorts begleitet durch eine Kapelle, dann erscheinen auch die alltäglichen Wege in einem ganz anderen Licht. Diese Wandlung ist für mich der eigentliche Glutkern des Festes. Das Zentrum der Prozession bildet ja auch die gewandelte Hostie, der Leib des Herrn, woher auch die Bezeichnung des Festes als Fronleichnam kommt. Aus katholischer Sicht wird bei diesem Fest sichtbarer als sonst, dass Gott auch auf unseren alltäglichen Straßen unterwegs ist. Anders formuliert, dass ich ihn auch auf meinen ganz alltäglichen Wegen finden kann. Wenn sich eine Prozessionsgemeinde bildet, in der unterschiedliche Generationen dabei sind und die Prozessionsordnung die alltäglichen Rollen aufhebt, lässt sich eine Einheit erleben, die im Alltag häufig durch die Vielfalt der Funktionen und Rollen untergeht. Damit ist dieses Fest für mich viel mehr als traditionelles Brauchtum, das es zu überliefern gilt. Das wäre viel zu wenig. Ich glaube, alle Menschen brauchen von Zeit zu Zeit Tage, die mehr sind als Alltag. Gerade zu diesen Zeiten erkenne ich erst richtig, wofür der Alltag da ist. Die alltäglichen Wege, die zu Fronleichnam an manchen Orten festlich geschmückt sind, sind aus der Sicht des Glaubens nicht bedeutungslos. Auf ihnen findet ein großer Teil meines Lebens statt. Wenn ich Christ bin, dann sind es diese Wege, auf denen ich Jesus nachfolge, und nicht nur Pilgerwege zu scheinbar besonders heiligen Orten. Heilige Orte und heilige Zeiten machen aber erst richtig deutlich, dass sich ein Leben aus dem Glauben im ganz normalen Leben verwirklicht. Ein Fest wie Fronleichnam ist deshalb für mich eine regelrechte Ladestation für den Alltag. Auch wenn für Sie vielleicht heute kein langes Wochenende beginnt, wünsche ich Ihnen einen inspirierenden Feiertag, mit dem auch der Alltag an Farbe gewinnt. Manuel Glashörster aus Delbrück.
0: Das war Kirche in WDR 3. Die Kathedrale von Sevilla ist die musikalische Heimat von Francisco Guerrero. Für das Fronleichnamsfest hat Guerrero die alte Antiphon O Sacrum Convivium vertont, O heiliges Gastmahl, in dem Christus empfangen wird.

Der Rias Kammerchor unter Justin Doyle mit der Fronleichnamsmotette O Sacrum Convivium von Francisco Guerrero. Das Domkapitel von Sevilla hat ihn immer großzügig unterstützt, auch wenn er länger mal weg war, auf Reisen bis nach Jerusalem. In Rom war er auch, dort hat er eine Privataudienz beim Papst bekommen und seinen Kollegen Palestrina getroffen. Gehen Sie nach Italien, das ist die wahre Quelle der Musik. Diesen Ratschlag soll der Barockkomponist Marc-Antoine Charpentier einem jungen aufstrebenden Komponisten gegeben haben. Charpentier spricht aus Erfahrung. Er selbst hat mit Anfang 20 Paris verlassen, um in Rom zu studieren, bei Giacomo Carissimi. Bei ihm lernt er, wie man biblische Historien in Musik setzt. In Rom begegnet Charpentier außerdem auch eindrucksvoller, mehrchöriger Musik. Die hatte ihren ersten glanzvollen Höhepunkt in Venedig und ist inzwischen auch in Rom beliebt. Charpentier hört dort auch mehrchörige Messen. Sie sind mit 3 oder 4 Chören aus Sängern und Instrumentalisten besetzt. Verteilt im Kirchenraum ergibt sich ein barocker Surround-Effekt. Charpentier ist von diesen mehrchörigen Messen sehr fasziniert. Zurück in Paris studiert er intensiv eine 16-stimmige Messe in 4 Chören aus Rom. Sie stammt von Francesco Beretta, der Kapellmeister an der Capella Giulia am Petersdom war. Charpentier macht sogar eine Analyse des Stücks. Beim Studieren bleibt es nicht. Charpentier setzt seine Erkenntnisse in die Praxis um und schreibt eine eigene mehrchörige Messe. Der Auftrag dazu kommt vermutlich aus Rom. Ein römischer Orden will sie bei der Heiligsprechung ihres Gründers San Gaetano hören, einem Schutzheiligen gegen die Pest.

Das war das Ensemble Correspondance unter Sébastien Dossier mit Marc-Antoine Charpentiers Messe à quatre coeurs. Sie gilt als die einzige mehrchörige französische Messe aus dem 17. Jahrhundert, die erhalten ist. Charpentier hat sich zu dieser Messe in Rom inspirieren lassen. Er hat den italienischen Geschmack, den Gusto, mit ein paar Elementen des französischen Goût ergänzt, zum Beispiel mit Verzierungen, wie sie in Frankreich verwendet wurden. Das war unsere geistliche Musik für heute. Am Sonntag gibt's ein Wiederhören mit uns und dann ist auch wieder wie gewohnt eine Bach-Kantate dabei. 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Einen schönen Feiertag wünscht das Team von heute, Redakteurin Susanne Rump, Autorin Kirsten Bethke und ich, Katja Ruppenthal. Tschüss und auf Wiederhören.

0: 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Von draußen auf die Erde blicken. Von Astronauten lernen. Von Geseko von Lübcke. Der 21. September 1968, kurz vor Weihnachten. 12, 11,
1: 10. Die Astronauten Jim Lovell, Frank Borman und Bill Anders sitzen auf der Spitze der stärksten Rakete der damaligen Welt.
0: Der Feuerstrahl wird sie mit 84 Millionen Pferdestärken so beschleunigen, dass sie schließlich schneller fliegen als eine Gewehrkugel.
1: Sie sollten die historische Landung auf dem Erdtrabanten vorbereiten und als erste Menschen den Mond umrunden. Bill Anders erinnert sich.
2: It was ironic that we'd done all this work to come and explore the moon and what we really discovered was the earth.
3: Es war verrückt, dass wir uns all die Arbeit gemacht hatten, um aufzubrechen und den Mond zu erforschen. Und was wir tatsächlich entdeckten, war die Erde.
1: Nach 64 Stunden und 240.000 zurückgelegten Kilometern gelang es ihnen, am Heiligen Abend 1968 in die Umlaufbahn des Mondes einzuschwenken. Sie sollten ihn, hochkonzentriert auf die Steuerung, viermal umrunden, bis der Astronaut Bill Anders aus dem Fenster des Raumschiffs blickte und sah, was noch niemand je gesehen hatte.
4: Oh my God, look at that picture over there. Wow, that's pretty.
1: In einem NASA-Video erzählt er ein halbes Jahrhundert später.
2: We were busy shooting pictures of lunar surface for lunar landing sites.
3: Wir schossen mit der Bordkamera reihenweise Bilder von der Mondoberfläche für die spätere Auswahl eines Landeplatzes. Und plötzlich sah ich aus dem Fenster. Und da war dieser fantastische Himmelskörper und ich dachte, heiliger Bimbam. Über dem Horizont der Mondoberfläche erschien die Erde. Und sie war wunderschön. Sie war das Einzige in diesem ganzen dunklen Universum, was Farbe hatte. Ich griff zur Kamera und machte ein Dutzend Fotos nacheinander und hielt den Erdaufgang mit jedem Klick fest.

0: Die Aufnahmen vom Earthrise, dem Erdaufgang, sollten die wohl berühmtesten Fotos in der Geschichte der Fotografie werden. Bilder der Erde, wie sie über der grauen Mondoberfläche als blaue Perle in die endlose Schwärze des Weltraums steigt. Klein, leuchtend, zart. Sie sollten für die Menschheit moderne Ikonen werden. Bilder, die Milliarden Menschen auf Erden bis in die Seele reichten und ein größeres Zuhause zeigten, den Heimatplanet.
1: Aufnahmen mit ungeahnten Folgen, die weit hinausgingen über den technischen Erfolg der Mondmission der Apollo-Flüge in den späten 60er und frühen 70er Jahren. Bilder, die das öffentliche Bewusstsein verändern sollten, Grundlage für eine neue Identität schufen, Tausende von Umweltinitiativen auslösten, ja, das Welt- und Menschenbild langfristig verändern sollten. Der berühmte britische Astronom Sir Fred Hoyle hatte es schon 1948, 20 Jahre davor, genauso prognostiziert.
2: Sobald ein Foto der Erde von außen verfügbar ist, wird eine neue Idee freigesetzt, die so mächtig wie keine andere in der Geschichte ist.
0: Zigtausende von Aufnahmen sind seitdem von der Erde gemacht worden. Bücher wurden damit gefüllt. Auf Fahnen wurden sie gedruckt, an Wohnzimmerwände und in Kirchen aufgehängt, als Werbemittel gebraucht. Doch selten wird den entsprechenden Berichten jener wenigen rund 600 Männer und Frauen nachgelauscht, die bislang Gelegenheit hatten, den Heimatplaneten vom Weltall aus mit den eigenen Augen zu sehen.
1: Und die im Moment des Verlassens der Erdatmosphäre unerwartet in einen anderen Bewusstseinszustand katapultiert wurden, von dem es zu hören lohnt. Zum Beispiel von der amerikanischen Shuttle-Pilotin Catherine Thornton.
3: The biggest surprise came at the end of the ascent when you go from 3 Gs to 0 G in about one heartbeat.
4: Die größte Überraschung passierte am Ende des Aufstiegs, wo man innerhalb eines Herzschlags von 3 G auf 0 G wie ins Leere fällt. Eben noch haben dich die ungeheuren Beschleunigungskräfte in den Sitz gepresst und dann plötzlich nichts mehr. Das war eine enorme Überraschung. Ich wusste, dass es passieren würde und ahnte, wie es sein könnte. Trotzdem war es unglaublich.
0: Hochtrainierten, extrem rationalen, nüchtern mutigen, ausgewählt intelligenten Technikern und Technikerinnen, Wissenschaftlern und Forscherinnen, denen es als Astronauten bei der Ankunft im All meist schlicht die Sprache verschlug. Die mühsam nach Worten suchten für das Unbegreifliche, was ihre Sinne wahrnahmen und ihr Verstand nicht fassen konnte, erzählt der Shuttle-Pilot Marc Garneau in dem Film Our Planet Earth.
2: Und plötzlich ist es sehr still. Und diese Veränderung fühlt sich an, als beträtest du ein Traumland. Du bist verkehrt rum, weil das Shuttle im Weltraum kopfüber ankommt. Absolute Stille, alles schweigt. Alle gucken sich mit großen Augen an. Und es war wirklich so, als wären alle plötzlich im Traumzustand gelandet.
0: Worte des Staunens. Unglaublich. Verkehrt rum. Im Traumzustand. Zugleich sind alle zu voller Gegenwärtigkeit gefordert. Alle haben jahrelang jeden Handgriff geübt, kennen jeden Knopf aus der Simulation am Boden. Fehler dürfen nicht passieren in dieser technischen Kunstwelt. Dort kennen sie sich aus. Und trotzdem ist im All alles anders. Fremd, nie dagewesen.
1: Oben und unten, Boden und Decke gibt es nicht mehr. Links und rechts hören auf zu existieren. Fallen ist nicht möglich, das Körpergefühl schwindet, Schweben ist wie Traumland. Das Hirn versucht dem zu folgen, was die Sinne plötzlich wahrnehmen. Der deutsche Experimentalphysiker und Astronaut Reinhard Furrer beschrieb schon 1988 im ARD-Hörfunk den Konflikt zwischen Wissen und Fühlen.
5: Auf der Erde sind sie nie gewohnt, dass wenn sie loslassen, nicht auf die Erde runterfallen. Sie wissen überhaupt nicht, ob sie um die Erde rumkurven oder nicht. Wenn sie mit dem Auto um die Kurve fahren, werden sie nach außen gedrückt. Jetzt sind sie im Weltall und weil sie schwerelos sind, werden sie nirgends hingedrückt. Mit anderen Worten, aus ihrer irdischen Erfahrung her sagen sie, ich bewege mich geradeaus. Sie merken aber auch ihre eigene Geschwindigkeit nicht. Also sagen Sie, da dreht sich ein Planet an mir vorbei. Und wenn Sie sagen, ich bewege mich, die Erde bleibt still, dann kriegen Sie allenfalls das Gefühl, dass Sie tangential an dieser Erde vorbeifliegen, irgendwo da im Weltall verschwinden.
0: Leicht und schwerelos einerseits. Losgelassen, ausgespuckt, abgetrennt, ohne Nabelschnur zu Mutter Erde andererseits. Auf der Reise ins Nirgendwo. Faszination und Schrecken zugleich.
1: Eine nie dagewesene existenzielle Situation für Seele und Körper. Das Gehirn versucht, die Situation unter Kontrolle zu bringen und realisiert das faktische, bedrohliche, existenzielle.
5: Und hier sind Sie in einer Situation, wo, wenn Sie nichts tun, bleiben Sie ewig ausgesperrt. Sie wissen auch intellektuell, dass Sie sehr viel Positives tun müssen und die Technik muss funktionieren, damit Sie wieder von der Erde angenommen werden, damit Sie wieder runterkommen. Wenn was schief geht, bleiben Sie draußen, ausgesperrt. Sie kommen nicht mehr da zurück. Dessen sind Sie sich sofort bewusst. Also mit anderen Worten, was übrig bleibt, ist das tiefe Gefühl, Sie gehören nicht dazu.
1: In dieser Situation sucht fast jeder Astronaut Orientierung, Anschluss an Gewohntes, Rückbindung zur Erde. Sobald die eng getakteten Arbeitsabläufe es zulassen, wird der Blick nach unten gesucht. Durchs Bullauge der Mondrakete oder das Panoramafenster in der Weltraumstation ISS.
0: Und das ist der nächste Moment des fassungslosen Staunens. Einerseits zieht da etwas Lebendes vorbei, was bislang nur auf den leblosen Karten des Atlas zu sehen war. Halbe Kontinente, Weltmeere und Küstenlinien, ganze Gebirge, Flüsse von der Quelle bis zur Mündung, die riesigen Wolkenspiralen der Tiefdruckgebiete. Der Verstand erkennt Afrika, das Mittelmeer, Europa im Minutentakt. Sucht nach dem eigenen Land, der eigenen Stadt, dem eigenen Viertel. Die Seele aber sieht Schönheit, keine Ländergrenzen. Nur ein zartblaues Aquarell, ein Kunstwerk aus geografischen Formen und Licht. Wehende, farbige Vorhänge aus Nordlichtern, Feuerwerke aus Gewitterblitzen, Wechsel von Tag und Nacht, die funkelnden Lichtermeere der Städte.
1: Mae Jemison, amerikanische ISS-Astronautin im Film Planetary.
6: It's just an incredible view.
7: Es ist ein unglaublicher Anblick. Ich sah hinunter auf die Erde und auf diese hauchdünne Schicht aus blauem Licht, die uns umgibt, unsere lebensspendende Atmosphäre. Es sah fast aus, als würde sie von innen heraus leuchten.
1: Matthias Maurer war im Mai 2022 als deutscher Astronaut auf der ISS, der Internationalen Raumstation.
8: Dieser allererste Blick runter, also das war ein absolut purer Gänsehautmoment. Die Erde zu sehen, wie schnell die Erde unter einem weggleitet und zu spüren, das alles ist eine Einheit. Und diese Erde, die früher von der Erde aus gesehen natürlich so groß, so riesig ist, die wirkt vom All aus gesehen plötzlich ganz klein und überschaubar. Also von daher gewinnt man auf einen Blick so ein Gefühl für die Ganzheit dieser Erde, dass alles zusammengehört und dass wir noch viel besser zusammenhalten müssen und die Herausforderungen unseres Planeten gemeinsam meistern müssen.
1: Rusty Schweikart, amerikanischer Apollo 9 und Skylab-Pilot, spricht im Film Our Planet Earth von einem inneren Feuerwerk von poetischen Gedanken und Gefühlen.
9: Down there. Da unten, unter dieser hauchdünnen Atmosphäre, ist das unermessliche Leben, was wir kennen. Alles. Leben und Tod und Tanz und Gesang und Schmerz und Trauer, spielende Kinder. Alles davon gibt es auf dieser Welt.
0: Empfindungen, die nicht ins Ausbildungsprogramm gehörten. Überwältigung und Gänsehaut angesichts der Schönheit und Diversität, der Ganzheit und Großartigkeit. Und nicht selten religiöse Gefühle, wie sie der saudi-arabische Astronaut Sultan bin Salman al-Saud im Film Our Planet Earth beschreibt.
9: Als ich das erste Mal auf die Erde blickte, ihre blaue Farbe sah und die perfekte Rundung des Horizonts, hörte ich mich ein arabisches Wort sagen, Subhanallah, was so viel heißt wie Gott ist groß.
10: God is great.
1: So kann sich bei dem Blick auf die Erde beides gleichzeitig ergeben. Einerseits das irritierende Gefühl, ausgeschlossen und abgetrennt vom Heimatplaneten zu sein.
0: Und andererseits das Gefühl tiefer Berührung und Verbundenheit, von staunender Ehrfurcht und stiller, meditativer Verehrung.
1: Astronauten aus allen Kulturen berichten übereinstimmend von tranceähnlichen Zuständen, in denen sie die lebendige Ganzheit des Planeten Erde wahrnehmen. Nicht länger als einen von Ideologien, Nationalismen und rivalisierenden Religionen zerrissenen Kriegsschauplatz, sondern als buchstäblich himmlischen Ort des möglichen Friedens.
0: Und auch keinen zufällig mit Leben besiedelten Gesteinsbrocken, der nur physikalischen Naturgesetzen folgt, sondern als lebendigen Organismus, sagt im Film Planetary der amerikanische Discovery- und ISS-Astronaut Ron Garron.
10: Ich verbrachte 2011 ein halbes Jahr an Bord der Internationalen Raumstation ISS. In dieser Zeit nahm ich die Gewohnheit an, der Erde Gute Nacht zu sagen. Ich ging zur Cupola, der Aussichtsplattform am hinteren Ende der Station, und schaute zur Erde. Eines der spannendsten Dinge an einem längeren Aufenthalt im All ist zu sehen, wie sich die Erde im Laufe der Wochen und Monate verändert. Man sieht den Wechsel der Jahreszeiten, wie das Eis aufbricht. Erst aus dieser Perspektive wird einem bewusst, dass die Erde ein lebender, atmender Organismus ist, der durch die dunklen Weiten des Universums rast.
0: Wenigen der rund 100 Astronauten und Astronautinnen war es vergönnt, aus dem künstlichen Bauch des Raumschiffes herauszuschweben und im schützenden Raumanzug, bestenfalls wie an einer Nabelschnur hängend, frei über der Erde zu schweben. Die Milchstraße im Rücken, die blaue Perle unter sich. Momente der Ehrfurcht und radikalen Ausgeliefertheit.
1: Rusty Schweikert erlebte das 1968 in unerwarteten, kostbaren 5 Minuten technischer Pause, in denen er still staunend durch den leeren Raum jagte. In einem Gespräch zum 50. Jubiläum seines Flugs erinnert er sich 2018 wie an eine mystische Erfahrung.
10: Ich hatte buchstäblich nichts zu tun, außer wahrzunehmen, wo ich gerade war. Kein Geräusch, komplette Stille, während ich mich mit 17.000 Meilen pro Stunde da draußen über die unglaublich schöne Erde bewegte. Es war meine Verantwortung in diesem Moment, all das in mich reinzulassen. Was passiert hier? Was tue ich hier? Wie war ich hierher gekommen? Was bedeutet das alles? Wer bin ich? Wer ist das hier, der da ich sagt? Es war erst später, als ich die Tiefe der Erfahrung und der damit verbundenen Fragen realisierte. In dem Moment ging es nicht um Antworten, nur darum, sich der Erfahrung völlig zu öffnen.
0: Es scheint, als würde der Blick von außen tatsächlich einen Bewusstseinswandel verursachen. Der verändert das Selbstbild und weckt Gefühle von Liebe und Ehrfurcht für das Leben selbst. Er vermag, das Ego aufzusprengen und lässt die Ganzheit wahrnehmen.
1: Weil diese Erfahrung von Transzendenz nicht in der technischen Gebrauchsanweisung eines Raumschiffs verzeichnet ist, brauchte es eine Weile, bis sich die Raumfahrer darüber auszutauschen begannen und ein Wort dafür fanden, sagte der deutsche Astronaut Ulrich Walter im Jahr 2004.
11: Man kriegt so wirklich alles in einen Blick und das verändert das Denken und dafür gibt es inzwischen einen Ausdruck, das ist der berühmte Overview-Effekt, das Ändern des Denkens über die Erde.
1: Raumfahrt als innere Reise?
12: Welchen Sinn, welchen Stellenwert habe ich als Mensch auf der Erde? Und dieser Bewusstseinswandel zu sagen, es ist wichtiger, dass wir auf der Erde überleben und nicht, dass wir Kriege führen, das ist ein Bewusstseinswandel, den diese Bilder sehr stark eingeleitet haben.
0: Wer dort oben nur Ganzheit wahrnimmt, dem erscheinen nationale Grenzen, ethnische, religiöse und territoriale Konflikte völlig absurd. Was der Blick auf die Erde den Raumfahrern emotional stattdessen vermittelt, ist der Eindruck von Grenzenlosigkeit, Ehrfurcht vor dem Leben und der tiefe Wunsch nach Frieden. Manche Astronauten sprechen von liebendem Mitgefühl zu allem, was da unten ist.
1: Die überwältigende Schau auf die Erde ist dabei in den meisten Fällen ökologisch nachhaltig. Die dünne blaue Luftschicht der Atmosphäre weckt die Erkenntnis von hoher Zerbrechlichkeit des Erdsystems, Die brennenden Wälder lösen Sorge aus. Selbst die Erosion wegen schlechter Landnutzung ist von oben sichtbar. Viele Astronauten werden im Weltraum zu Umweltaktivisten. Zum Beispiel der kanadische Raumfahrer Marc Garneau, wie er im Film Our Planet Earth erzählt.
13: Beim Blick auf Afrika wird dir die Zunahme der Wüsten bewusst. Über dem Amazonas erschrecken die Rauchwolken, die sich über Hunderttausende von Quadratkilometern erstrecken und wirken, als würde ein ganzer Erdteil in Flammen aufgehen. Und wo die Wälder gefällt sind, ist sichtbar, wie der Humus in die Flüsse fließt, die rot wie Blut wirken, wenn sie sich ins Meer ergießen. Wenn dieses Ausmaß an Zerstörung so weit geht, wird dieser Planet ein schwieriger Platz zum Überleben.

0: So werden manche Raumfahrer im Himmel zu einsichtigen Mahnern, weil sie überblicken können, was passiert. Und sie stehen damit nicht allein. Zahlreiche Ökologen, Philosophen und Anthropologen sind in Zeiten globaler Krisen davon überzeugt, dass an deren Wurzel eine gefährliche Fehlwahrnehmung aus dem Beginn der industriellen Revolution liegt. Das Bild der Welt als seelenlose Maschine, die funktioniert wie ein gigantisches Uhrwerk. Und ein Selbstbild des Menschen, der als gottgleich beseeltes, einzig intelligentes Wesen über dieser mechanistischen, geistlosen Natur steht.
1: Dieses Paradigma scheint sich beim Blick auf die Erde nicht aufrechterhalten zu lassen. Die bislang rund 650 menschlichen Pioniere im All, die mehr sahen als die mittlerweile 8 Milliarden Erdbewohner, bringen eine andere Botschaft mit. Sie schauen nicht auf einen toten Gesteinsbrocken, sondern auf so etwas wie ein lebendiges Wesen. Sie staunen über das blaugrüne, fruchtbare, sensible und komplexe Netz des Lebens, das sich unter ihnen ausbreitet. Sie sind zwar draußen, aber fühlen eine tiefe Verbindung nach unten. Sie sehen ein bedrohtes Wesen. Sie fühlen mit. Sie machen sich Sorgen. Sie lieben, was sie sehen. Ihr irdisches Weltbild wird gesprengt und erweitert. Und bei manchen geschieht dadurch eine viel größere Identifikation. Sie erfahren sich als staunendes Auge der Erde selbst, wie der Astronaut Salman Al-Saud erzählt.
2: Du bekommst da draußen im Weltraum beim Blick auf die Erde das erstaunliche Gefühl, dass du all das nicht zu deinem persönlichen Vorteil erfährst, sondern als ob die Erde dich als Astronauten benutzt, um sich selbst durch deine Augen wie im Spiegel anschauen zu können. Man erkennt, dass man als Teil der Erde dort hinausgehen muss.
0: Der amerikanische Philosoph Sean Kelly sieht in solchen Momenten ein Erwachen der Erde. Kosmologen wie Brian Swimmy und Ökophilosophinnen wie Joanna Macy haben aus diesem großen Bild geschlussfolgert, dass darin der eigentlich wichtigste evolutionäre Schritt der Raumfahrt liegt. Durch die Raumfahrer, so die gewagte These, beginnt die Erde sich selbst wahrzunehmen und ein Bewusstsein ihrer selbst zu entwickeln.
1: Das hat schon theologische Dimensionen. Der wahrnehmende, fühlende und denkende Mensch als ein verlängertes Organ der Erde selbst, die sich auf diesem Wege anschaut und erkennt? Für die Astronauten, die so etwas fühlen, bedeutet es eine enorme Weitung ihrer Identität, die dann plötzlich den ganzen Globus einschließt. Diese enorme Weitung geht aber noch weiter, sagte der deutsche Astronaut Reinhard Furrer schon im April 1988 im ARD-Hörfunk.
3: Wir reden immer von der Erde und tun so, als sei die Erde die Welt. Damit meinen wir aber nicht die Welt, das ist die Erdkugel. Sie ist ein kleines Planetchen innerhalb der Welt. Und jetzt haben wir die Möglichkeit, die Erde zu verlassen und in die Welt zu gehen. Und dann ist das Weltall da. Und die Erde ist ein Teil des Weltalls. Und das können sie nicht zeigen. Das können sie nur selber erleben. Und das ist das Erste, was sie zum Beispiel unvorbereitet trifft. Weil ihnen niemand das vorher hat vermitteln können.
0: Erde, Welt, Weltall. Die irdische Sprache kommt im Universum ins Stolpern. Und die Identität versucht sich neu zu sortieren. Die blaue Perle als Heimatplanet unter sich und mit einer unmerklichen Drehung des Kopfes, die funkelnden Sterne in Milliardenzahl in scheinbar greifbarer Nähe, viel heller und leuchtender als von der Erde aus.
1: Und vielleicht noch im Bewusstsein Sinnesorgan der Erde selbst zu sein. Die amerikanische ISS-Astronautin Mae Jemison hat dieses Potpourri von Empfindungen noch weiter hinausgetragen und noch größer fühlen lassen.
4: The really wonderful thing that happened to me when I was in space.
5: Als ich dort oben war, ist mir etwas Wundervolles passiert. Ich hatte plötzlich das Gefühl, ein Teil des ganzen Universums zu sein. Ich sah mich in einem 10.000 Lichtjahre entfernten Sternensystem und hatte das Gefühl, auch dort zu Hause zu sein.
4: And I felt
6: I also belong there.
5: Wir sind ein Teil des Universums.
6: You know, we're as much a part.
5: Genauso wie ein Asteroid. Wir gehören zu diesem Universum.
6: We're part of this universe.
0: Das geozentrische Weltbild hatte die Erde in den Mittelpunkt gestellt. Und auch wenn Kepler, Galileo und Kopernikus dieses Weltbild längst überwunden haben, sieht sich der Mensch meist noch heute als Mittelpunkt des Kosmos. In der Schule gelehrt wird das heliozentrische Weltbild, das die Erde als Teil des Planetenkarussells sieht, das um den Mutterstern Sonne kreist.
1: Manche Astronauten empfanden noch eine weitergehende Zentrierung. Edgar Mitchell, Astronaut der Apollo 14 und sechster Mensch auf dem Mond, erfährt sich auf der Rückreise wie in einem kosmischen Karussell, das ihn da draußen in seine wirkliche Herkunft schleudert.
7: Wir befanden uns in einem bestimmten Modus und drehten uns. Das führte dazu, dass alle zwei Minuten ein Bild der Erde, des Mondes, der Sonne und ein 360-Grad-Panorama des Himmels im Fenster des Raumschiffs erschien. Ich hatte Kosmologie studiert und verstand in diesem Moment, dass die Moleküle in meinem Körper und im Raumschiff ursprünglich aus einer alten Generation von Sternen hervorgegangen waren. Mit anderen Worten, wir sind Sternenstaub.
1: Kinder der Sterne. Zu Hause im Universum.
0: Ulf Merbold, 1983 als erster Westdeutscher im All und heute mit 83 ein Senior unter den Astronauten, sah in einem Radiointerview 6 Jahre nach seinem Flug die Menschheit auf einem Lernweg.
8: Vielleicht ist das ja auch eine sehr wichtige Erkenntnis, dass die Kosmonauten und Astronauten im Grunde alle mit der Einsicht zurückkehren, dass wir mit einem Raumschiff Erde im Weltraum unterwegs sind, und zwar eines, von dem keiner aussteigen kann. Und dass wir dann nach Mitteln und Wegen suchen müssen, um die Konflikte mit friedlichen Mitteln zu lösen. Solche Überlegungen, die stellen sicherlich alle an, die wie ich dort waren. Und ich denke, jeder akzeptiert auch eine moralische Pflicht, diesen Planeten zu bewahren, um ihn den nachgeborenen Generationen in gutem Zustand zu hinterlassen.
0: Das Bild vom Heimatplaneten, das vor gut 55 Jahren aufgenommen wurde, ist auch der Beginn eines Weltbildwandels. Es hat die Identität des Menschen enorm geweitet und eine stetig wachsende Welle des Engagements für den Heimatplaneten geweckt.
9: It transformed the environmental movement into what it became in the immediate aftermath of that image.
0: Bestätigt der Friedensnobelpreisträger und 45. Vizepräsident der USA, Al Gore. Das Foto der Erde transformierte unmittelbar die Umweltbewegung in das, was sie heute ist.
1: Und es hat ganz nebenbei den Himmel vertrauter und die Erde heiliger gemacht. Ein langer Weg zur Einsicht, so Alexander Gerst, der als deutscher Geophysiker und Astronaut über ein Jahr auf der Internationalen Raumstation ISS verbrachte. Er hat sich getraut, von dort oben am 20. Dezember 2018 zur Jugend der Welt zu sprechen und einzugestehen, dass, wenn der Planet als Heimat erkannt wurde, noch sehr viel zu tun ist.
10: Wenn ich so auf den Planeten runterschaue, dann denke ich, dass ich mich bei euch wohl leider entschuldigen muss. Im Moment sieht es so aus, als ob wir, meine Generation, euch den Planeten nicht gerade im besten Zustand hinterlassen werden. Ich bin mir sicher, dass ihr die Dinge inzwischen sehr viel besser versteht als meine Generation. Und wer weiß, vielleicht lernen wir ja auch noch was dazu.

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4: Es ist 9 Uhr. 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
5: Die Nachrichten mit Katrin Baumhöfer. Guten Morgen. Außenminister Wadefuhl hat enttäuscht auf die Abstimmungsniederlage Deutschlands bei den Vereinten Nationen reagiert. Deutschland hatte sich um einen Sitz im UNO-Sicherheitsrat beworben, gewählt wurden aber stattdessen Österreich und Portugal. Wie Außenminister Wadefuhl das bewertet, dazu Martin Ganselmeier, WDR New York.
6: Das ist eine große Enttäuschung und er weiß, dass das jetzt auch zu innenpolitischen Diskussionen führt, ob Deutschland sich noch weiter so stark auch finanziell engagieren soll für die Vereinten Nationen. Deshalb war ihm wichtig, in einer ersten Reaktion zunächst einmal natürlich Österreich und Portugal zu gratulieren und das ist, glaube ich, eine wichtige Botschaft. Deutschland wird weiter ein großer, engagierter Partner der Vereinten Nationen sein. Eine Kurswende, dass man jetzt beleidigt ist und sagt, okay, wenn die Vereinten Nationen uns nicht im Sicherheitsrat haben wollen, dann kehren wir denen auch den Rücken. Also so weit wird man nicht gehen, sondern man will weiter dieses Image befördern, dass man sich an die multilateralen Spielregeln hält und die Vereinten Nationen sehr unterstützt.
5: Die Menschen in Bonn befürchten ein wochenlanges Verkehrschaos in der Stadt. Denn seit gestern ist eine wichtige Autobahnbrücke über den Rhein gesperrt. Hunderttausende Pendler müssen sich jetzt erstmal neue Wege suchen. Wie es mit der Brücke der A565 weitergeht, erklärt Christian Stülpnagel, WDR Bonn.
7: Ja, erstmal ist die Nordbrücke jetzt temporär für den Verkehr gesperrt. Die Autobahn GmbH möchte jetzt weitere Untersuchungen durchführen. Bei einer Begutachtung des maroden Teils der Brücke, da hatte sie ja neue Risse entdeckt und deshalb die Brücke gesperrt. Jetzt möchte man prüfen, inwiefern man die entdeckten Schäden doch noch ausbessern und so die Tragfähigkeit der Brücke erhalten kann, damit Autos vielleicht doch wieder drüber fahren können. Aber wie lange die Brücke jetzt gesperrt bleibt, das ist bisher noch vollkommen unklar. Die Stadt Bonn, die hat einen Krisenstab eingerichtet und die Autobahn GmbH hat zugesichert, dass die Bonner Nordbrücke jetzt Priorität Nummer 1 in NRW hat. Die lokale Wirtschaft, die ist aber natürlich trotzdem entsetzt, dass die Brücke gesperrt ist, sei eine Katastrophe, heißt es zum Beispiel von der IHK.
5: Weitere Meldungen im Überblick. Israel und der Libanon unternehmen einen neuen Anlauf, die Kämpfe zu beenden. Beide Länder haben in den USA besprochen, wie sich die Waffenruhe umsetzen lässt, die eigentlich schon seit Mitte April gilt. Allerdings melden libanesische Medien neue israelische Drohnenangriffe. Israel hat sich bisher nicht dazu geäußert. Die Menschen in Deutschland verbringen weniger Zeit im Internet. Eine repräsentative Studie der Postbank zeigt, dass es im Schnitt 67 Stunden pro Woche sind. Vor einem Jahr waren es noch 5 Stunden mehr. Laut Studie liegt der Rückgang vor allem daran, dass Menschen unter 40 ihre Handynutzung gezielt reduzieren. Knapp ein Jahr nach dem Brandanschlag auf die Mausfigur des WDR in Köln gibt es noch immer keine heiße Spur zum Täter. Laut Staatsanwaltschaft haben die Fahndungsfotos keine konkreten Hinweise gebracht. Mitte Juli hatte ein Mann nachts die Maus angezündet und beschädigt. Inzwischen ist die Figur wieder rundum erneuert.
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5: Im Bergischen Land fahren ab heute wieder Ausflugslinienbusse. Die bringen die Menschen zu beliebten Zielen in der Region, auch zu Badeseen. Sebastian Tischkow für WDR aktuell.
8: Ein voller Strand und damit auch volle Straßen. Falschparker könnte es jetzt an der Bevertalsperre in Hückeswagen weniger geben. Denn in dieser Saison fährt der Bus insgesamt 10-mal von Wipperfürth aus entlang des beliebten Naherholungsgebiets und damit häufiger als in vergangenen Jahren. Der Bus kommt auch an den 4 Badestellen vorbei. Einsteigen können Fahrgäste immer samstags und während den Sommerferien. Die Stadtwerke Remscheid bieten ein ganz ähnliches Angebot zu Krewi, also der Krewinkler Brücke, an. In den Sommerferien gibt's den Bus dort dann sogar täglich.
5: Das war WDR aktuell. Das Wetter in Nordrhein-Westfalen. Bei wechselnder Bewölkung ziehen erst nur örtlich, später dann verbreitet Schauer durch. Örtlich sind Gewitter dabei, teils mit Sturmböen, Starkregen und Hagel. Schleiden erreicht 16 Grad, Bochum 18 Grad und Bocholt 19 Grad. Die Zeit, es ist 9.04 Uhr.
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9: Herzlich willkommen, Jörg Lengersdorf am Mikrofon. Und am Feiertag in Nordrhein-Westfalen feiern wir heute in der Sendung nicht nur die Suche nach Glück im Wandern und im Reisen, sondern auch das Finden von Glück in der puren, reinen Anwesenheit. Corpus Christi, die körperliche Anwesenheit Christi in der Hostie des Abendmahls, vielfach besungen und vertont in wunderschöner, vielstimmiger Musik. Zum Beispiel zum Text, der zum allerersten Fronleichnamsfest entstanden ist, 1264. Thomas von Aquin hat die lateinischen Verse geschrieben und vor ein paar Jahren hat Saxophonist Jan Gabarek die mit dem Hilliard Ensemble in wirklich himmlische Harmonien gesetzt. O salutaris hostia.

Das Hilliard Ensemble mit einem franco-flämischen Tonsatz aus dem 15. Jahrhundert nach Pierre de la Rue. Dazu improvisierend der Saxophonist Jan Garbarek in einer legendären Aufnahme vom 1994er Album Officium. Eine Lobeshymne fürs Fronleichnamsfest und die letzten Verse daraus beginnen mit O salutaris hostia quae caeli pandis ostium, frei übersetzt, du Opferlamm, das Heil uns schenkt, des Himmels Tore uns aufsprengt. Mein Kollege Michael Arns hat Musik und Lyrik zu WDR3 an Fronleichnam ausgesucht. Alle Gedichte in den nächsten 3 Stunden werden gelesen von Anja Jatzeschan und das Aufsprengen des Tores, das nehmen wir heute in vielerlei Hinsicht wörtlich. Es geht ums Sprengen von Grenzen, um Grenzüberschreitungen, um Transzendenz und, wenn man es profaner will, ganz einfach auch ums Reisen in den nächsten Stunden hier. Wir reisen musikalisch nach Reims in den 1820er Jahren, denn da ist Karl X. Im Mai 1825 gekrönt und gesalbt worden zum König von Frankreich. Ein Jahr vorher hatte Gioachino Rossini in Paris den Leitungsposten der italienischen Oper übernommen und Rossini war gleichzeitig französischer Generalinspektor des schönen Gesangs. Da musste er also für die Krönung etwas komponieren. Es wurde im damals zeitgenössischen Sinn eine absolut pompöse Partymusik mit lauter Stars. Und es ging tatsächlich um lauter Promis, die zur Königskrönung wollen und vorher in einem Luxushotel absteigen. Rossini bekam für die Arbeit übrigens kein zusätzliches Honorar, er verdiente eh schon ziemlich viel, aber immerhin bekam er ein Porzellanservice vom König zugestellt. Karl X., ein Erzreaktionär, wurde übrigens 5 Jahre später von der Julirevolution gestürzt. Es war das Ende der Bourbonen in Frankreich und eigentlich auch das Ende von Rossinis Karriere. Der zog sich nämlich gut versorgt mit 38 Jahren aufs frühe Altenteil zurück und widmete sich anschließend für den Rest seines Lebens der Feinschmeckerei. Letztendlich hat sie sich also doch gelohnt. Die Reise nach Reims, und das ist Rossinis Ouvertüre.

Ohne Titel. Fälschlicherweise Wilhelm Busch zugeschrieben. Viel zu spät begreifen viele die versäumten Lebensziele, Freuden, Schönheit und Natur, Gesundheit, Reisen und Kultur. Darum, Mensch, sei zeitig weise. Höchste Zeit ist's. Reise, Reise.

Wilde Bilder von dem Fräulein Hilda, wilde Lieder singen wir für Ida, noch ein Selfie mit der schönen Elfi. Alle haben jetzt ihr Souvenir. Das sang gerade die Wiener Sängerknaben. Der Text war also reichlich schräg. Aber heute endlich Ferienbeginn, haben die Jungs ja auch gesungen. Und am Beginn eines langen Wochenendes können bei Jungs ja auch mal die lyrischen Sicherungen durchbrennen. Auf Ferienreisen, Polka schnell, Opus 133. Der Text mit den Selfies, den wir gerade gehört haben, der ist vor ein paar Jahren erst gedichtet worden, extra für die Wiener Sängerknaben. Die Musik ist natürlich viel älter, von Mitte des 19. Jahrhunderts. Und die stammt natürlich von Strauss, aber nicht von Johann Vater, nicht von Johann Sohn, auch nicht von Eduard Strauss, sondern vom Ingenieur Strauss, dem technisch begabten Bruder vom Walzerkönig Johann, von Josef Strauss, nämlich dem Erfinder der Straßenkehrmaschine. Die wollte sich der junge Ingenieur und Architekt nämlich 1853 beim Magistrat der Stadt Wien patentieren lassen, so eine Straßenkehrmaschine. Studiert hatte dieser Josef Strauss am Polytechnikum Wien, er kannte sich mit Maschinen und Stadtplanung aus und seine automatisierte Straßenkehrmaschine arbeitet dann auch sehr praktisch mit walzenförmigen Bürsten. Es war übrigens die erste Maschine ihrer Art, aber der Magistrat der Stadt Wien beschied den Mann, fein ausgedacht, aber so machen wir das nicht. Wovon sollen denn die armen Teufel von Straßenkehrer dann noch leben? Gehen Sie nach Haus mit Ihrer Erfindung. Und weil man sich beim Wiener Magistrat damals für menschliche Reinigungskräfte und gegen die automatisierte Zukunft entschied, wurde Josef Strauss, der Erfinder der bahnbrechenden Straßenkehrmaschine und Bruder von Walzerkönig Johann Strauss, eben auch Musiker. Ja, und Straßenkehrmaschinen mit Bürsten, die wurden dann wenige Jahre nach dem Tod von Josef Strauss doch eingeführt und die Straßenkehrer wurden arbeitslos. Hier ist WDR3 am Feiertag und vom staubigen Straßenpflaster geht es jetzt in luftige Höhen mit Gottes Hilfe und Musik von Telemann.

Ulla Hahn, Reisesegen. Fahr weiter mit mir, mein Gefährte. Spring nicht ab aus der Zeit, weil's zu schnell geht, zu langsam, die Brücken vermint, die Straßen eben noch festreißende Flüsse sind, weil's dir schöner scheint im Schatten, genügsam, ein Pflüger zu sitzen. Setz dich nicht fest in der Zeit. Glaub mir, wir werden in dieser Richtung vorwärts kommen. Hab keine Angst. Ich verspreche dir, wir kommen niemals ans Ziel.

Die Cambridge Singers unter John Rutter. Tantum ergo, im Satz von Gabriel Fauré, so ein großes Sakrament, lasst uns in Ehrfurcht feiern. Ja, und das Fronleichnamsfest der Katholiken, das gibt's seit dem 13. Jahrhundert. Angeblich hatte die fromme Juliana von Lüttich 1209 die Vision eines Mondes mit einem Fleck. Und durch diesen Fleck wurde Juliana mitgeteilt, der Makel auf dem perfekten Rund des Mondes sei der Hinweis auf das Fehlen eines wichtigen Festes im Kirchenjahr, denn die körperliche Anwesenheit Christi im Abendmahl, die sei angemessen zu begehen. Und wegen der Herkunft Julianas wurde dieses entsprechende Fest dann zunächst ab 1247 in Lüttich gefeiert, Corpus Christi, die Anwesenheit Christi. 1264 erhob der amtierende Papst dann die Feierlichkeiten zur Pflicht der Gesamtkirche, denn ein sogenanntes Blutwunder in Prag hatte kurz vorher rote, blutähnliche Flecken angeblich auf einer gebrochenen Hostie erscheinen lassen, und dieses Blutwunder schien damit die leibliche Anwesenheit Christi in der Kommunion energisch zu bestätigen. Thomas von Aquin wurde also beauftragt, Texte zur Messgestaltung zu verfassen. Auch dieses, seitdem tausendfach in Noten gesetzte Tantum ergo, vom großen Sakrament. Und hier ist WDR 3 an Frohen Leichnam. Das folgende ist Musik von Elisabeth Köyper, der ersten Kompositionslehrerin an der Berliner Universität der Künste 1908. Elisabeth Köyper hat zu Beginn der 20er Jahre in England und Amerika die ersten reinen Frauenorchester gegründet, und sie stand vor kurzem, Ende 2025, wieder ganz oben in den deutschen Klassikcharts, nämlich auf Platz 1 in dieser Aufnahme von Cellistin Raffaela Gromes, Elisabeth Köypers Ballade für Cello und Orchester, Opus 11.

Leopold Friedrich Günther von Göcking. Er kannte Wohltat. 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

Der Komponist des gerade gehörten Stücks, Percy Grainger, sammelte ähnlich wie Bartok, Kodály und viele andere Zeitgenossen auch Anfang des 20. Jahrhunderts Volksmusik, um sie für die klassische Musik fruchtbar zu machen. Und dafür zog Grainger mit Bleistift, Papier und einem Phonographen durch die Gegend, besuchte Landleute und Altersheime, setzte sich zu alten Leuten ans Bett, ließ sich Liedchen in den Schalltrichter singen, die er dann aufnahm mit dem Phonographen oder eben auch aufgeschrieben hat. Nichts Ungewöhnliches war das in einer Zeit, da man nach der romantisierenden Wahrnehmung von Volksliedern im 19. Jahrhundert mal auf die Suche nach den echten volkstümlichen Wurzeln der Lieder gehen wollte. Ungewöhnlich waren eher eine Menge anderer Sachen in Percy Grangers Leben. Er erfand zum Beispiel schräge elektronische Instrumente. Granger wollte sein Skelett nach seinem Tod in einem Museum ausstellen und er führte ein Fototagebuch über sein sadomasochistisches Sexualleben. Und dagegen nimmt sich eine andere Marotte Grangers fast harmlos aus. Er war nämlich auch ein besessener Wanderfreund. Er ging häufig zu Fuß von einem Konzertort zum anderen, tagelang durch die Wildnis. Häufig erschien er dann wohl auch gerade noch rechtzeitig abends auf der Bühne, allerdings nicht im Frack, sondern in seinen Trainingsklamotten. Da passt es doch, dass wir gerade ein Wanderliedchen von Percy Grainger gehört haben. Walking Tune, gespielt von Christopher Glynn in WDR 3 an Fronleichnam. Ich bin Jörg Lengersdorf. Michael Arns hat heute Musik und Lyrik zum Thema Reisen, Überschreiten, wenn man so will, zu Transzendenz im ursprünglichen Wortsinn ausgesucht. Und das ist Bach, italienisches Konzert, Mie Miki, Akkordeon.

Luise von Plönies. Auf der Eisenbahn. Rascher Blitz, der mich trägt, pfeilschnell von der Glut bewegt, sausend durch des Tages Pracht, brausend durch die dunkle Nacht, donnernd über Stromes Schäumen, blitzend an des Abgrunds Säumen, durch der Berge mächt'ge Grüfte, durch der Täler nächt'ge Klüfte, durch der Saaten goldne Wogen, über stolze Brückenbogen, durch der Dörfer munter Leben, durch der Städte bunter Weben. Ach, könnt wie du das freie Wort sausen ziehen von Ort zu Ort, schienen deinem Bahnzug stark zu dienen.

Angeblich schrieb Billy Strayhorn diesen Duke Ellington Superhit, nachdem Ellington ihm erklärt hatte, wie er am besten zu seiner New Yorker Wohnung käme, nämlich mit der S-Bahn-Linie A. Und damit war Take the A-Train geboren, nimm die Linie A, gehört hier in WDR 3 an Fronleichnam mit Canadian Brass. Wohl jenen, die eine Bahn- oder Busverbindung in der Nähe haben, das verbessert ja schon mal die Lebensqualität, sofern die Bahnen und Züge pünktlich sind und man auch nicht im Stau stehen muss. Aber eine andere Art der Fortbewegung ist natürlich noch deutlich förderlicher für die Lebensqualität, nämlich Spazierengehen im Freien. Eine neurowissenschaftliche Untersuchung von 2021 belegte zum Beispiel eindeutig, dass auch unsere Gehirnstruktur von Aufenthalten draußen im Freien profitiert. Und das gilt unabhängig davon, ob wir in der Stadt oder im Grünen sind. Und das gilt auch bereits für recht kurze Phasen im Freien. Diese Gehirnscans zeigen, dass die Zeit, die die Studienteilnehmenden im Freien verbrachten, in einem positiven Zusammenhang mit der grauen Substanz im rechten dorsolateralpräfrontalen Kortex steht. Zudem ist bekannt, dass viele psychiatrische Störungen mit einer Reduktion dieser grauen Substanz im präfrontalen Bereich des Gehirns einhergehen. Und damit ist Aufenthalt im Freien tatsächlich, zumindest neben anderen Maßnahmen, auch relevant für die Therapie psychiatrischer Erkrankungen. Und der Volksmund, der schien das mit Stimmung, Luft und Natur übrigens immer schon zu ahnen. Aber da erzähle ich Ihnen natürlich nichts Neues.

Ich komme aus dem Tannenwald und hab den Kopf voll Abschied bald. Waldwanderung war das Opus 48 für Männerchor mit Hornbegleitung, Armakkord und das Ensemble German Horn Sound in WDR 3 an Fronleichnam. Der Komponist Ferdinand Hummel war Harfenist gewesen, ursprünglich in der Bilsischen Kapelle, und aus der sollte später das Orchester werden, das man heute als Berliner Philharmoniker kennt. Und dieser Ferdinand Hummel, nicht zu verwechseln mit Johann Nepomuk Hummel, der ja ein Beethoven-Konkurrent war. Nein, dieser späte Namensvetter Ferdinand Hummel, der auch aus einer Musikerfamilie gekommen ist, der hat tatsächlich bis ins 20. Jahrhundert gelebt und unter anderem Musik fürs Kino geschrieben. 1928 ist er in Berlin verstorben. Filmkomponist ist der Schöpfer der nächsten Musik, hier in WDR 3 jetzt übrigens auch, und zwar ein ziemlich erfolgreicher, Oliver Davis. 1972 geboren als Sohn von Cembalistin Virginia Black und Geiger Howard Davis in Großbritannien. Also beide Eltern waren Musikprofis. Da war eine Karriere quasi vorgezeichnet. Arboretum, also Baumpflanzung, heißt seine Suite. Denn eines Tages hat diesem Oliver Davis eine befreundete Geigerin ihr Lieblingsbuch geschickt, und das hieß How to be More Trees. Also frei übersetzt, mehr wie Bäume sein. Da las Davis dann zum Beispiel, dass Espen zusammenarbeiten und Wasser und Nährstoffe über ihre Wurzeln teilen, sodass Espen nur in der Gemeinschaft wirklich stärker werden. Und Espen wurde dann tatsächlich auch der erste Satz seiner Arboretum-Suite für die Geigerin Kerenza Peacock.

Theresa Hahl. Wir stehen in den Dachgiebeln der Welt still und sind für heute Kinder des Sommers. Riechen nach Firmamentfeinstaub, von der Sonne abgeschmirgelt in ihrem Lauf über Wärmeplattenwege. Wir sind die heiligen Heuhalmhalter knisternder Kornkraftwerke. Von der Badeseewasserweihe strohblond gebleicht und Sommersprossen satt. Beklebt mit dem Siegelwachs geschmolzener Stracciatella-Stalagmiten eines barfuß bedruckten Tags. Und wenn sich die Stecknadelsterne am Himmel kondensieren, geht die Sonne nicht unter, denn sie ist rotbraun gebrandet am Uferlauf der Haut unserer Freiluftgeschichten.

Jakob van Eycks Parsons Farewell gehört in WDR3 in Fronleichnam mit Il Suonar Parlante. Drei Harfengeschäfte gibt's heutzutage in Paris. Viel mehr gab's sicher auch vor dem Jahr 1770 nicht. Aber danach kam erstmal Marie Antoinette mit einer Harfe im Gepäck von Wien nach Paris angereist. Und Marie Antoinette entfachte eine absolut beispiellose Harfenmode in Paris. Sie hat dafür gesorgt, dass es wenige Zeit später schon 200 Harfengeschäfte in Paris gab. Doch dann kam die Revolution. Die Harfe galt als Aristokratenspielzeug und als politisch verdächtig. Wer Harfe spielte, war Revolutionsgegner. Und viele der eingewanderten Harfenbauerfamilien, zum Beispiel die Erhards oder französisch Erards aus dem Elsass, die gingen dann nach London und kamen erst in den nächsten Generationen wieder nach Paris. Die Erhards oder auch Erards hatten dann später, im 20. Jahrhundert, zu Maurice Ravels Lebzeiten, wieder einen Laden für Klaviere. Die Erards waren eben aber immer auch noch Harfenbauer. Sie belieferten Anfang des 20. Jahrhunderts das Pariser Conservatoire mit Erard-Flügeln und Erard-Harfen. Und um das Geschäft auch im Bürgertum anzukurbeln, bestellten die Erards 1905 ein Kammermusikstück für Harfe bei Maurice Ravel. Dem war der Auftrag eigentlich eher lästig und hätte ihm auch fast den Urlaub verdorben, in den er eigentlich längst abgereist sein wollte. Ravel schrieb im Juni an einen Freund, Zitat, »Ich war schrecklich beschäftigt wegen dieses Harfenstücks. Nach einer Woche verbissener Arbeit und drei schlaflosen Nächten konnte ich es mehr schlecht als recht beenden.« Was soll man sagen? Der Anfang des Stücks klingt zwar irgendwie nächtlich verhangen, aber gestresst klingt er überhaupt nicht.

Fritz Ekenga. Sonntagsspaziergang. Sonntags morgens um 6. Das müssen Sie mal probieren. Gehen Sie mal so früh raus. Gehen Sie mal sonntags spazieren. Aber nicht erst um 7. Auch nicht um 5, wenn es graut. Im Frühling um 6, wenn's grad hell ist. Doch gehen Sie bitte nicht laut. Schleichen Sie sachte auf Socken, auf spitzen Zehen ums Eck. Vermeiden Sie jedes Geräusch, sonst hat der Versuch keinen Zweck. Wenn Sie sich richtig verhalten, so wie oben erklärt, werden Sie etwas erfahren, was lediglich der erfährt, der sonntags morgens im Frühling, im wahren Wortsinn diskret, wenn alle anderen noch schlafen, um 6 vor die Haustür geht. Sonntags morgens um 6 können Sie etwas sehen, das nur um diese Zeit geht. Dass Vögel spazieren gehen. Besser gesagt, promenieren. Als wie auf dem Boulevard, in größeren Gruppen und einzeln, die Tauben meistens als Paar. Stolzieren, parlieren, flanieren, auf Straße und Trottoir. Ein Korso in farbigen Federn, in glänzendem Schwarz der Star. Hätten Cafés schon geöffnet, nähmen die Vögel wohl Platz. Bestellten Brioche und Espresso, Coretto con Grappa der Spatz. Sonntags morgens um 6. Das müssen Sie mal probieren. Stehen Sie mal so früh auf und gehen mit den Vögeln spazieren.

WDR3 an Fronleichnam und über Tommy Riley, den gerade gehörten Mundharmonika-Supervirtuosen, der im deutschen Internierungslager während des Zweiten Weltkriegs das Mundharmonika-Spiel quasi neu erfunden hat, habe ich hier neulich an Pfingsten schon mal erzählt. Das gerade war genau dieser Tommy Riley an der Seite von Harfenistin Skyla Kanga. Und diese Harfenistin Skyla Kanga hat nicht nur klassische Harfengeschichte geschrieben, sondern auch schon in den 60ern mit Elton John oder den Bee Gees aufgenommen. Einfach, weil sie konnte, was damals im Harfenmetier noch nicht so richtig verbreitet war, nämlich improvisieren. Und später saß Skyla Kanga dann nicht nur in den größten Orchestern der Welt, sondern auch im Studio mit Frank Sinatra, Barbara Streisand, Jazzgenie Michel Legrand oder Oboist Albrecht Mayer. Und das war gerade also die aparte Paarung Mundharmonika und Harfe, Tommy Riley und Skyla Kanga. Early One Morning hieß der Song eines frühen Morgens. Und eine extrem aparte Paarung ist auch die nächste Mini-Oper hier in WDR3 von Giovanni Bottesini. Gran Duo Passione Amorosa, großes Duo der Liebesleidenschaft. Sopranistin und Tenor schmachten sich im nächsten Stück so richtig an. Allerdings gibt's in dieser Mini-Oper eigentlich weder Sopranistin noch Tenor. Es gibt nur zwei Kontrabassisten, die beide Partien sozusagen übernehmen. Und diese Kontrabassisten heißen Johannes Stähle und Boeslav Furtuk. Und sie reiten quasi auf weißen Schimmeln ins Land der Liebe, respektive auf zwei Kontrabässen. Absolut magisch.

Ilma Rakusa, Meerwärts. Den Flüssen, geh nach, den Quellen und dem Strom, der meerwärts zieht. Geröll, Gefälle und du folgst und folgst, schöpfst mit der Kelle Wasser und Schlamm und einen Fisch in der sandigen Bucht. Ein Irrwisch bist du, und der Weg so lang, so unkartografiert, von hier bis Jünnern oder weiter. Das Meer kann gelb sein oder schwarz, weiß oder rot, persisch, indisch, pazifisch oder marmoriert in allen Weltfarben. Wenn du ankommst, heißt es dich willkommen. Wisch dir den Staub vom Gesicht, den Schweiß der Reise und die Rastlosigkeit. Du kennst dich nicht mehr, Wanderling, bist Ruf und Huf, dein eigenes Reittier von seltsamer Rasse. Bis das salzige Nass dich ungefragt aufnimmt, ein gnädiges Ziel.

Im Sommer verwechselt die azurblaue Schäferin des Meeres die weißen Schafe des Himmels mit den reinen Engeln. Und auf Französisch klingt es noch bedeutend poetischer. La mer au ciel d'été confond ses blancs moutons avec les anges si purs. La mer, bergère d'azur, infinie. Charles Trenet hat diese Chanson La mer berühmt gemacht. In WDR 3 an Frohen Leichnam hat Thomas Olemanns gesungen. Von Überschreitungen, von Wanderungen, von Reisen erzählt unser Feiertagsprogramm heute. Und Reisen heißt natürlich nicht nur irgendwann ankommen, sondern auch abfahren. Reisen heißt Abschied nehmen. Und der Anfang von Ludwig van Beethovens Klaviersonate Nummer 26, Les Adieux, entstand 1809. Erzherzog Rudolf, Freund und Förderer von Beethoven, floh da nämlich vor den napoleonischen Truppen aus Wien. Und über dem ersten Satz der Sonate, die wir gleich mit Hanna Bachmann hören, steht: Wien am 4. Mai 1809 bei der Abreise seiner kaiserlichen Hoheit des verehrten Erzherzogs Rudolf. Les Adieux.

Erich Kästner. Im Auto über Land. An besonders schönen Tagen ist der Himmel sozusagen wie aus blauem Porzellan. Und die Federwolken gleichen weißen, zart getuschten Zeichen, wie wir sie auf Schalen sahen. Alle Welt fühlt sich gehoben, blinzelt glücklich schräg nach oben und bewundert die Natur. Vater ruft direkt verwegen: »N Wetter glatt zum Eierlegen!« Na, er renommiert wohl nur. Und er steuert ohne Fehler über Hügel und durch Täler. Tante Paula wird es schlecht, doch die übrige Verwandtschaft blickt begeistert in die Landschaft, und der Landschaft ist es recht. Um den Kopf weht eine Brise von besonnter Luft und Wiese, dividiert durch viel Benzin. Onkel Theobald berichtet, was er alles sieht und sichtet, doch man sieht's auch ohne ihn. Den Gesang nach Kräften pflegend und sich rhythmisch fortbewegend, strömt die Menschheit durchs Revier. Immer rascher jagt der Wagen, und wir hören Vatern sagen: »Dauernd Wald und nirgends Bier!« Aber schließlich hilft sein Suchen. Er kriegt Bier, wir kriegen Kuchen. Und das Auto ruht sich aus. Tante schimpft auf die Gehälter, und allmählich wird es kälter. Und dann fahren wir nach Haus.

Ein Schlager von 1930, Hans May, ich hab kein Auto, ich hab kein Rittergut, aus den Egen Gesang. Und hier ist WDR 3 an Fronleichnam. Ende 1888 hat der Komponist Camille Saint-Saëns sein zweites Leben als eine Art Nomade begonnen. Nach seiner Jugend als Wunderkind und seiner Bilderbuchkarriere, nachdem er seine Frau so plötzlich verlassen hatte, wie er sie geheiratet hatte, nachdem seine beiden Söhne im Kindesalter gestorben waren, nach dem Tod seiner Mutter, ständig war Saint-Saëns ab dann unterwegs, ruhelos. Und wenn er mal in Paris war, dann wohnte er meist im Hotel. Und da in Paris kursierten derweil Gerüchte. Saint-Saëns sei wahlweise gestorben oder alternativ, er sei völlig verrückt geworden. Er hat Teile seines Besitzes verschenkt und anschließend mehr oder weniger alle Brücken in die Vergangenheit abgebrochen. Und dieser rastlose Lebensstil führte dann zu Gerüchten in der Presse. Unter anderem deshalb wurde Saint-Saëns sogar von der Polizei beschattet. Und dieses Dossier liegt noch heute in den Polizeiarchiven in Paris. Es ist 64 Seiten dick und natürlich hat die Polizei damals auch versucht, Beweise für Saint-Saëns angebliche Homosexualität zu finden. Man hat tatsächlich Briefe geöffnet, polizeilich, denn Liberté, Égalité, Fraternité, na klar, das galt, aber nur, wenn man ein Mann war und gefälligst Frauen zu lieben hatte. Kein Wunder, dass er weg wollte. Es gab rund 250 Aufenthalte im Ausland, 25 bereiste Länder von Vietnam bis Uruguay. Aber am häufigsten war Saint-Saëns in Nordafrika und da immer mit seinem Privatsekretär, der vielleicht auch sein Geliebter war. Wen interessierte es? Damals leider den Staat, muss man sagen. Es war tatsächlich damals bedeutend leichter, unangepasst in Afrika zu sein, als in der Weltmetropole Paris. Und so gibt es auch eine musikalische Liebeserklärung zur Flucht aus dem bürgerlichen Dasein. Camille Saint-Saëns, Afrika, mit Laura Mikula, Klavier.

Friedrich Schiller. Rätsel aus Turandot. Es führt dich meilenweit von dannen und bleibt doch stets an seinem Ort. Es hat nicht Flügel auszuspannen und trägt dich durch die Lüfte fort. Es ist die allerschnellste Fähre, die jemals einen Wanderer trug. Und durch das größte aller Meere trägt es dich mit Gedankenflug. Ihm ist ein Augenblick genug. Dies leichte Schiff, das mit Gedankenschnelle mich durch die Lüfte ruhig trägt, sich selbst nicht von dem Ort bewegt. Das Seerohr ist's, das in die Ferne den Blick beflügelt bis ins Land der Sterne.

Ronald Binge kannte offenbar den Bolero. Madrugado, Tagesanbruch hieß das Stück. Mein Kollege Michael Arns hat Lyrik und Musik ausgesucht. Anja Jatzischan hat gelesen. Mein Name ist Jörg Lengersdorf. Gleich geht's hier weiter in WDR 3 am Fronleichnam nach den Nachrichten.

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3: Die Nachrichten mit Detlef Dickmann. Guten Tag. Die Bundesregierung will die Vereinten Nationen weiterhin entschlossen unterstützen, auch wenn Deutschland für die nächsten Jahre keinen Sitz im UNO-Sicherheitsrat bekommen hat. Bei der Abstimmung gestern in New York hatte Deutschland gegen Österreich und Portugal verloren. Sebastian Riechel, WDR aktuell. Warum ist die deutsche Bewerbung gescheitert?
4: UNO-Experten und Beobachter sehen mehrere Punkte. Zum einen hat Deutschland seine Bewerbung für den Sicherheitsrat sehr spät eingereicht. Österreich und Portugal hatten da viel mehr Zeit, um für sich zu werben. Zum anderen war Deutschland schon öfter im Sicherheitsrat vertreten. Einige Staaten wünschen sich offenbar, dass jetzt auch mal kleinere Länder zum Zug kommen. Ein weiterer Punkt ist, dass sich die Bundesregierung meistens sehr zurückhaltend zu Konflikten äußert, etwa beim Gaza-Krieg oder als die USA und Israel den Iran angegriffen haben. Viele finden, da hätte Deutschland klarer sagen müssen, dass die Angriffe gegen das Völkerrecht verstoßen.
3: Bundesgesundheitsministerin Wagen hat Pläne erarbeiten lassen, um die Finanzlücke bei der Pflegeversicherung zu stopfen. Mehrere Medien berichten über Entwürfe aus dem Gesundheitsministerium. Demnach soll einerseits mehr Geld eingenommen und andererseits weniger Geld ausgegeben werden. Wie die Vorschläge konkret aussehen, erklärt Andreas Gerlach für WDR aktuell.
5: So sollen Kinderlose einen noch höheren Aufschlag auf den Beitrag zahlen als bisher. Die Beitragsbemessungsgrenze soll steigen und Minijobber sollen auch in die Pflegeversicherung einzahlen. Weitere Punkte: höhere Hürden für eine Einstufung in einen Pflegegrad und eine schlankere Verwaltung. Das soll Ausgaben sparen. Aktuell rechnet Ministerin Wagen bei der Pflegeversicherung mit einem Minus in zweistelliger Milliardenhöhe pro Jahr.
3: Weitere Meldungen jetzt im Überblick. NRW will die Ausbildung von Lehrerinnen und Lehrern verbessern. Der Schul- und Wissenschaftsausschuss hat dazu konkrete Vorschläge gemacht. Demnach soll zum Beispiel das Lehramtsstudium stärker an die Praxis angebunden werden. Außerdem soll es ein neues Fach Deutsch als Zweitsprache geben. Der Landtag muss noch über die Pläne abstimmen. Dass ein Asylbewerber in Bayern keine Kleidung bekommt, ist ein Verstoß gegen EU-Recht. Der Europäische Gerichtshof hat einem Afghanen Recht gegeben. Der Mann sollte nach Rumänien abgeschoben werden, deshalb bekam er kein Geld mehr für Kleidung. Der EuGH entschied, auch wenn ein anderes Land zuständig ist, müssen Asylbewerber Sozialleistungen für den täglichen Bedarf erhalten. In Wetter im Ennepe-Ruhr-Kreis ist die Feuerwehr aktuell im Großeinsatz. Dort brennt eine Lagerhalle. Wegen der starken Rauchentwicklung war die A1 zwischen Gevelsberg und Vollmerstein in beide Richtungen gesperrt. Die Autobahn wurde mittlerweile wieder freigegeben. Anwohner in Wetter sollen Fenster und Türen geschlossen halten.
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3: Im Gronauer Rock- und Popmuseum ist die neue Sonderausstellung rund um Udo Lindenberg heute zum ersten Mal für Besucher geöffnet. Gezeigt wird das Original Hotelzimmer aus dem Hotel Atlantik, in dem Lindenberg seit Jahrzehnten lebt. Anna Deschke, WDR aktuell.
6: Ungläubiges Staunen herrscht bei den Besuchern der Ausstellung. Getrennt nur durch eine Glasscheibe können Sie sich hautnah anschauen, wie Udo Lindenberg im Hotel Atlantik gelebt hat. Viele haben ein breites Grinsen im Gesicht, schießen Fotos und versuchen, jedes noch so kleine Detail wie den Aschenbecher mit gerauchter Zigarre zu entdecken. Alles in dem Raum ist original, vom Sofa über den Fernseher bis zum fleckigen Teppich und einer Kiste voller Stifte. Der 80-Jährige hat die komplette Einrichtung seines alten Wohnzimmers, dem Museum, in seiner Heimatstadt Gronau geschenkt. Die Tickets für den heutigen ersten Besuchertag sind komplett ausverkauft.
3: Das war WDR aktuell. Das Wetter in Nordrhein-Westfalen: am Nachmittag ziehen Schauer und teils kräftige Gewitter durch mit Sturmböen, Starkregen und Hagel. Auch orkanartige Böen und kurze Tornados sind nicht ausgeschlossen. In Lüdenscheid 16, in Lemgo 18 und in Herne 19 Grad. Morgen neben Sonnenschein erst einzelne, später mehr und teils gewittrige Schauer, dazu teils stürmischer Wind bei 13 bis 20 Grad. Die Zeit 12.04 Uhr.
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7: Mit Jörg Lengersdorf am Mikrofon. Ich heiße Sie herzlich willkommen. Und bis 13 Uhr geht's bei uns nochmal ums Fernweh. Diesmal in der romantischen Variante. 1829 ist Felix Mendelssohn Bartholdy auf Reisen gegangen. Schottland, Keltenland, Land der Nebel, Burgruinen, Geister und Sagen. Und für einen jungen Mann an der Schwelle zur Romantik war das jetzt wirklich ein Sehnsuchtsort. Denn nordisch, neblig, düster, das alles war damals ja so in Mode bei den jungen Leuten wie Mendelssohn. Diese jungen Leute wollten unbedingt anders sein als ihre alten Herrschaften, die mit ihrer altmodischen Italien-Sehnsucht. Sommersonne Italien, das war total out. Torf, Tiefe und Trauer waren in. Jedenfalls von Zeit zu Zeit. Und besonders die völlig zu Unrecht sagenumwobene Fingalshöhle auf der Insel Staffa war eine Touristenattraktion. Theodor Fontane kam später irgendwann vorbei, Königin Victoria auch, Walter Scott war da, John Keats, alles Ehrensache. Der romantische Maler William Turner malte ein Bild vom meerdurchflossenen Durchgang. Und Mendelssohn machte gleich 1829 als einer der ersten eine Bleistiftskizze der Fingalshöhle. Die ganzen schottischen Heldenlegenden, die um die Höhle kreisten, die waren zwar erst kurz vorher erfunden worden, weil man mit diesen Legenden Geld verdienen konnte, aber sei es drum, Mendelssohn wollte klingen wie, Zitat, Tran und Möwen, nicht wie gelehrter Kontrapunkt. Voilà, die Fingalshöhle bei den schottischen Hebriden. So hört sie der reisefiebrige Mendelssohn in seiner Hebriden-Ouvertüre.

WDR3 an Frohen Leichnam, das City of Birmingham Symphony Orchestra unter Edward Gardner mit Mendelssohns Hebriden-Ouvertüre. Leicht morbide gestimmt war Mendelssohn ja bei seinem Schottland-Trip 1829. Er war andauernd von Efeu umrankten, verfallenen Kapellen entzückt. Er dachte wohlig erschaudernd an die geköpfte Maria Stuart. Er labte sich am nassen Tau auf dunklem Gras, am Meerestosen zerklüfteter Höhlen. Bei tagelangen Fußmärschen in völlig durchnässten, wollenen Hosen wurde auch Sir Walter Scott besucht, der ja so romantisch vom modernden Glanz des alten Schottlands erzählen konnte. Viele von Scotts Geschichten haben Spuren in Mendelssohns Musik hinterlassen, wobei Mendelssohn allerdings bei den Gewaltmärschen durchs schottische Hochland manchmal an den Rand seiner legendären Eleganz gekommen sein muss. Zitat: Der Sommer ist fort und ohne einen Sommertag gesendet zu haben, das meckerte er am 25. August nach Berlin. Gestern war ein guter Tag, das heißt, ich wurde nur dreimal nass. Naja, und mit nassen Füßen ist natürlich nicht gut komponieren oder sagen wir mal nicht lang komponieren. Deswegen hat Mendelssohns gewichtigste Inspiration aus dem Schottlandurlaub auch lange gelegen. 13 Jahre hat er gebraucht, um seine schottische Sinfonie komplett fertigzustellen. Den Anfang hat er aber tatsächlich 1829 schon gefühlt. Nochmal Zitat Mendelssohn: In der tiefen Dämmerung gingen wir heut nach dem Palaste, wo Königin Maria Stuart gelebt und geliebt hat. Der Kapelle daneben fehlt nun das Dach. Gras und Efeu wachsen viel darin und am zerbrochenen Altar wurde Maria zur Königin von Schottland gekrönt. Es ist alles zerbrochen, morsch und der heitere Himmel scheint hinein. Ich glaube, ich habe heute da den Anfang meiner schottischen Sinfonie gefunden.

Felix Mendelssohn Bartholdys schottische Sinfonie, die Nummer 3 in A-Moll Opus 56 mit dem Tonhalle-Orchester unter Paavo Järvi. Damit ist WDR3 an Frohen Leichnam heute Mittag zu Ende gegangen. Mein Kollege Michael Arns hat die Musik und die Lyrik der Sendung zusammengestellt. Redaktion hatte Frank Hilberg. Mein Name ist Jörg Lengersdorf. WDR3 an Frohen Leichnam gibt es natürlich wie immer bei uns online auf wdr3.de. Und das hier, das ist noch schottische Musik im Satz von Ludwig van Beethoven bis zum Ende der Sendung. Well may Charlie wear the crown. Haben Sie einen schönen Feiertag.

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3: Die Nachrichten mit Detlef Dickmann. Guten Tag. Spätestens in 2 Wochen soll klar sein, wie es mit der gesperrten Bonner Rheinbrücke weitergeht. Die Autobahn GmbH hat sich am Mittag zum weiteren Vorgehen geäußert. Christian von Stülpnagel, WDR Bonn.
4: Der technische Leiter der Autobahn GmbH, Dirk Brandenburger, der war eben gerade hier auf der Bonner Nordbrücke und er hat noch einmal bestätigt, die Brücke hat in Deutschland jetzt absolute Priorität. Wie lange die Brücke aber gesperrt bleiben wird, das kann auch er noch nicht sagen. In den nächsten Wochen sollen die Schäden an der Brücke begutachtet werden und es soll überprüft werden, inwiefern man die Schäden vielleicht temporär beheben kann, um die Brücke danach wenigstens wieder für den Autoverkehr freigeben zu können. Worst-Case-Szenario ist aber, dass die Brücke bis zu einem Ersatzneubau gesperrt bleibt. Die Auswirkungen auf den Verkehr in Bonn, die sind heute dank des Feiertages relativ gering. Morgen in der Rush-Hour dürfte das aber sicherlich anders aussehen.
3: Ein Asylbewerber hat in Deutschland weiter Anspruch auf Leistungen wie Kleidung und Geld, auch wenn er in ein anderes EU-Land ausreisen muss. Das hat der Europäische Gerichtshof entschieden. Geklagt hatte ein Asylbewerber aus Afghanistan, der nach Rumänien ausreisen sollte. Klaus Hempel für WDR aktuell.
5: Der Landkreis Schweinfurt, wo er untergebracht war, kürzte ihm daraufhin verschiedene Leistungen und verwies auf das deutsche Asylbewerberleistungsgesetz, wonach in Fällen wie diesen Kürzungen zulässig sind. Der Afghane bekam weiterhin eine Unterkunft gestellt, Verpflegung und alles, was zur Körperpflege notwendig ist. Er bekam aber kein Geld mehr, etwa für Kleidung, für öffentliche Verkehrsmittel oder für sein Handy. Der Europäische Gerichtshof hat nun entschieden, dass solche Kürzungen rechtswidrig sind. Kleidung gehöre zu den elementarsten Bedürfnissen eines Menschen. Auch Geldleistungen, etwa für Fahrkarten oder Kommunikationsmittel, seien notwendig, um einem Asylbewerber ein Minimum an Selbstbestimmung zu gewährleisten.
3: Weitere Meldungen jetzt im Überblick. Deutschland will trotz der Abstimmungsniederlage bei den Vereinten Nationen ein verlässlicher Partner bleiben. Das stellte Bundeskanzler Merz beim Kurznachrichtendienst X klar. Deutschland ist zum ersten Mal bei der Wahl um einen nicht ständigen Sitz im UNO-Sicherheitsrat gescheitert. Gewählt wurden stattdessen Österreich und Portugal. Nordrhein-Westfalen will die Ausbildung von Lehrerinnen und Lehrern verbessern. Der Schul- und Wissenschaftsausschuss hat dazu konkrete Vorschläge gemacht. Demnach soll zum Beispiel das Lehramtsstudium stärker an die Praxis angebunden werden. Außerdem soll es ein neues Fach Deutsch als Zweitsprache geben. Fußball-Bundesligist Bayer Leverkusen trennt sich von Trainer Kasper Juhlmann. Die Informationen des WDR decken sich mit Medienberichten, nach denen Carles Martinez Novell den Posten übernehmen soll. Der Spanier hatte zuletzt den französischen Erstligisten FC Toulouse trainiert. Für Juhlmann endet die Amtszeit in Leverkusen damit nach weniger als einem Jahr.
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3: In der Düsseldorfer Messe dreht sich von heute an bis Samstag alles um den Tod. Dort trifft sich nämlich die internationale Bestatterbranche. Es gibt rund 230 Aussteller. Von dort Benjamin Sartori, WDR Düsseldorf.
6: Man stellte sich vielleicht anders vor, aber die Stimmung auf der Bestattermesse ist gut gelaunt und geschäftig. Obwohl hier etliche Särge und dem aktuellen Trend folgend noch viel mehr Urnen ausgestellt sind. Mal schlicht in Holzoptik, mal bunt und mit unterschiedlichen Gravuren wie Strand und Meer. Ein Aussteller bietet sogar Urnen an, aus denen Bäume wachsen. Über 80% der Menschen in Deutschland lassen sich mittlerweile nach dem Tod verbrennen, sagen Branchenvertreter. Thema der Messe in Düsseldorf ist auch der digitale Nachlass. Also was passiert zum Beispiel mit meinen Social-Media-Accounts, wenn ich gestorben bin.
3: Das war WDR aktuell. Das Wetter in Nordrhein-Westfalen: am Nachmittag Schauer und teils kräftige Gewitter mit Sturmböen, Starkregen und Hagel. Auch orkanartige Böen und kurze Tornados sind dabei nicht ganz ausgeschlossen. In Schleiden 16, in Warburg 18 und in Bottrop 19 Grad. Morgen gibt es neben Sonnenschein erst nur einzelne, später dann wieder mehr und teils gewittrige Schauer. Dazu stark Böen, teils stürmischen Wind, 13 bis 20 Grad. Die Zeit 13.04 Uhr.
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7: Mit Katja Schwieglewski. Ich begrüße Sie sehr herzlich zum WDR3-Lunchkonzert am heutigen Feiertag. Es ist Fronleichnam. In katholischen Regionen der Tag, an dem traditionell große religiöse Prozessionen stattfinden. Dass man auch mit einem Augenzwinkern schwungvoll und fröhlich aufmarschieren kann, das beweist der Cortège aus der Petite Suite von Claude Debussy. Die Gedichtvorlage, die Debussy zu diesem Stück inspiriert, die beschreibt eine feine Dame in einem Kleid mit Schleppe. Während sie stolz daherschreitet, wird sie in Trippelschritten von einem geschminkten Affen und einem kleinen Pagen begleitet. Diese beiden machen sich einen Spaß daraus, ihr heimlich unter den Rock zu spinksen. Debussy spielt also ein bisschen frivol mit dem musikalischen Motiv der Prozession. Bei ihm ist der Aufzugsmarsch alles andere als erhaben und schon gar nicht traurig. Im Original ist das eine Klavierminiatur zu vier Händen. Wir hören eine Fassung für Streichquartett von und mit dem Quatuor von Koik.

Der Cortège aus der Petite Suite von Claude Debussy bei WDR 3, eine Bearbeitung für Streichquartett von Emmanuel François, der ist Bratschist im Quatuor von Koik, das wir gerade gehört haben. Anders als der Titel Cortège vermuten lässt, beschreibt Debussy in diesem Stück ja keine feierliche Prozession, sondern treibt sein ironisches Spielchen mit unseren Erwartungen. Von Debussy heißt es aber, dass er großen Respekt vor der Musik hatte, mit der Isaac Albéniz die katholischen Prozessionen und die Volksfeststimmung zu Fronleichnam in Sevilla darstellt. Das dritte Stück aus seiner Iberia-Suite nimmt uns mit nach Andalusien, wo Tausende von Menschen die Gegenwart des Erlösers feiern und bestimmt genauso viele Schaulustige dabei sind. Wir hören den festlichen Aufmarsch schon von Weitem, befinden uns dann auf einmal mitten im Getümmel, werden mit Flamenco-Klängen Zeugen des traditionellen Klagegesanges an die heiligen Figuren und wir bleiben am Ende zurück in der abendlichen Stille von Sevilla, wenn alles vorbei ist. José Ramón Encinar dirigiert das Orchester Sinfonica de Galicia.

Das Orchester Sinfonica de Galicia unter José Ramón Encinar im WDR 3 Lunchkonzert mit Musik aus der Suite Iberia von Isaac Albéniz. Diesen Teil widmet Albéniz der Fronleichnamsprozession in Sevilla. Auch wenn Klagelieder an die Heiligen in Andalusien dazugehören, an sich ist Fronleichnam ein freudiges Hochfest im katholischen Kirchenkalender. Aber das Ritual der Prozession hat immer zwei Gesichter, ein festlich schönes und ein traurig düsteres. Denken Sie an Trauermärsche auf Beerdigungen zum Beispiel. Die Musik spiegelt diese beiden Seiten, je nachdem, in welcher Stimmung sich ein Komponist gerade befindet. Frédéric Chopin war wohl in keiner sonderlich guten Verfassung, als er seinen berühmten Trauermarsch komponiert hat. Eine tonnenschwere Last scheint damals auf ihm zu liegen. Man kann jetzt spekulieren, ob es enttäuschte Liebe, Sehnsucht nach seiner polnischen Heimat oder gesundheitliche Probleme waren, die ihn dabei beschäftigt haben. Man kann das spekulieren, aber auch lassen und einfach auf sich wirken lassen, wie Chopin seinen Trauermarsch verpackt in eine Klaviersonate. Im dritten Satz wird das sein. Rafał Blechacz heißt unser Pianist.

Die Trauermarsch-Sonate von Frédéric Chopin bei WDR 3, eine Aufnahme mit Rafał Blechacz. Hochzeiten sind für gewöhnlich kein Grund zur Traurigkeit. Und so ist Elsas Brautzug zu Münster aus Wagners Lohengrin ein hochromantischer, feierlicher Moment in dieser Operntragödie. Im Grunde ist schon klar, dass die Liebesgeschichte zwischen Elsa und Lohengrin nicht gut ausgehen kann. Ein Bräutigam, der seinen Namen und seine Herkunft nicht verraten will. Wie kann eine Braut da nicht spätestens in der Hochzeitsnacht ein paar Fragen haben? Sie hat versprochen, nicht danach zu fragen. Aber... Elsa von Brabant ist schwer verliebt in den Schwanenritter. Kurz vor dem Jawort darf sie noch glauben an ihr Glück. Folgen wir ihr in ihrem prächtigen Hochzeitsgewand an der Seite ihres geheimnisvollen Bräutigams. König Heinrich der Vogler und sein königliches Gefolge sind auch mit von der Partie. Silvio Varviso dirigiert die Staatskapelle Dresden und den Rundfunkchor Leipzig.

Das WDR3-Lunchkonzert an Fronleichnam mit Elsas Hochzeitszug zur Münster aus dem Lohengrin von Richard Wagner. Silvio Varviso dirigierte die Staatskapelle Dresden und den Rundfunkchor Leipzig. Prozessionen der verschiedensten Art ziehen sich durch unser Feiertagsprogramm und nachdem wir eine feine französische Dame satirisch, eine Gemeinschaft von Gläubigen respektvoll, einen traurigen Komponisten mitfühlend und eine Opernheldin voller Vorahnung begleitet haben, heften wir uns jetzt an die Fersen der Queen. 1953 wird Elisabeth II. In der Westminster Abbey in London gekrönt und aus diesem Anlass schreibt der britische Komponist William Walton einen Krönungsmarsch. Erstaunlich finde ich, was Walton unter dem pompösen Titel Reichsapfel und Zepter, Orb and Scepter, dann abliefert. Sein Krönungsmarsch für Elisabeth, der klingt nämlich nach Jazz, nach Swing, nach überraschenden Dissonanzen und genau so sollte der wohl klingen, der neue Soundtrack für eine junge Monarchin, die frischen Wind in den Buckingham Palace.

Orb and Scepter für Orchester von William Walton, bei WDR 3 ein Krönungsmarsch für Elisabeth II. 1953 entstanden als Auftragsarbeit. Ohne offiziellen Auftrag hat Mozart sein sogenanntes Krönungskonzert in die Welt gesetzt, das Klavierkonzert Nummer 26. Das entsteht schon 1788 in Wien, zwei Jahre bevor Leopold II. Aus dem Hause Habsburg in Frankfurt am Main zum vorletzten Kaiser des Heiligen Römischen Reiches deutscher Nationen gekrönt wird. Aber bei Mozart läuft es damals nicht so besonders und so versucht er, sich unter anderem mit diesem Stück im Fahrwasser der Krönungsfeierlichkeiten wieder ins öffentliche Bewusstsein zu bringen, obwohl der Kaiser ihn übergangen hatte bei der Auftragsvergabe für das Festprogramm. Mozart veranstaltet auf eigene Faust eine Art inoffizielles Krönungskonzert. Im Grunde ganz schön peinlich und traurig das alles, aber darüber hat sich der Mantel der Geschichte gelegt. Am Klavier in unserem WDR3-Feiertags-Lunchkonzert Francesco Piemontesi. Andrew Menzi dirigiert das Scottish Chamber Orchestra.

Der Pianist Francesco Piemontesi und das Scottish Chamber Orchestra unter Andrew Menzies mit dem Klavierkonzert Nummer 26 in D-Dur von Wolfgang Amadeus Mozart, bekannt als Krönungskonzert. Hier ist das WDR3-Lunchkonzert an Frohen Leichnam. Schön, dass Sie dabei sind. Heute feiern wir die Feste, wie sie fallen, und zum Abschluss reisen wir mit Ottorino Respighi nach Rom. Die sinfonische Dichtung im letzten Teil seiner römischen Trilogie ist den verschiedensten Festen aus der langen, langen Kulturgeschichte der ewigen Stadt gewidmet. Wir erleben mit Respighi die Zirkusspiele im alten Rom, das Pilgerfest zum Heiligen Jahr, das traditionelle Erntedankfest und auch das Dreikönigsfest mit lebenden Krippen, großen Feuern und der guten Hexe Befana, die Süßigkeiten und kleine Geschenke an brave Kinder verteilt und die sich manchmal, statt wirklich zu fliegen, wenigstens von Glocken oder Rathaustürmen abseilt. John Wilson dirigiert die Sinfonia of London.

Römische Feste von Ottorino Respighi, eine Aufnahme mit der Symphony of London unter John Wilson. Und es war die Feiertagsausgabe im WDR3 Lunchkonzert an Frohen Leichnam. Gleich Hans-Werner Henze im WDR3 Musikporträt. Dieses Jahr wäre der bedeutende deutsche Komponist 100 Jahre alt geworden. Mein Name ist Katja Schwieglewski. Schönen Nachmittag wünsche ich Ihnen.

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3: Die Nachrichten mit Detlef Dickmann. Guten Tag. Die EU-Innenminister beraten in Luxemburg darüber, wie es mit der Aufnahme von wehrpflichtigen Männern aus der Ukraine weitergeht. Aktuell regelt eine Richtlinie, dass die Geflüchteten sofortigen Schutz bekommen können, auch ohne ein Asylverfahren. Zur Debatte steht jetzt, in Zukunft Männer im Alter von 23 bis 60 Jahren davon auszunehmen. Aus Luxemburg Katrin Schmidt für WDR aktuell.
4: Auch Bundesinnenminister Dobrindt spricht sich dafür aus, ukrainischen Männern im Alter von 23 bis 60 Jahren künftig den Weg zu einem Asylverfahren offen zu halten, was dann eine Einzelfallprüfung bedeutet. Die Beschränkung sei essentiell, um die Akzeptanz der Hilfsmaßnahmen zu erhalten, sagt Österreichs Innenminister Kahner. Außerdem brauche die Ukraine ihre männlichen Staatsbürger, um die Verteidigungs- und Wirtschaftsfähigkeit zu erhalten. Für Männer im Alter von 23 bis 60 gibt es in der Ukraine ein Ausreiseverbot, wobei es Ausnahmen etwa für alleinerziehende Väter gibt. Für den Kriegsdienst werden aktuell Wehrpflichtige ab 25 Jahren eingezogen.
3: Die NRW-Landesregierung hat konkrete Pläne vorgestellt, wie Lehrerinnen und Lehrer besser ausgebildet werden sollen. Schulministerin Feller erklärte, die Ausbildung solle noch enger an den Anforderungen im Schulalltag ausgerichtet werden. Der NRW-Landtag muss über die Pläne noch abstimmen. Welche Änderungen geplant sind, erklärt Sebastian Riechel, WDR aktuell.
5: Schon im Studium sollen die angehenden Lehrerinnen und Lehrer mehr Zeit in der Schule verbringen. Deshalb ist geplant, dass ein Pflichtpraktikum länger dauert. Dann soll ein neues Lehramtsfach angeboten werden, Deutsch als Zweitsprache. Laut Landesregierung gibt es in NRW über 100.000 Kinder und Jugendliche, deren Muttersprache nicht Deutsch ist. Um sie besser zu fördern, sollen Lehrkräfte so gezielter ausgebildet werden. Und Studierende, die sich für Sonderpädagogik entschieden haben, sollen sowohl eine sprachliche als auch eine mathematische Grundausbildung bekommen. Bisher ist nur eins von beidem Pflicht.
3: Weitere Meldungen jetzt im Überblick. Die Bonner Nordbrücke über den Rhein bleibt erst einmal gesperrt. Im Beton sind neue Risse aufgetaucht. In den nächsten zwei Wochen sollen Experten die Schäden prüfen und schauen, ob sie übergangsweise repariert werden können. Im schlimmsten Fall muss die Bonner Nordbrücke gesperrt bleiben, bis ein Neubau als Ersatz steht. Pendler in und um Bonn müssen sich auf Umwege und Staus einstellen. Deutschland will trotz der Abstimmungsniederlage bei den Vereinten Nationen ein verlässlicher Partner bleiben. Das stellte Bundeskanzler Merz beim Kurznachrichtendienst X klar. Deutschland ist zum ersten Mal bei der Wahl um einen nichtständigen Sitz im UNO-Sicherheitsrat gescheitert. Die Deutsche Umwelthilfe hat eine Petition gestartet für weniger Müll auf Musikfestivals. Die Organisation will die Veranstalter so dazu bringen, zum Beispiel Mehrwegbecher zu verwenden. Auf vielen Festivals gibt es Getränke und Essen nur in Einwegbehältern und außerdem wird selten getrennt.
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3: In Gevelsberg wird am Nachmittag für den guten Zweck gegolft. Der Golfclub Gut Berge nimmt an Europas größter Benefizturnierserie zugunsten der Deutschen Krebshilfe teil. Christoph Vogt für WDR aktuell.
6: Das Startgeld der Spieler geht komplett an die Krebs- und Kinderkrebshilfe. In Gevelsberg können heute insgesamt 120 Golfer teilnehmen. Europaweit beteiligen sich mehr als 130 Clubs an der Hilfsaktion. In NRW wird die kleine Kugel nicht nur heute in Gevelsberg für den guten Zweck eingelocht. Am Sonntag ziehen die Golfer vom Club Repetal in Attendorn nach. Ende des Monats wird im Krefelder Golfclub und im Juli unter anderem in Werl für die Krebshilfe abgeschlagen.
3: Das war WDR aktuell. Das Wetter in Nordrhein-Westfalen: am Nachmittag Schauer und teils schwere Gewitter mit Sturmböen, Starkregen und Hagel. Auch orkanartige Böen und kurze Tornados sind dabei nicht ganz ausgeschlossen. In Nümbrecht 17 Grad, in Aachen 18 und in Hagen 19 Grad. Morgen gibt es neben Sonnenschein erst nur einzelne, später dann wieder mehr und teils gewittrige Schauer, dazu stark Böen mit unterstürmischem Wind bei 13 bis 20 Grad. Die Zeit 15.04 Uhr.
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Hans Werner Henze. Komponist mit bewegtem Leben. Legendär. Aus Nordrhein-Westfalen. Gütersloh. Seine Opern weltweit gespielt. Seine Musik. Mehr als 40 Musiktheaterwerke. 10 Sinfonien. 5 Streichquartette. Sextette, Solokonzerte, Oratorien, Ballette, Schauspiel, Hörspiel und Filmmusik, Lieder und.

0: Hier sind die Musikmanuskripte von Hans-Werner Henze.
1: Simon Obert, Paul Sacher Stiftung Basel, verantwortlich für den Henze-Nachlass.
0: Es beginnt hier, das ist eine erste Abteilung.
1: Etliche gefüllte Regalmeter.
0: Eigene Werke und Eigenbearbeitungen.
1: Graue Regale bis an die Decke. Mit Kurbeln verfahrbar.
0: Dann kommen andere, kleinere Abteilungen.
1: Sein Nachlass. Überwältigend.
0: Bühnenmusik, Hörspielmusik, Gelegenheitswerke, Werkprojekte.
1: Die Lebensleistung eines Menschen, der 86 Jahre alt wurde. Wissenschaftler und Journalisten haben sich mit ihm beschäftigt, seine Musik studiert, analysiert, Doktorarbeiten verfasst. Wie lebendig, wie bedeutend ist er heute noch? Lässt sich da noch Neues entdecken? Allein die Korrespondenz mit Dichtern, Theatermachern, Regisseuren aus Film und Oper, Sängern, Tänzern, Bildhauern erschlägt mich. Ich entscheide mich für das Naheliegende. Ich beginne mit einem Werkverzeichnis. Die großen Opern sind bekannt. Bei kleinen Stücken, Liedern, von denen ich noch nie gehört habe, werde ich neugierig. Nicht veröffentlicht, zurückgezogen, nicht freigegeben, bisher nicht aufgeführt. Henze Musik, die bis heute niemand gespielt oder gesungen hat? Pflasterstein. An einem Titel bleibe ich hängen. Chanson Pflasterstein. In der Inventarliste der Paul-Sacher-Stiftung heißt es Chanson Pflastersteine. Unveröffentlicht, zurückgezogen. Ich bin ein Pflasterstein, das interessiert mich. Vielleicht kann man diesem stummen Stein ja Leben einhauchen, ihn zum Klingen bringen. Meine Gedanken beginnen zu kreisen. Ein Pflasterstein. Wofür steht der?
2: Pflasterstein.
1: Ist das vielleicht autobiografisch? Der Komponist, der auch Aktivist ist, der Dirigent, der auf die Straße geht, demonstriert, Protestbriefe in Tageszeitungen veröffentlicht, der Steine wirft? Pflastersteine? Er würde sich kaum selbst als Pflasterstein bezeichnen. Hans-Werner Henze, ein politisch aktiver Mensch, der sich als Teil der 68er-Bewegung gesehen hat, mit Rudi Dutschke, dem bekanntesten Studentenführer, befreundet gewesen ist, ihn beim Vietnam-Kongress in Berlin als Redner erlebt hat, im Publikum saß, Protestaktionen gegen den Vietnamkrieg der USA.

0: Nein.
1: Die Witwe von Rudi Dutschke ist Gretchen Dutschke-Klotz. Ihre Wohnung liegt im Berliner Bezirk Friedrichshain-Kreuzberg.
0: Henze hat gesagt, dass er gern in diese Bewegung anschließen wollte. Ja, und dann hat Rudi überlegt und die machen gerade diese Sache gegen die Springer Verlag, also die Enteignung von Springer Verlag. Da kannst du die Fenster kaputt machen. So. Und dann hat Henze einen großen Stein gefunden und hat geschmissen auf dem Fenster.
1: Protest gegen die Bild-Zeitung und Henze wirft Steine.
0: Ja, das hat natürlich gar nichts gemacht. Und Henze, okay, versuch es nochmal. Und er hat immer wieder versucht. Ich weiß nicht, wie viel, aber er hat mehrmals versucht. Und endlich ist wirklich kaputt, es ging krach.

Auf der ersten Seite der Notenblätter von Chanson Pflastersteine steht in Klammern deutlich die Jahreszahl, 1949. Zeitlich also passt das nicht, 20 Jahre zu früh.

0: Hans-Werner Henze wird in Ostwestfalen, in Gütersloh geboren, wächst in Bielefeld auf. Die NS-Zeit erlebt er mit. Der junge Hans stellt fest, dass er sich zu Männern hingezogen fühlt. Seine Mutter findet das heraus. Hat sie es dem Vater erzählt?
1: So jemand wie du gehört ins KZ.
0: Dröhnt der Satz des Vaters noch Jahrzehnte später im Kopf Hans-Werner Henzes. Eine Erfahrung, die ihn sein Leben lang verfolgt. Immer wieder zitiert er diesen Ausspruch in Interviews. Eine Chance auf Versöhnung gibt es nicht. Der Vater fällt im Krieg.

0: Hans wird in den letzten Monaten des Krieges noch zur Wehrmacht eingezogen. Er spielt in Propagandafilmen mit, einen Soldaten. Er gerät in britische Kriegsgefangenschaft und er erlebt das zerstörte Berlin.
1: When the war was over, they were all collected and they have to go by foot through Berlin, back through the burning Germany.
0: Torben Hardenberg, Goldschmied. In Dänemark bekannt als Goldschmied des Königshauses. Freund von Henze seit Anfang der 80er Jahre.
1: And that was sitting in his mind. I remember at one point we were driving around a roundabout.
2: Als der Krieg vorbei war, mussten sie zu Fuß durch Berlin gehen. Das ging ihm nicht aus dem Kopf. Einmal fuhren wir in einem Berliner Kreisverkehr. Ich weiß noch genau, wo das war.
1: And that gives the idea he knows what he talks about when he writes his music.
2: Er sagte, als wir hier vorbeigekommen sind, hat dieses Haus noch immer gebrannt. Es roch nach Tod. Er wusste also ganz genau, wovon er sprach, als er seine Musik schrieb.
0: Es sind diese Erfahrungen, die Hans-Werner Henze prägen. Immer wieder spricht er sich gegen Krieg aus. Seine Musik, seine Opern rufen meist starke Reaktionen hervor, weil sich Henze weiter auf Traditionen beruft, in diesen stehend schreibt. Seine Avantgarde-Kollegen fordern aber genau das Gegenteil, wollen etwas ohne Vorbelastung schaffen. Stars der neuen Musik wie Karl-Heinz Stockhausen, Pierre Boulez oder Luigi Nono lehnen Henze und seine Musik ab.
3: Wer

Im Kulturbetrieb aber gibt es Anklang. Deutschland ist geteilt. In beiden Deutschlands werden seine Stücke aufgeführt, dabei gegensätzlich reflektiert. Der Prinz von Homburg geht auf ein Theaterstück von Kleist zurück. Prinz Friedrich von Homburg oder die Schlacht bei Fehrbellin. Ingeborg Bachmann hat das Libretto geschrieben. Diese Oper wird in West-Berlin als ein Aufruf zur Reflexion über den Kalten Krieg und die deutsche Teilung gedeutet. In Ost-Berlin als antikapitalistisches Werk, das den Militarismus des Westens anprangert. Ein Motiv ist zentral bei Henze: sein Humanismus.

0: In der Paul-Sacher-Stiftung in Basel packt Simon Obert Henze-Schätze aus, legt sie auf den Tisch. Besonders beeindruckend sind die großdimensionierten Partituren für unzählige Orchesterinstrumente und mehrere Gesangspartien. Simon Obert und ich gehen die Noten durch. Er zeigt mir, wie Henze komponiert hat. Das Skandalstück schlechthin hat er ebenfalls griffbereit. Das Floß der Medusa.
1: Sie erfahren jetzt einen Bericht von der Fregatte Medusa. Die Schiffbruch litt auf einer Reise nach Afrika und hören die wahre Beschreibung der Schicksale, die den Gescheiterten widerfahren sind.
2: Beim Floß der Medusa, was auf diesem großen Gemälde, was im Pariser Louvre hängt, die Errettung dieser übrig geblieben von der Schiffsbesatzung, dieses Schiffs Medusa. Diese Errettung hat einen ganz starken politischen Hintergrund.
1: Diese Geschichte von Verrat und Beständigkeit und vom Rechtsvollzug einer stumpfen Natur hat die Welt nicht verändert.
0: Théodore Géricault kritisiert mit seinem Gemälde früh die kolonialen Bestrebungen Frankreichs. König Ludwig XVIII. Entsendet 1816 eine Expedition aus 4 Schiffen, um die Herrschaft über den Senegal anzutreten. An Bord des Flaggschiffs Medusa befinden sich Soldaten, geladene Gäste und ein Tross Frauen und Kinder. Die Medusa läuft auf ein Riff. Offiziere und Gäste bringen sich in Rettungsbooten in Sicherheit.
3: Das Oratorium berichtet vom dramatischen Todes- und Überlebenskampf von Menschen aus der Dritten Welt, die auf einem Floß an der westafrikanischen Küste von Vertretern einer herz- und gedankenlosen Herrschaftskaste ihrem Schicksal überlassen worden waren.
1: Unter dem Befehl Messieurs de Chaumaret, eines Protégés der Majestät, zukünftigen Gouverneurs von Saint-Jean, Saint-Louis und Goria und Kommandeurs des Flaggschiffs Medusa haben sich eingeschifft. Das Bataillon von Afrika, bestehend aus 4 Kompanien Bretonen, Korsen, Mamelucken, Malambos, Sarden, Mohren. Dazu die
0: Henze hat das Gemälde von Géricault, Le Radeau de la Méduse, deutlich vor Augen, als er anfängt, sich Gedanken über die Musik zu machen.
1: 3 Dutzend Weiber, Kinder, 9.
3: Es war im Anfangsstadium noch nicht klar, dass der Stoff allegorische Qualitäten enthielt, deren Entwicklungen starke Affinitäten aufwiesen, etwa mit den Kämpfen der revolutionären Bewegungen.
0: Er widmet das Stück Che Guevara und solidarisiert sich mit den Protesten gegen den Vietnamkrieg der USA 1968. So brodelte es damals durch die Straßen, auch in Deutschland. Ein einfacher Marschrhythmus, zu dem die große Trommel geschlagen wird. Links, rechts, links, rechts, links. Im Oratorium singt das in einer späteren Fassung der Chor.
1: Die Überlebenden aber kehrten in die Welt zurück. Belehrt von Wirklichkeit, fiebernd, sie umzustürzen.
0: Aber es kommt gar nicht so weit. Nicht einmal zur ersten Note. Linke Studentengruppen kommen zur angedachten Uraufführung am 9. Dezember 1968 nach Hamburg. Der NDR überträgt live.
4: Meine Damen und Herren, wir warten auf den Beginn des Konzertes. Hier auf der Halle B von Plant und Blum in Hamburg, der Uraufführung von Hans-Werner Henze.
0: Edda Moser, Sopranistin, ist für den Solopart eingeplant. Plötzlich hängt neben ihr eine kommunistische Fahne.
5: Ja, und dann waren wir so weit, dass das Konzert also anfangen sollte. Und irgendjemand band eine rote Fahne ans Dirigentenpult. Und Henze trat auf und sagte, wir fangen an.
6: Wo ist denn der Henze?
0: Henze schreibt über diese Szene Jahrzehnte später.
3: Ein Herr in Grau sagt, wenn Sie die rote Fahne nicht entfernen, die da eben aufs Podium montiert wird, sind Sie für die Konsequenzen verantwortlich. Ich antworte dem Mitarbeiter der Rundfunkanstalt des öffentlichen Rechts, dass ich nicht daran dächte. Ich hätte auch sagen können, zum Dirigieren, nicht zur Raumpflege bin ich bestellt. Da höre ich, ich glaube meinen Ohren nicht zu trauen, von unserem Podium die Damen und Herren des RIAS Kammerchors skandieren, unisono, die Fahne weg, die Fahne weg.
0: Etwas über 7 Minuten lässt der NDR das Geschehen unkommentiert. Immer wieder Zwischenrufe. Dann Henze.
7: Lassen Sie die Leute in Ruhe! Lassen Sie die Leute in Ruhe!
0: Henze hatte geplant, dass gegen Ende seines Oratoriums das Publikum in den markanten Rhythmus des Orchesters einsteigt und Ho Chi Minh ruft.

0: zugleich noch verzögern. Gefällt von Fantasie, losgelassen von jedem Gesetz, fühlen Sie sich stürzen, befürchten Sie den Aufschlag, hören Sie die Stille Ihren Namen zählen.
1: Die Leute sind aufeinander losgegangen. Henze hat überlebt, der Chor hat überlebt, ich habe überlebt. Also es ist also eben wirklich so ein richtiger Skandal gewesen. Naja, muss auch mal sein.
2: Heute ist das Legende. Für Henze damals eine große Niederlage. 80.000 D-Mark Honorar für den Komponisten. Das Floß der Medusa nicht aufgeführt. Henze ist bis dahin gut bezahlt worden, hat immer wieder attraktive Aufträge von verschiedenen Hörfunkinstitutionen deutschlandweit bekommen. Nun erlebt er eine Zeit der Resignation. Die Aufträge brechen ein, das Einkommen auch.

0: Bei all den großen Partituren, die mir in Basel auf den Tisch gelegt werden, geht der Pflasterstein fast unter. Simon Obert holt ihn aus einer eigenen Mappe. Ganz vergilbt. Ich sehe die Notation. 4 Vierteltakt, dann 5 Vierteltakt, 1,5 Takte Klaviereinleitung mit Akkorden, dann der Gesang. Wie das wohl klingen mag? Ich höre die wunden Sohlen stöhnen und höre der Wagenreihe Last. Es rollt das Leben voller Last mit Schreien, Lachen, Tränen. Chanson steht oben drüber. Hommage à Sonja Corti. Eine russische Balletttänzerin und Choreografin, die Maurice Ravels berühmtes La Valse zum ersten Mal auf die Bühne gebracht hat. Auf 6 Notenseiten hat Hänsel Sonja Corti, die den Text Pflasterstein geschrieben hat, die Komposition gewidmet. Die Stimme? Sopran. Der Pianist mit punktiertem Rhythmus. Er hat einige Sprünge zu bewältigen. Nach dem Schlussstrich steht Hans-Werner Hänsel. Na gut, und dann München-Hamburg-Express. Eine Gelegenheitsarbeit, husch, husch, zwischendurch, schnell wie die Zugfahrt?
1: Es geht dem Menschen wie den Pflastersteinen, sie werden nur getreten.
0: Das passt gut zu Hänsel. Immer wieder wird er attackiert, wird getreten. Er leidet unter homophoben Angriffen, der Ablehnung seiner politischen Botschaften. In der neuen Musikszene eckt er weiterhin regelmäßig an, wird für seinen Wohlklang, die Harmonik und dafür kritisiert, dass er sogar noch richtige Melodien schreibt.

0: Mit dieser Musik hatte ich wohl die extremste Gegenposition zur sogenannten Darmstädter Schule erreicht.
1: Ein Eklat 1957 bei den Donau-Eschinger Musiktagen für neue Musik. Die Trias Karl-Heinz Stockhausen, Luigi Nono und Pierre Boulez verlässt demonstrativ die Uraufführung seiner Nachtstücke und Arien. Ein Desaster für Henze.

0: So entwandten sie sich den Schönheiten meiner jüngsten Bemühungen. Das Kopfschütteln über meine kulturellen Entgleisungen wollte an diesem Abend überhaupt kein Ende mehr nehmen.
1: Hanses Außenseitertum scheint sich wie ein roter Faden durch sein Leben zu ziehen. Zumindest in Deutschland. Er fühlt sich nicht wohl, missverstanden und unfair behandelt.
2: He was fighting his own demons. I think you get two fights. You get the fight between the Nazi history, the post-war, how to deal with the destruction of Europe and the Holocaust

0: and what Germans did.
1: Er kämpfte gegen seine eigenen Dämonen. Es sind zwei Kämpfe. Der mit der Nazi-Geschichte, der Nachkriegszeit. Wie geht man mit der Zerstörung Europas und dem Holocaust um? Mit dem, was die Deutschen getan haben. Außerdem sein persönliches Ringen mit seiner Homosexualität, seinem Kommunismus. All dieses Außenseitertum. Er war ein Außenseiter. Ein Außenseiter in der deutschen Musikwelt dieser Zeit.
2: Barry Kosky, australischer Regisseur und ehemaliger Intendant der Komischen Oper in Berlin. Henses Rolle in der Gesellschaft nachzuvollziehen, ist für Kosky entscheidend, um dessen Oper The Bassarids, die Bassariden, zu verstehen.

0: zum einen ein Zusammenhang zur Manipulation des deutschen Volkes und andererseits zur politischen Bewegung der 60er Jahre. Es geht um den Chor, der sich gegen die Menschen wehrt, gegen das Patriarchat oder gegen überkommene politische Strukturen.
1: Hochkomplexe Rhythmen, scheinbar unabhängig voneinander, so dass sich die Taktbetonungen nur noch grob erkennen lassen. Solistische Parts, die sich wild übereinander schichten, in die der Chor ein- und ausstimmt.

0: Energie und Brutalität. Manchmal sogar mit Ohrwurmpotenzial, sagt Jörg Wiedmann, Komponist, Dirigent und Klarinettist. Er hat bei Henze studiert.
1: Das ist seine Thematik. Dieser Menadentanz, heute wird man sagen, im Pop wird man sagen, eine Single-Auskopplung. Da hat er diesen Menadentanz, einen orchestralen Bang, bang, bang, bang, bang, bang, bang, bang, bang. Ich höre das noch. Fantastisch, das ist, hat einen Drive. Da habe ich damals in Endlosschleife gehört.
0: Die Bassariden, Henzes Opus Magnum. 1965 fertiggestellt, ein Jahr später bei den Salzburger Festspielen uraufgeführt. Henze hat da seiner Heimat Deutschland längst den Rücken gekehrt.
2: Eigentlich entfloh ich nicht so sehr dem restaurativen Deutschland wie der deutschen Musik-Avantgarde und oder der Avantgarde-Musik. Die vielen ekelhaften Erfahrungen mit Spießer, Mief und Exekutionskommandos, Kollegenhäme und hassigem Neid waren jenseits des Brenners hängen geblieben. Der Gestank wogte dort gemächlich ins Deutsche zurück.
0: Henze lebt lieber in Italien, an verschiedenen Orten und lässt sich schließlich eine Villa bauen. In Marino, am Rande von Rom. In vielen alten Videoaufnahmen, Büchern und sogar in einem Bildband A Casa di Hans wird dieser Lebensmittelpunkt beschrieben. Ich will die Villa kennenlernen und reise nach Marino. La Casa di Hans ist nicht leicht zu finden. Von der Hauptstraße biege ich auf einen unbefestigten Weg ein. Das Anwesen liegt verborgen hinter einer mächtigen Steinmauer.
1: Einmal hat er mich noch hochgenommen in sein Arbeitszimmer. Da war also, hat er ein Orchesterstück geschrieben, da war also eins dieser Riesenpapiere aufgespannt. Die Henze-Partitur war wirklich für großes Orchester. Und die war vollgeschrieben schon. Ja? Und unten in den Streichern war noch ein bisschen was frei. Und das werde ich auch nie vergessen. Dann sagte er allen Ernstes, ich wusste nicht, ob ich vor Lachen losprusten sollte oder vor Ehrfurcht die Luft anhalten sollte oder eine Mischung davon. Dann sagt er, ja, und jetzt heute Abend, jetzt nur eine Stunde, fülle ich das jetzt noch auf.
0: Die Villa La Leprara gehört heute einem ehemaligen italienischen Diplomaten. Im Wohnzimmer ein Flachbildfernseher. Vieles ist erhalten geblieben. La Leprara ist ein beeindruckendes Anwesen. Mit einem Gewölbekeller, einem weitläufigen Olivenhain, Parkanlage, Swimmingpool aus Naturstein, ein Badmintonfeld mit Efeu umwachsen, Obst- und Gemüseplantagen, Kiwis, Trauben, Tomaten, Salatfelder. Henze ernährte sich vegan. Sein damaliger Gärtner Antonio Malotai erinnert sich genau, was auf dem Tisch nie fehlen durfte.
3: Soprattutto le patate.
4: Vor allem Kartoffeln.
3: Se mancava un giorno che non c'era a tavola le patate, Meister diceva nein.
4: Es durfte kein Tag vergehen, an dem sie nicht auf dem Tisch standen. Der Meister sagte, nein, Kartoffeln dürfen nicht fehlen. Wenn sie fehlen, dann hast du wirklich nichts. Nein, ganz deutsch. Da musste ich lachen.
0: Im Arbeitszimmer zahlreiche Fotos, Ballettschuhe gerahmt mit Unterschrift. Wieder diese Sonja Corti mit dem Pflasterstein. Der Arbeitstisch, ein extra großes Notenpultsystem. Es ähnelt den Arbeitstischen für Architekten, die darauf ihre technischen Zeichnungen ausbreiten. Hier also hat Henze gesessen. Niemand hat ihn stören dürfen.
2: Ich könnte nicht anders schreiben, als ich schreibe. Anders als es geht, solistisch, will es nicht gehen.
0: Nach der Arbeit war das Leben oft ein Fest, umgeben von Freunden. Der Klavierstimmer von Hänsel, Thomas Henke aus Schwelm im Ruhrgebiet, war häufig hier und schwärmt immer noch.
5: Also Marino ist eigentlich ein Meter vom Paradies, weil es ist so unvorstellbar schön, aber auch so unbeschwert, wenn man dort als Gast hinkommt, dass es eine große Faszination hatte.
0: Wieder zu Hause erreicht mich eine Antwort auf eine meiner Anfragen. Eine Sängerin aus Berlin, Gundula Hinz. Sie hatte die Uraufführung eines Hänsel-Liedes gesungen.
6: 1994 für den damaligen Chef der Berliner Festwochen, für Ulrich Eckhardt, anlässlich seines 60. Geburtstages, haben ihm Komponisten alle ein Lied geschrieben. Mhm. Und da habe ich damals das Hänsel-Lied uraufgeführt. Ja. Zeige ich dir mal die Noten. Schau mal.
7: Oh ja, das ist handschriftlich.
6: Er hat damals ein wunderschönes Gedicht von Else Lasker Schüler genommen. Heimlich zur Nacht. Wie herrlich diese, wie oft habe ich in den Himmel geschaut, dass du quasi den Himmel, in den Himmel schauen, quasi figürlich nachvollziehen kannst.

Henze ist in engem Kontakt mit vielen großen Dichtern und Denkerinnen seiner Zeit. Zu Ingeborg Bachmann hat er eine besondere Verbindung. Für mehrere Opern schreibt sie die Textgrundlage. In der komischen Oper Der junge Lord geht es um die Vorstellung, wie der Mensch als Affe wäre.

0: Henze und Bachmann leben phasenweise zusammen. Er denkt sogar darüber nach, sie zu heiraten.
1: Henze wollte Bachmann auch absichern, dass sie sozusagen eine gemeinsame künstlerische Existenz haben, wo sie einfach ungestört arbeiten können.
0: Antje Thumat, führende Henze-Forscherin, ist für die digitale Briefedition Hans-Werner Henzes künstlerisches Netzwerk zuständig.
1: Nun sind aber neuere Tagebücher von Bachmann gerade erschienen, wo man dann doch sieht, dass sie doch auch wirklich verliebt war und das Ganze doch sehr tragisch dann war.
2: Ich versuche mir vorzustellen, ob er sich nur die Hälfte meiner Schwierigkeiten vorstellen kann, hier zu leben, neben ihm, in einer permanenten Spannung, zu lieben und nicht wieder geliebt zu werden. Immer friert mich, immer kalte Hände. Gedanken an ins Kloster gehen, an Selbstmord, an ein Ende. Fortgehen, um nichts zu zerstören, was schön war, ist und bleiben soll. Jeder Bauernjunge hat mehr Reiz für ihn als ich. Ich sollte den Kampf, der nie einer war, aufgeben.
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0: Mittwoch, den 17. Oktober 1973, um 6 Uhr früh ist sie gestorben.
1: Der Tod von Ingeborg Bachmann im Jahr 1973.
0: Es legte sich eine Sterbensmüdigkeit über mich. Das Gefühl von Tod schien in allem zu liegen, was ich sah und hörte und dachte. Es gelang mir nicht, auch nicht mit Hilfe der Arbeit und Selbstdisziplin, die Stimmen der Angst und der Schuld zum Schweigen zu bringen, die mich verfolgten und plagten, so sehr, dass ich drauf und dran war, das Gleichgewicht für immer zu verlieren.

0: 1973 stirbt auch W. H. Auden. Der chilenische Präsident Salvador Allende nimmt sich nach seinem Sturz durch einen Militärputsch gegen seinen Versuch, in Chile auf demokratischem Wege eine sozialistische Gesellschaft zu etablieren, das Leben. Henze durchlebt eine Phase der Verzweiflung, während er an seinem Tristan arbeitet.
1: Wir warfen Glasmurmeln auf die Saiten. Sie hüpften kichernd, sie klirrten, wenn sie an Stahl der Resonanzharfe gerieten. Wir bombardierten Basssaiten mit Tennisbällen, das klang wie ferne Detonationen. Es war eine Spielerei, aber es hatte doch etwas Teuflisches, Neurotisches, Ungutes, Irrwitziges. Brutalismus, physische Aggression. Nie zuvor hatte ich so etwas gemacht, geschweige denn gehört.
0: Der Schott-Verlag schickt mir die Noten zu.
1: Immer stärker werdende metallische Schläge tönen, bis ein die Barrieren der Konzertmusik sprengender Todesschrei der ganzen leidenden Welt sie abbricht.
0: Der Todesschrei. Wellenartige Linien auf klassischem Notenpapier. Der Schrei grafisch notiert.

0: Eine sehr ergreifende Stelle in Henzes Tristan findet sich im Schlusssatz. Das Soloklavier verstummt. Ein elektronisch verstärkter Hundeherzschlag setzt ein. Eine Kinderstimme spricht die englische Übersetzung des Tristan-Epos von Gottfried von Straßburg. Klänge aus Wagners Tristan werden zitiert.
1: She takes him in her arms. 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
1: Ich habe so das Gefühl, seine Lebensgeschichte ist politisch gesehen eben ein bisschen sowas von Hoffnung und Desillusion. Also dass das immer so in Phasen kommt und er hat dann aber diese Desillusion nicht so auf sich wirken lassen, dass er dann einfach aufgegeben hätte, sondern daraus erwuchs dann wieder was Neues.
2: Alles, wozu sie Lust haben, bringen sie fertig durch Zauberei.
3: Der Glaube an eine sozialistische Gesellschaft hatte Henze bereits mit Rudi Dutschke verbunden, wie mit vielen anderen weltweit, auch in Lateinamerika. Henze brach immer wieder von Italien aus auf, um Künstler vor Ort zu treffen.
4: Er ging dahin im März 69 und dann im November 69 als Lernender, als neugieriger Mensch.
3: Kuba wird zu einem Sehnsuchtsort, an den er mehrfach reist.
4: Ihm ging es darum, dort zu erfahren, wie der neue Mensch, den Fidel Castro propagiert hat, wie der denn entsteht.
3: Michael Kerstan, Vorstandsvorsitzender der Hans-Werner-Henze-Stiftung und langjähriger Assistent Henzes.
5: Um 5:30 Uhr früh läutete der Aufseher das Ave Maria.
3: Ein Foto von einer Kuba-Exkursion. Mit nacktem Oberkörper und enger Jeans an der Seite von Henze, Fausto Moroni. Fausto Moroni ist Henzes ehegleicher Partner. Das Multitalent hinter dem Genie.
6: Wem ist's gegeben?
3: Moroni organisiert Reisen, pflegt Kontakte rund um den Globus, erstellt die architektonischen Entwürfe für die Villa und setzt sie um. Er entwirft Kostüme für einige Inszenierungen, arbeitet als Sekretär. 40 Jahre verbringt Fausto eng an seiner Seite. Er widmet sein ganzes Leben Hans-Werner Henze.

0: vom Blicken nach den Sternen kann allerdings im Jubiläumsjahr zum 100. Geburtstag von Henze keine Rede sein. Ich schaue Spielpläne durch. In Henzes Heimatregion Nordrhein-Westfalen wird nicht eine einzige seiner Opern aufgeführt werden. Im Vertrauen wird mir erzählt, dass wegen der klammen Kommunen Vorhaben abgesagt werden mussten oder dass einfach der Fokus mittlerweile ein anderer sei. Ausgerichtet auf zeitgenössische Komponistinnen und Komponisten. Deutschlandweit werde ich aber fündig. Die englische Katze in München, das Floß der Medusa in München und Hamburg. Im Ausland beim Opernfestival in Südfrankreich in Aix-en-Provence steht El Cimarron auf dem Spielplan. In Italien gibt es ebenfalls Aufführungen. Henzes Opern und sinfonische Werke sind Herausforderungen. Schwer aufführbar. Groß sind die Besetzung und das kostet Geld.
1: Oper ist eine besonders künstliche Kunstform, bei der nichts den Tatsachen entspricht und die Musik für die Glaubwürdigkeit auch der seltsamsten und ungewöhnlichsten Seelenzustände gerade stehen muss. Sie muss ihre Hörer betören, verzaubern, verschrecken, beschwören, verführen, unterhalten, bei der Hand nehmen und in nächtliche Zaubergärten einlassen oder in gleißendes Tageslicht stoßen.
2: Per il maestro scrivere una sinfonia era un atto sociale, era un atto importante per i rapporti tra sé e il mondo e per i rapporti della società con se stessa.
3: Für den Meister war das Schreiben einer Sinfonie ein sozialer Akt. Ein wichtiger Akt für die Beziehungen zwischen ihm und der Welt und für die Beziehungen der Gesellschaft zu sich selbst.
0: Riccardo Panfili, Komponist und ehemaliger Schüler Henzes. Jede Stimme im Orchester, auch die letzte der zweiten Bratschen, ist wichtig und entsprechend aufwendig ausnotiert. Wie jede Stimme innerhalb einer Gesellschaft relevant ist, demokratisches Gewicht hat. Entsprechend anspruchsvoll sind dann auch die sogenannten Nebenpartien. Doch es gibt sie weiterhin, die Henze-Begeisterten. Die, die ihm noch begegnet sind und mit leuchtenden Augen von ihm erzählen. Im kleinen Sendesaal des WDR in Köln treffe ich Jan-Philipp Schulze, Pianist und Professor für Liedgestaltung, und die Sopranistin Sarah Maria Sun. Sie haben sich bereit erklärt, ein paar meiner Entdeckungen einzuspielen. Jan-Philipp Schulze beschreibt mir eine seiner frühen Begegnungen mit Henze.
4: Nach dem Konzert, als ich seine Sonate gespielt habe, kam er also mit dieser Idee, dass wir zusammen einen Abend bauen, wo er über die Stücke spricht und ich die dann immer spiele. Und ja, da war ich irgendwie Ende 20, war natürlich begeistert über so einen Auftrag, obwohl mir klar war, was das für eine riesige Menge an zu lernenden Klavierstücken ist. Und dann hat er mich so verschmitzt angeguckt und hat gemeint, das spielen Sie aber schon auswendig. Und ich natürlich, ja, klar, aber das war eine Sekunde nicht aufpassen, Monate Arbeit. Musik on roses
0: and revolutions. Jan-Philipp Schulze bildet ein festes Duo mit Sarah Maria Sun. Sie schätzt Henzes Musik, insbesondere die Botschaften, die sich in den Texten entdecken lassen.
5: Heute findet das so selten statt, weil niemand sich mehr die Finger verbrennen will. Also ja, das war schon ein extrem mutiger Komponist, der sich irgendwie dann nicht auch um den Bann geschert hat, den man ihm manchmal dann auferlegt hat.
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0: I saw the Negro. So heißt es wörtlich im Hänselied nach einem Text von Dudley Randall, einem afroamerikanischen Bürgerrechtskämpfer und Poeten.
1: Der Text spricht von so brutaler rassistischer Gewalt und benutzt so rassifizierende Begriffe, die Dudley Randall natürlich absichtlich verwendet hat, um einen Kontext herzustellen, dass es immer eine riesengroße Diskrepanz zwischen einer weißen europäischen Interpretin wie mir oder Herrn Henze als weißen europäischen Komponisten und diesem Text geben wird. Oh.

0: Meine Idee ist aufgegangen. Mein Wunsch erfüllt. Mit Sarah Maria Sunn und Jan-Philipp Schulze nehmen wir im WDR-Funkhaus Henze-Lieder auf. Am Schluss mein schon seit Monaten erwartetes Highlight.
1: Das ist sehr besonders, dass man posthum noch eine Uraufführung spielen kann. Das ist ja sehr besonders.

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4: Es ist 16 Uhr. 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
5: Die Nachrichten mit Detlef Dickmann. Guten Tag. Bundesverkehrsminister Schnieder hat sich bei der Sperrung der Bonner Nordbrücke eingeschaltet. Schnieder will sich dafür einsetzen, dass die Brücke schnell wieder für den Verkehr freigegeben werden kann. Die Brücke der A565 war gestern kurzfristig gesperrt worden wegen neuer Risse im Beton. Ulrike Römer, WDR Berlin.
6: Bundesverkehrsminister Schnieder von der CDU will Druck machen. Er sagt, die Bonner Nordbrücke ist eine Lebensader für die gesamte Region. Deshalb will er so schnell wie möglich klären lassen, welche Belastung die Rheinbrücke noch aushält und wie es weitergehen kann. Morgen will Schnieder nach Bonn kommen und sich persönlich ein Bild von der Lage machen. Die Nordbrücke ist Teil der Autobahn 565 und die wichtigste Ost-West-Verbindung in der Region. Täglich überqueren so etwa 120.000 Autos und Lkw den Rhein. Dass die in den 60er Jahren gebaute Nordbrücke grundlegend saniert werden muss, ist schon länger klar. Mittelfristig ist bereits ein Neubau vorgesehen. Ob der jetzt früher kommt, ist unklar.
5: Bei einem Unfall mit einer Lufthansa-Maschine am Frankfurter Flughafen sind mehrere Mitarbeiter der Fluglinie verletzt worden. Bilder des Vorfalls zeigen, dass die Boeing in unmittelbarer Nähe zu einem Gate auf dem Bauch liegt. Aus Frankfurt Michael Metzger für WDR aktuell.
7: Auf einem Video in den sozialen Medien ist zu sehen, wie das Flugzeug vor einem Terminal in der Parkposition steht. Servicekräfte laufen um die Maschine, als das vordere Fahrwerk plötzlich einknickt und die Nase des Flugzeugs auf dem Boden aufprallt. Dabei wird ein Gepäckhubwagen vom Flugzeugrumpf eingeklemmt. Flugzeugteile brechen ab. Es ist noch völlig unklar, was genau passiert ist. Passagiere sollen aber zum Zeitpunkt des Vorfalls nicht an Bord gewesen sein. Die Fluglinie und der Flughafenbetreiber Fraport bestätigen den Vorfall, bisher aber ohne Details zu nennen. Die Lufthansa hat einen Krisenstab eingerichtet, um den Vorfall zu untersuchen.
5: Weitere Meldungen jetzt im Überblick. Die Hisbollah im Libanon hat die Bedingungen für eine Waffenruhe mit Israel abgelehnt. Die USA hatten gestern erklärt, dass der Libanon und Israel einer Waffenruhe zugestimmt hätten. Die Hisbollah-Miliz ist aber gegen die Pläne. Der Konflikt im Libanon gilt als zentrales Hindernis im Nahostkrieg. Der Iran will ein Friedensabkommen mit den USA nur schließen, wenn Israel seine Angriffe im Libanon beendet. Die EU-Innenminister beraten in Luxemburg unter anderem über neue Aufnahmeregeln in der EU für ukrainische Männer. Geflüchtete aus der Ukraine haben zurzeit einen besonderen Schutzstatus. Diskutiert wird, ob dieser Schutz für ukrainische Männer im Alter zwischen 23 und 60 Jahren nicht verlängert wird. Deutschland unterstützt diesen Vorschlag. Plattdeutsch wird zum ersten Mal an einer Schule zum regulären Unterrichtsfach. Das Land Niedersachsen genehmigte die Einführung als zweite Fremdsprache an einer Oberschule im Landkreis Leer.
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5: In Bielefeld wird noch bis einschließlich Sonntag der Leinewebermarkt gefeiert. Bei dem großen Volksfest gibt es erstmals ein Unterstützungsangebot für alle, die sich unter vielen Menschen oder aus anderen Gründen unwohl fühlen. Tim Jauer, WDR Bielefeld.
8: Das Projekt nennt sich Leineweberboje und soll ein geschützter Rückzugsort sein. Zum Beispiel für Menschen, die belästigt wurden oder unter einer Reizüberflutung leiden. Hinter der Nikolaikirche in der Altstadt gibt es eine Anlaufstelle der Leineweberboje. Außerdem ist ein Team in der Innenstadt unterwegs und versucht bei Problemen unkompliziert weiterzuhelfen. Die Aktion ist Teil der Initiative Nachtboje Bielefeld. Clubs oder Restaurants zeigen hier mit pinken Aufklebern an der Tür, dass sie Unterstützung anbieten, wenn sich nachts jemand unsicher oder unwohl fühlt.
5: Das war WDR aktuell. Das Wetter in Nordrhein-Westfalen: am Abend ziehen häufiger Schauer und Gewitter durch. Lokal besteht die Gefahr von Starkregen, Hagel- und Sturmböen um 90 Kilometer pro Stunde. Zurzeit gilt eine amtliche Unwetterwarnung des Deutschen Wetterdienstes für den Kreis Wesel und Teile Westfalens. In der Nacht beruhigt sich das Wetter, es ziehen nur noch vereinzelt Schauer und Gewitter durch, Tiefstwerte 13 bis 7 Grad. Morgen ist es wechselhaft, es gibt immer wieder Schauer und einzelne Gewitter, zwischendurch kommt aber auch einmal die Sonne durch. In Solingen bis 18 Grad, in Detmold bis 19 und in Neuss maximal 20 Grad. Die Zeit 16:04 Uhr.
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Das war der WDR3-Klassik-Club, heute von Maria Nuyenu. Im nächsten Klassik-Club ist dann Christoph Prasser an der Reihe. Hier auf WDR3 geht's jetzt gleich weiter mit dem Zeitzeichen. 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
1: Also den wollten die Leute eigentlich nicht als König haben, aus verschiedensten Gründen. Nein, das war nicht feierlich.
0: 4. Juni 2001. Prinz Gyanendra Birbikram wird König von Nepal.
2: Am Abend des 1. Juni 2001 sitzt in Kathmandu, der Hauptstadt Nepals, eine Familie beim festlichen Abendessen. Mehrere Generationen und weitläufige Verwandtschaft sind zusammengekommen. Friedlich bleibt die Stimmung allerdings nicht lange. Zwischen Vater und Sohn kommt es zum Streit. So etwas kommt in den besten Familien vor und diese Familie ist tatsächlich die beste Familie Nepals, am sozialen Rang gemessen zumindest. Im Narayanhiti-Palast in Kathmandu speist Nepals königliche Familie rund um König Birendra. Der Streit entbrennt zwischen ihm und seinem Sohn Dipendra, wie Thomas Döhne berichtet.
1: Er hatte eine große Wut, weil er Druck von seiner Familie bekommen hatte.
2: Döhne hat lange in Nepal gelebt und dort in der Entwicklungshilfe und als Berater für staatliche Einrichtungen gearbeitet. Er kennt Land und Leute und hat auch als Journalist viel über Nepal geschrieben. Er kennt den Grund für die Wut des Königssohnes Dipendra.
1: Der hatte Heiratspläne.
2: Die Eltern sind allerdings mit der Wahl nicht einverstanden, die der 29-jährige Sohn getroffen hat. Die Dame ist zwar in eine reiche indische Familie geboren, aber aus bürgerlichem Hause.
1: Und man sagt halt, dass er im Grunde genommen einen Brass hatte auf seine Eltern.
2: Nach allem, was man von der Verlobten in Spe aus späteren Interviews weiß, hat auch sie auf Dipendra Druck ausgeübt, um gegen den Willen seiner Eltern zu heiraten. Der Streit wird eskalieren und eine Entwicklung in Gang setzen, die Nepal grundlegend verändern und schließlich sogar das Ende seiner Monarchie einläuten wird. An diesem Abend jedenfalls zieht sich Dipendra stark alkoholisiert in seine Gemächer zurück. Was ab diesem Zeitpunkt tatsächlich im Palast passiert, lässt sich nur schwer rekonstruieren. Es kursieren Spekulationen, Gerüchte und offizielle Versionen des Geschehens. Fakt ist, kurz nach dem Streit wird im Palast geschossen. Der König und 8 weitere Familienmitglieder werden durch halbautomatische und automatische Waffen getötet. Ziemlich sicher von Dipendra. Thomas Döhne.
1: Er war auch Oberst in der nepalischen Armee, hatte also auch Zugang zu Schusswaffen und war auch so etwas wie ein Waffennarr.
2: Der offiziellen Version zufolge erschießt Dipendra innerhalb von nur 15 Minuten seine Eltern, weitere Verwandte und schießt sich am Ende selbst in den Kopf. Überlebende berichten von dem Schreckensabend.
1: Das waren ältere Damen in ihren 60er oder 70er, die dann dort mit Tränen in den Augen geschildert haben, was da passiert ist. Und einige von denen haben das verletzt überlebt.
2: Eine Untersuchungskommission bestätigt den Tathergang. Aber warum gibt es dann überhaupt Zweifel an den Ergebnissen?
1: Das hat verschiedene Gründe. Also man hat damals keine Autopsien gemacht. Man hat auch den Ort, an dem dieses Massaker stattgefunden hat, hat man dann abgerissen. Ja, und das begründet damit, dass das nicht gut wäre, einen solchen Ort, wo diese Tragödie passiert ist, einfach stehen lässt.
2: Am Folgetag erfährt die Bevölkerung zunächst gar nichts von der Katastrophe. Dann werden nur widerwillig Informationen preisgegeben. Am Anfang heißt es noch, es habe sich ein Schuss gelöst. Die unzureichende Aufklärung und andere Ungereimtheiten nähren die Zweifel.
1: Ja, die Informationen waren sehr widersprüchlich.
2: Dipendra hat sich mit einem Schuss in den Kopf verletzt. Er war Rechtshänder. Das Einschussloch befindet sich aber auf der linken Seite. Manche Augenzeugen behaupten auch, dass Dipendra früher erschossen wurde und es danach noch weitere Tote gab. Beweisen lässt sich nichts von alledem. In Kathmandu kommt es nach dem Massaker im Königshaus zu Unruhen. Die Bürger wollen Informationen und an den Trauerfeierlichkeiten teilhaben. Stattdessen herrschen Geheimhaltung und Repression. Damit nicht genug, wie Thomas Döhne hervorhebt.
1: Das Interessante bei dieser Geschichte ist, dass der Verursacher des Massakers kurzzeitig, weil er der direkte Thronnachfolger war, als der älteste Sohn von König Birendra, man ihn zum König erklärte, obwohl er im Koma lag, ja, und dann 2 Tage später verstorben ist.
2: Rein rechtlich hätte niemand Dipendra für seine Taten belangen können, denn der König genießt Immunität. Der Vatermörder hätte also ungestraft den Thron besteigen können, aber er lebt ja selbst nicht mehr. Der nächste in der Thronfolge ist Gyanendra, der Bruder des erschossenen Königs Birendra. Schnell kursieren Gerüchte, Gyanendra sei der wahre Attentäter. Die Geschichte vom Amoklauf sei nur Augenwischerei. Nicht nur, dass Gyanendra von den Morden profitiert, macht ihn in den Augen mancher Zeitgenossen verdächtig. Auch, dass er selbst an dem Abend nicht im Palast war, scheint gut zu einer Verschwörung zu passen. Am wahrscheinlichsten bleibt jedoch die simple Geschichte eines Waffennarrs, der nach jahrelangem Druck durch seinen Übervater unter Drogeneinfluss Amok läuft. Trotzdem, die öffentliche Meinung ist Gyanendra nicht zugeneigt. Thomas Döhne.
1: Das hat auch damit zu tun, dass der König Birendra bei der nepalischen Bevölkerung recht beliebt war, wohingegen sein Bruder auch schon von der Aura her so ein bisschen finstere Ausstrahlung hatte und man gesagt hat, das ist ein Geschäftsmann. Also den wollten die Leute eigentlich nicht als König haben, aus verschiedensten Gründen.
2: Das Protokoll bestimmt Gyanendra zum König. Er wird der letzte König Nepals werden. Gyanendra besteigt am 4. Juni 2001 den Thron Nepals und wird in einer Sänfte durch die Straßen getragen. Jubel gibt es nicht.
1: Nein, das war nicht feierlich.
2: Nepal befindet sich zu Beginn des Jahrtausends in einer tiefen Staatskrise. Zum einen wegen der Monarchie.
1: Da gab es also einen interessanten Artikel in der nepalischen Presse, der lautete: Drei Könige in vier Tagen.
2: Zum anderen, weil das Land sich im Bürgerkrieg befindet. Schon seit Mitte der 1990er Jahre kämpfen maoistische Rebellen mit Waffengewalt gegen das System. Aber was heißt das eigentlich, das System? In Nepal herrschten bis Mitte des 20. Jahrhunderts nicht die Könige, sondern die Premierminister, die alle derselben Dynastie der Familie Rana entstammten.
1: Während der Zeit der Rana-Herrschaft, die über 100 Jahre anhielt, waren die Könige der Schah-Dynastie waren unter Hausarrest. Die hatten nur zeremonielle Funktionen wahrzunehmen.
2: Bis König Tribhuvan 1950 aus seinem goldenen Käfig nach Indien flieht. Ganz ohne König können die Rana den Staat Nepal aber nicht betreiben.
1: In der Zeit, als der Tribhuvan nach Indien geflohen war, hat der damalige Premierminister König Gyanendra den Dreijährigen auf den Thron gehoben.
2: Gyanendra? Ganz genau. Das ist derselbe Gyanendra, der 2001 gekrönt wird. Da dann schon zum zweiten Mal in seinem Leben. Der Staatsakt mit dem Kleinkind hatte das Volk seinerzeit nicht überzeugen können und das Ende der Rana-Herrschaft eingeläutet. König Tribhuvan kehrt zurück nach Nepal, nimmt die Herrschaft von seinem Enkel zurück und will das Land in die Demokratie führen. Ein langwieriger Prozess. Als Thomas Döhne in den 1980er Jahren nach Nepal kommt,
1: da war der König Birendra noch ein absoluter Herrscher und hat auch in der Hindu-Mythologie den Status mindestens eines Halbgottes. Ja, das ist ja Teil seines Namens. Der heißen alle Dev am Ende, was so viel wie Gottheit ist. Und er wurde als Gottkönig verehrt.
2: Von Demokratie kann da noch keine Rede sein. Unter großen Opfern erringt das Volk in Nepal 1990 die Einrichtung einer parlamentarischen Verfassung mit einem Mehrparteiensystem, das mehrere Jahre gut funktioniert. Bis 1996 in mehreren Bezirken Angriffe der Maoisten erfolgen. Der Bürgerkrieg beginnt.
1: Die Führer, die dann den Volkskrieg ausgerufen haben, der Maoisten, die waren selbst eine Splitterpartei, die im Parlament vertreten war.
2: Glaubt man ihren Erklärungen, wollen die Maoisten die Monarchie abschaffen und der Landbevölkerung zu mehr Rechten verhelfen. Das versuchen sie allerdings mit Waffengewalt. Sie gehen gegen das eigene Volk vor.
1: Zum Beispiel in dem Distrikt, wo ich war, haben sie Leute auch vertrieben, haben Leute mit dem Tode bedroht, haben deren Haus abgeschlossen und sie verjagt, sodass sich einige von der demokratischen liberalen Partei in Kathmandu wieder getroffen haben, die gesagt haben, ich musste fliehen und so weiter. Die haben auch Leute umgebracht. War jetzt kein Honigschlecken. Das, was die Maoisten veranstaltet haben, war ultra brutal.
2: König Birendra lässt mit Waffengewalt und Repression gegen die Rebellen vorgehen. Als Gyanendra 2001 den Thron besteigt, ist das Land vom Bürgerkrieg zerrissen. Er fühlt sich von der Verfassung eingeengt.
1: Er hat ja dann mit dem Versprechen, Frieden zu schaffen und die maoistische Guerilla zu besiegen, hat er ja dann die Verfassung selber verletzt, indem er das Parlament wieder aufgelöst hat, eigene Premierminister ernannt hat und die Armee gegen die Maoisten eingesetzt hat.
2: Nun leidet die Bevölkerung unter Gyanendra, der sich in großen Schritten zurück in Richtung absoluter Herrschaft entwickelt. Thomas Döhne ist für viele Entwicklungshilfeorganisationen in Nepal ein wichtiger Projektpartner. Und er bekommt einiges erzählt.
1: Es hat eine ungeheure Anzahl von schweren Menschenrechtsverletzungen gegeben, wo ich die Dokumente bekommen habe und auch Augenzeugen fragen konnte.
2: Die Maoisten bekommt Gyanendra trotzdem nicht in den Griff. Rund 17.000 Menschen kommen bis 2006 ums Leben. Gewalttaten werden zur Normalität. Was Gyanendra langsam versteht, das Amt, das er bekleidet, ist Teil des Problems. Die Maoisten erklären ihn und die absolute Monarchie zum Hauptfeind. Im Volk formiert sich parallel eine friedliche, pro-demokratische Bewegung.
1: Der Druck auf die vom König geführte Regierung, der hat dann auch von internationaler Seite so zugenommen, dass er wohl irgendwann gesagt hat, das hat keinen Sinn mehr.
2: Nepal hängt vom Geld aus dem Ausland ab, vor allem aus China und Indien. Und die Geldgeber sehen das weitere Abdriften in Bürgerkrieg und Absolutismus mit so großer Sorge, dass sie drohen, den Geldhahn zuzudrehen. Gyanendra muss einlenken.
3: Wir erkennen den Geist der andauernden Volksbewegung an. Wir wollen den derzeitigen gewalttätigen Konflikt und andere Probleme des Landes gemäß dem Fahrplan der 7 Oppositionsparteien lösen. Deshalb setzen wir mit dieser Proklamation das Parlament wieder ein, das am 22. Mai 2002 aufgelöst worden war.
2: Mit Gyanendras Abdankung wird der Weg zu einer demokratischen Republik frei. Damit enden rund 240 Jahre nepalische Monarchie. Der nepalische Konsul in Köln, Ram Thapa, beschreibt Gyanendras Rückzug ins Privatleben.
4: Er hatte 10 Jahre in Kathmandu-Tal, dort ein Häuschen in Wienwald. Dort hat er 10 Jahre lang ohne Wenn und Aber allein im Wald gelebt. Mit seiner Frau.
2: Fast sieht es so aus, als warte Gyanendra in Seelenruhe ab, bis sich die politische Klasse in Nepal selbst zerlegt. Konsul Thapa.
4: Weil wir haben in Nepal seit langen Zeiten nur Politiker gehabt. Die waren alle korrupt.
2: Und in der letzten Protestbewegung der jungen Menschen in Nepal gab es auch wieder Sympathiekundgebungen für Gyanendra.
1: Als er von Pokhara nach 2-monatiger Abwesenheit zurück nach Kathmandu kam, dass da hunderte oder ein paar tausend Leute ihn begrüßt haben.
2: Zurück zur Monarchie also. Was kann da Gutes bei herauskommen?
1: Die Idee dahinter ist, Nepal ist ein Vielvölkerstaat, ein multiethnisches Gebilde und der König könnte als Repräsentant und Integrationsfigur eine wichtige Rolle spielen.
2: Wenn Gyanendra tatsächlich ein drittes Mal den Thron besteigt, würde ihn das fast einzigartig machen. Das kennt man so nur von Napoleon I. Für Thomas Döhne ist Gyanendras Zukunft eine rein republikanische.
1: Eine Rückkehr zur Monarchie halte ich für ausgeschlossen.
2: Und auch für Konsul Thapa ist die Sache klar.
4: Ich habe lange überlegt, warum er nicht in den Palast reingeht. Dann kann passieren, nächsten Tag wieder rausgeschmissen werden. Der Protest kommt wieder.
0: 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Es ist 18 Uhr. 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
5: Die Nachrichten mit Robert Levin. Guten Abend. Bei der Bundeswehr sind offenbar wichtige Waffensysteme nicht einsatzbereit, weil es mit Reparaturen nicht vorangeht. WDR, NDR und SZ haben einen internen Bericht ausgewertet. Darin geht es um unklare Zuständigkeiten und fehlende Ersatzteile. Demnach könne das dazu führen, dass sich Deutschland im Ernstfall womöglich nur eingeschränkt verteidigen kann. Jana Heck für WDR aktuell.
6: Der Bundeswehr fehlt es offenbar an vielen Stellen an Ersatzteilen für Panzer, Haubitzen und anderes Kriegsgerät. Das zeigt ein interner Lagebericht des wichtigsten Reparaturdienstleisters des Heeres, den WDR, NDR und Süddeutsche Zeitung einsehen konnten. Demnach kaufe der Bund zwar immer mehr Fahrzeuge, kümmere sich aber zu wenig um die nötige Wartung und Instandhaltung. Insidern zufolge sollen im Mai 2026 nur etwa die Hälfte der Schützenpanzer Marder, des Radpanzers Boxer oder der Panzerhaubitze 2 2000 einsatzbereit gewesen sein. Das Bundesverteidigungsministerium will sich aus Geheimhaltungsgründen nicht zur Einsatzbereitschaft der Waffensysteme äußern.
5: Die Lufthansa versucht zu klären, warum am Frankfurter Flughafen eine ihrer Maschinen am Terminal buchstäblich zusammengebrochen ist. Das Flugzeug stand in Parkposition, als das vordere Fahrwerk einklappte und die Maschine auf dem Bauch landete. Mehrere Crew- und Bodenmitarbeiter wurden verletzt. Passagiere waren noch nicht an Bord. Aus Frankfurt Michael Metzger für WDR Aktuell.
7: Zur Ursache gibt es bis jetzt keine offizielle Auskunft. Die Lufthansa hat einen Krisenstab eingerichtet, der den Vorfall untersuchen soll. Nicht ausgeschlossen ist ein technischer Defekt. Auf dem Video im Netz ist gut zu sehen, wie das Fahrwerk nach vorne wegklappt. Normalerweise wird es bei diesem Flugzeugtyp in den Rumpf eingezogen. Nicht ausgeschlossen ist aber auch ein grober Arbeitsfehler bei den Wartungsarbeiten. Die Maschine jedenfalls scheint recht neu zu sein. Diese Boeing 787 ist getauft auf den Namen Herne und ist offenbar erst seit Mitte Januar diesen Jahres im Liniendienst.
5: Weitere Meldungen. Die Hisbollah im Libanon hat die Bedingungen für eine Waffenruhe mit Israel abgelehnt. Die USA hatten gestern erklärt, dass der Libanon und Israel einer Waffenruhe zugestimmt hätten. Die Hisbollah-Miliz ist aber gegen die Pläne. Der Konflikt im Libanon gilt als zentrales Hindernis im Nahostkrieg. Der Iran will ein Friedensabkommen mit den USA nur schließen, wenn Israel seine Angriffe im Libanon beendet. Die Menschen in Deutschland verbringen weniger Zeit im Internet. Eine repräsentative Studie der Postbank zeigt, dass es im Schnitt etwa 67 Stunden pro Woche sind. Vor einem Jahr waren es noch 5 Stunden mehr. Laut der Studie liegt der Rückgang vor allem daran, dass Menschen unter 40 ihre Handynutzung gezielt reduzieren.
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5: In der Düsseldorfer Messe dreht sich von heute an bis Samstag alles um den Tod. Dort trifft sich nämlich die internationale Bestatterbranche. Es gibt rund 230 Aussteller. Von dort Benjamin Sartori, WDR Düsseldorf.
8: Man stellt es sich vielleicht anders vor, aber die Stimmung auf der Bestattermesse ist gut gelaunt und geschäftig. Obwohl hier etliche Särge und dem aktuellen Trend folgend noch viel mehr Urnen ausgestellt sind. Mal schlicht in Holzoptik, mal bunt und mit unterschiedlichen Gravuren wie Strand und Meer. Ein Aussteller bietet sogar Urnen an, aus denen Bäume wachsen. Über 80% der Menschen in Deutschland lassen sich mittlerweile nach dem Tod verbrennen, sagen Branchenvertreter. Thema der Messe in Düsseldorf ist auch der digitale Nachlass. Also was passiert zum Beispiel mit meinen Social-Media-Accounts, wenn ich gestorben bin.
5: Das war WDR aktuell. Das Wetter in Nordrhein-Westfalen. Am Abend öfters Schauer und Gewitter. Lokal sind Starkregen, Hagel und Sturmböen um 90 km/h möglich. Temperaturen am Abend 11 bis 18 Grad. In der Nacht nur noch vereinzelt Schauer und Gewitter. Tiefstwerte 13 bis 10 Grad in der Eifel und im Sauerland bis 7 Grad. Morgen wird es wechselhaft, mal Schauer und Gewitter, mal Sonnenschein. In Schwerte bis 18 Grad, Eschweiler 19, in Warendorf 20 Grad. Die Zeit 18.04 Uhr.
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9: mit Gela Birkenstedt. Schönen guten Abend. Vielleicht haben Sie Ihr heutiges Feiertagsessen ja schon hinter sich. Oder Sie stehen gerade in der Küche und bereiten es vor. Vielleicht haben Sie sich aber auch gegen ein üppiges Mahl entschieden. Dann haben wir hier auf WDR 3 jetzt genau das Richtige für Sie. Eine genussreiche, leicht bekömmliche Feiertagsvesper. Sie führt in herrschaftliche Speisesalons und in Gourmet-Restaurants, auf Marktplätze und in Kaffeehäuser. Wir starten in Schloss Versailles, im Antichambre du Grand Couvert. Das ist das Vorzimmer zu den königlichen Gemächern. Dort speist Ludwig XIV. Seinerzeit jeden Abend gegen 22 Uhr gemeinsam mit der königlichen Familie. Und zwar öffentlich, vor ausgewähltem Publikum. Eine Armee von Bediensteten serviert in 4 Gängen Suppe, Vorspeisen, Braten und Nachspeise. Die Zeremonie wird von den Zuschauern beäugt und bestaunt. Sie können sich daran gar nicht satt sehen und auch nicht satt hören. Das Ganze wird nämlich begleitet von festlicher Musik. Die stammt meistens von Michel Richard de Lalande. Er ist der Musikdirektor der königlichen Kammermusiken für die abendlichen Soupers.

Musik für das Grand Couvert, das große Abendessen von Ludwig XIV. In Versailles. Die fünfte Suite pour les Soupers du Roi von Michel Richard de Lalande. In der WDR 3 Vesper gespielt vom Elbi Pollis Barockorchester unter Jürgen Groß. Von Versailles geht es jetzt ins Londoner Stadtzentrum, in die vielen kleinen Gassen, die von der Cheapside abzweigen. Um 1600 findet dort der Straßenmarkt statt. In der Bread Street bieten die Bäcker ihre Waren an, in der Milk Street die Milchhändler und in der Friday Street die Fischhändler. Dabei benutzen sie Werbeslogans. Die sind oft witzig formuliert und werden häufig auf eingängige Melodien gesungen. Cries of London heißen diese Marktrufe und manchmal wird mit ihnen auch Londoner Klatsch und Tratsch weitergegeben. Oder sie werden zum Sprachrohr für Nachrichten, die sich schnell verbreiten sollen. Die Cries of London sind nie gezielt gesammelt oder aufgeschrieben worden. Trotzdem haben sie die Jahrhunderte überdauert, weil englische Komponisten sie damals in ihre Stücke einbauen. Zum Beispiel Richard Deering. In seinen City Cries wird eine breite Palette an Lebensmitteln und anderen Waren angepriesen. Darunter Austern, Apple Pies, Besen, Stiefel, Tinte, Rosmarin und Knoblauch, der als Allheilmittel hochgelobt wird. Außerdem erfährt man, dass ein blindes, dreibeiniges Pferd vermisst wird. Am Schluss heißt es dann 12 o'clock, 12 Uhr, schau auf dein Türschloss, dein Feuer und dein Licht und gute Nacht.

Marktrufe aus dem alten London, musikalisch verpackt im Concertsong City Cries von Richard Deering, musiziert vom Theatre of Voices und dem Ensemble Fretwork unter Paul Hillier. In der WDR 3 Vesper machen wir heute eine musikalische Genussreise durch die Jahrhunderte. Das nächste Stück stammt aus dem alten englischen Liederbuch Wit and Mirth or Pills to Purge Melancholy. Übersetzt heißt das Witz und Heiterkeit oder Pillen gegen die Melancholie. Die Sammlung enthält unter anderem Liebeslieder, der habe Balladen, Spott und Trinklieder. Autor der Texte ist Thomas Durfee. Die Musik stammt von Komponisten wie John Blow und Henry Purcell. Viele Texte werden aber auch auf alte Volksweisen gesungen, wie zum Beispiel die Ballade Lumps of Pudding. Darin geht es um eine junge Frau, die von ihrer Mutter jeden Tag mit Pudding versorgt wird. Der kann in England sowohl herzhaft als auch süß sein. Die junge Frau kann sich gar nicht retten vor Pudding, der ihr aber immer schwer im Magen liegt. Eines Tages begegnet sie einem Honest Man, einem ehrenwerten Mann, wie es im Text heißt. Er verspricht ihr einen Pudding, wie sie ihn noch nie gesehen hat. Und tatsächlich findet die junge Frau, dass ein Bissen davon, wie sie es ausdrückt, mehr wert sei als alles, was meine Mutter mir jemals gegeben hatte. Tja, was will der Dichter?

Das Ensemble The Playfits mit der Ballade Lumps of Pudding, Massen von Pudding. Sie stammt aus einer englischen Liedersammlung, die um 1700 beim damals renommierten Musikverlag Playfit in London erschienen ist. Von Gioacchino Rossini gibt es eine Sammlung mit dem Titel Péché de vieillesse, zu Deutsch Alterssünden. Sie enthält Gesangsstücke, Kammer- und Klavierwerke und sie stammt aus Rossinis späten Jahren. Rossini, den kennt man ja vor allem als Opernkomponist. In den ersten rund zwei Jahrzehnten seiner Karriere komponiert er die unglaubliche Menge von 39 Opern. Doch dann zieht er sich aus gesundheitlichen Gründen aus dem Operngeschäft zurück. Mit seinen Péché de vieillesse beginnt er Mitte 60. Die

Klavierkompositionen machen den Löwenanteil der Sammlung aus. Viele Stücke ziehen eine musikalische Querverbindung zwischen dem Komponisten Rossini und dem Koch und Feinschmecker, der Rossini ja ebenfalls war. Die Stücke haben Titel wie En Sauté, ein Ragout oder Le Beurre, die Butter. Stefan Irmer spielt jetzt ein Stück mit dem Titel Hachis Romantique. Hachis bedeutet so viel wie Hackfleisch. Tatsächlich klingt die Musik so, als würde Rossini Melodien und Harmoniefolgen in einem aberwitzigen Tempo in Einzelteile zerlegen oder eben zerhacken.

Stefan Irmer war das mit dem Hachis Romantique von Gioachino Rossini aus seiner Sammlung Péché de Vieillesse, Alterssünden. In der WDR3-Vesper machen wir heute eine musikalisch-kulinarische Zeitreise. Mit Jean Francais und seiner Ode à la Gastronomie geht es jetzt in die 1950er Jahre. Diese Ode spielt auf ein Buch von 1826 an, La Physiologie du Goût, die Physiologie des Geschmackes, von Jean-Anthelme Brillat-Savarin. Er ist der weltweit erste renommierte Gastronomiekritiker. Sein Buch ist eine philosophisch-soziologische Betrachtung über das Zubereiten und Genießen von Speisen. Jean Francais hat seine Ode à la Gastronomie für 12-stimmigen Chor a cappella komponiert. Der Text ist eine gesalzene, aber nicht bösartige Parodie auf Brillat-Savarins Buch. Dabei werden sinnige und unsinnige Ratschläge für Kochende wie Genießende gegeben. Verschiedene Speisen und ihre Wirkungen werden betrachtet, etwa von Wein und schwarzen Trüffeln. Außerdem gibt es viele lustige Wortspiele und Geräusche aus der Küche werden nachgeahmt. Höhepunkt ist ein Lob auf den edlen Savarin, wie er genannt wird, und die Schutzgöttin seiner Küchen- und Kochphilosophie, eine Dame namens Gasterea. Musikalisch ist die Ode der reinste Ohrenschmaus, delikat, anspruchsvoll und voller feiner Geschmacksnuancen, wie ein französisches Fünf-Gänge-Menü. Hier serviert in der Welt-Ersteinspielung mit dem Ensemble I Fagiolini unter Robert Hollingworth.

A Cappella-Kunst aus dem Paris der 1950er Jahre, die Ode à la Gastronomie von Jean Francais mit dem Ensemble I Fagiolini unter Robert Hollingworth. Viele Menschen lieben es ja, nach einer reichhaltigen Mahlzeit eine Zigarette oder eine Zigarre zu rauchen. Angeblich entspannt das und fördert die Verdauung. Außerdem hat es natürlich auch was Geselliges, wenn andere Raucher mit von der Partie sind. In unserer nächsten Musik kommen das Rauchen und der Tabak nicht so gut weg. Oder vielleicht doch? Darin heißt es, Tobacco is a dirty weed. Tabak ist ein schmutziges Kraut. Ich mag es. Es macht dich dünn, es macht dich schlank, es holt dir die Haare vom Kopf. Es ist das verflucht übelste Zeug, das mir begegnet ist. Ich mag es. Dieser Text stammt von Graham Lee Heminger. Er hat ihn 1915 als Lückenfüller für eine Studentenzeitschrift in Pennsylvania verfasst. Nach dem Studium hat dieser Text Heminger dann eine Stelle in der Tabakwerbung eingebracht, also wenn das nichts ist. Dass man diesen Text auch singen kann, das beweist jetzt das Huelgas-Ensemble unter Paul von Nevel.

zwei Lobeshymnen auf den Tabak. Tobacco is a Dirty Weed nach einem Gedicht von Graham Lee Hemminger auf Musik aus dem Bristol Tune Book und zuletzt gerade Tobacco, Tobacco von Tobias Hume. Paul van Nevel hat das Huelgas Ensemble geleitet. Van Nevel ist übrigens ein passionierter Zigarrenraucher. Er hat eine ganze CD mit Tabakmusiken aufgenommen. Auch das nächste Stück unserer Vedere Drei Vesper dreht sich ums Rauchen, allerdings nicht ums Tabakrauchen. Tabak ist erst mit Christoph Kolumbus Ende des 15. Jahrhunderts nach Europa gekommen. Unsere Musik ist ein gutes Stück älter und stammt von einem Komponisten namens Solage. Sein Vorname ist nicht überliefert. Solage hat im späten 14. Jahrhundert gelebt und im Stil der sogenannten Ars Subtilior komponiert. Der ist ausgesprochen extravagant, mit ausgefallenen Harmonien und komplexen Rhythmen. Von Solage stammt das heute berühmteste Stück der Ars Subtilior, das Rondo Fume Fume Parfume. Sein Text ist so poetisch wie mysteriös. Der Raucher raucht durch den Rauch, eine rauchige Spekulation. Während andere in Gedanken rauchen, raucht der Raucher durch den Rauch, denn der Rauch erfreut ihn sehr, während er meditiert. Solage hat dieses Rondo für einen Kreis von Künstlern und Intellektuellen in Paris komponiert, eine Société des Fumeurs, also eine Gesellschaft der Raucher. Was sie geraucht haben, ist nicht überliefert, möglicherweise war es ja Haschisch.

Extravagantes aus Frankreich, komponiert in der Zeit um 1400, das Rondeau Fumeux Fume Parfumé von einem Komponisten namens Solage mit dem Ensemble de Caelis unter Laurence Brisset. Nach diesen ausgefallenen Klängen aus dem Spätmittelalter habe ich für Sie jetzt was Barockes, eine Sonate von Johann Wilhelm Furchheim. Er hat ab den 1670er Jahren die Kirchen- und Tafelmusik am Dresdner Hof geleitet. Seine Sonate ist eine dieser typischen Tafelmusiken, mit denen früher herrschaftliche Mahlzeiten umrahmt wurden.

Tafelmusik für den Dresdner Hof. Die Sonate Nummer 1 in G-Dur von Johann Wilhelm Furchheim aus seiner Sammlung Musikalische Tafelbedienung, gespielt vom Ensemble Fürstenmusik. Nächste Station unserer Genussreise in der WDR3-Vesper ist Leipzig. Um 1700 schießen dort, wie überall in Europa, Kaffeehäuser wie die Pilze aus dem Boden. Kaffee wird ab ca. 1600 im großen Stil nach Europa importiert. Anfänglich heißt es noch, er würde die Menschen in rauschhafte Zustände versetzen. Um 1700 ist das aber so gut wie vergessen. Kaffee ist da längst ein Modegetränk. Die allgemeine Kaffeesucht, die ist allerdings ein heiß diskutiertes Thema, womit wir bei unserer nächsten Musik sind, der berühmten Kaffeekantate von Johann Sebastian Bach. Er hat sie für eine Aufführung im Zimmermannschen Kaffeehaus in Leipzig komponiert. Dort gibt Bach mit seinem Collegium Musicum ab 1729 regelmäßig Konzerte. Für die Programme steuert er viele eigene Stücke bei. Eben auch die Kaffeekantate »Schweiget stille, plaudert nicht«. Sie ist wie eine kleine Familienkomödie angelegt, mit Tochter Liesken und ihrem Vater Schlendrian. In die Rollen schlüpfen gleich Carolyn Sampson und Stefan Schreckenberger. Dazu kommt ein Erzähler, den Makoto Sakurada singt. Und natürlich ein Orchester. Bei uns hier auf WDR3 ist es das Bach-Kollegium Japan und Masaaki Suzuki. Kurz zur Handlung. Liesken ist eine begeisterte Kaffeetrinkerin, was ihrem Vater Schlendrian aber gar nicht gefällt. Um sie vom Kaffeetrinken abzuhalten, verbietet er ihr, auf Feste zu gehen. Und das versprochene neue Kleid, das ist auch gestrichen. Doch Liesken ist alles recht, wenn er ihr nur den Kaffee lässt. Da versucht es der Vater mit einer List und verspricht ihr einen Ehemann, wenn sie mit dem Kaffeetrinken aufhört. Liesken ist einverstanden. Insgeheim beschließt sie aber, nur einen Freier zu akzeptieren, der ihr das Kaffeetrinken wieder erlaubt, sobald sie verheiratet sind. Tja, gar nicht so dumm.

Die Katze lässt das Mausen nicht. Die Jungfern bleiben Kaffeeschwestern. Die Mutter liebt den Kaffeebrauch. Die Großmama trank solchen auch. Wer will nun auf die Töchter lästern? So das Schlussterzettin Johann Sebastian Bachs Kaffeekantate Schweiget Stille, plaudert nicht. In der WDR3-Vesper gesungen von Karen Sampson, Makoto Sakurada und Stefan Schreckenberger. Masaaki Suzuki hat das Bach-Kollegium Japan geleitet. Von Bachs beliebter Kaffeekantate zu einem völlig unbekannten Stück von Franz Schubert, Der Hochzeitsbraten. Ein kurioses Gesangsterzett mit Klavierbegleitung. Schubert hat es im November 1827 auf einen Text seines Freundes Franz Schober komponiert. Darin geht es um Therese und Theobald. Ihre Hochzeit steht an. Allerdings fehlt noch der Braten zum Hochzeitsschmaus, weshalb Theobald mit seiner Flinte in den Wald geht, um einen Hasen zu schießen. Therese kommt mit, um ihm das Tier vor die Flinte zu treiben. Die beiden haben ihre Rechnung allerdings ohne Jäger Kaspar gemacht. Es ist Schonzeit und das Jagen von Hasen bei Strafe verboten. Doch das Tier ist schon tot. Was nun?

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Franz Schubert von einer kaum bekannten Seite. Das war sein Terzett, der Hochzeitsbraten mit Marlies Petersen, Werner Gührer und Konrad Jarnot. Christoph Berner hat Hammerflügel gespielt. Und das war auch die WDR3 Vesper, in der wir heute eine musikalisch-kulinarische Zeitreise gemacht haben. Schön, dass Sie dabei waren. Wenn Sie dieses klingende Menü nachhören oder weiterempfehlen möchten, es ist angerichtet auf der WDR3 Internetseite und in der ARD Sounds App. Redaktion der Sendung hatte Susanne Rump. Ich bin Geda Birkenstedt und habe jetzt noch einen kleinen Nachschlag für Sie. Les Anchois. Die Sardellen aus den Quatre Hors d'œuvre von Gioachino Rossini, gespielt von Stefan Irmer.

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2: Die Nachrichten mit Robert Lewin. Guten Abend. Bei der Bundeswehr sind offenbar wichtige Waffensysteme nicht einsatzbereit, weil es mit Reparaturen nicht vorangeht. WDR, NDR und SZ haben einen internen Bericht ausgewertet. Darin geht es um unklare Zuständigkeiten und fehlende Ersatzteile. Deutschland könne sich im Ernstfall womöglich nur eingeschränkt verteidigen. Jana Heck für WDR aktuell.
3: Der Bundeswehr fehlt es offenbar an vielen Stellen an Ersatzteilen für Panzer, Haubitzen und anderes Kriegsgerät. Das zeigt ein interner Lagebericht des wichtigsten Reparaturdienstleisters des Heeres, den WDR, NDR und Süddeutsche Zeitung einsehen konnten. Demnach kaufe der Bund zwar immer mehr Fahrzeuge, kümmere sich aber zu wenig um die nötige Wartung und Instandhaltung. Insidern zufolge sollen im Mai 2026 nur etwa die Hälfte der Schützenpanzer Marder, des Radpanzers Boxer oder der Panzerhaubitze 2000 einsatzbereit gewesen sein.
2: Die Bonner Nordbrücke über den Rhein bleibt erstmal gesperrt. Im Beton sind neue Risse aufgetaucht. In den nächsten 2 Wochen sollen Experten die Schäden prüfen und schauen, ob sie übergangsweise behoben werden können. Im schlimmsten Fall muss die Bonner Nordbrücke gesperrt bleiben, bis ein Neubau als Ersatz steht. Bundesgesundheitsministerin Warken hat den Gesetzentwurf zur Pflegereform vorgestellt. Demnach soll es zum Beispiel strengere Kriterien bei der Einstufung der Pflegegrade geben. Heimbewohner, Gutverdiener und Kinderlose müssen sich auf Mehrbelastungen einstellen. Der Schauspieler Axel Schreiber ist tot. Er starb nach Angaben seiner Agentur im Alter von 49 Jahren nach einer Krebserkrankung. Bekannt wurde Schreiber unter anderem durch die ARD-Serie Türkisch für Anfänger.
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2: Im Bergischen Land beginnt die Saison der Ausflugslinienbusse. Seit heute fahren extra eingerichtete Buslinien am Wochenende und in den Ferien zu Ausflugszielen in der Region. Sebastian Tischkopf für WDR aktuell.
4: Ein voller Strand und damit auch volle Straßen. Falschparker könnte es jetzt an der Bevertalsperre in Hückeswagen weniger geben. Denn in dieser Saison fährt der Bus insgesamt 10-mal von Wipperfürth aus entlang des beliebten Naherholungsgebiets und damit häufiger als in vergangenen Jahren. Der Bus kommt auch an den 4 Badestellen vorbei. Einsteigen können Fahrgäste immer samstags und während den Sommerferien. Die Stadtwerke Remscheid bieten ein ganz ähnliches Angebot zu Krewi, also der Krewinkler Brücke, an. In den Sommerferien gibt's den Bus dort dann sogar täglich.
2: Das war WDR aktuell. Das Wetter in Nordrhein-Westfalen. Am Abend öfters Schauer und Gewitter, in der Nacht noch vereinzelt. Tiefstwerte 13 bis 10 Grad, im Bergland bis 7. Morgen neben sonnigen Momenten Schauer und Gewitter. In Wermelskirchen bis 17 Grad, Bad Salzuflen 19, in Bottrop 20 Grad. Die Zeit 20.03 Uhr.
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5: Seit 2012 geben die Vereinten Nationen jährlich den World Happiness Report heraus, den Weltglücksatlas. Und seit 2018 liegt Finnland unangefochten an der Spitze. Da drängt sich der Verdacht auf, dass in einem rein finnisch besetzten Konzert so einiges an Wohlgefühl über die Bühnenkante kommt. Und heute machen wir die Probe aufs Exempel. Das Klavierfestival Ruhr hat am 14. Mai den finnischen Pianisten Olli Mustonen in die herrliche historische Stadthalle Wuppertal eingeladen. Gemeinsam mit seinen Landsleuten vom Metaphor-Streichquartett. Ich bin Johannes Zink und ich freue mich auf unsere gemeinsame Suche nach dem musikalischen Glück. Schön, dass Sie dabei sind. Wenn man dieses Glück mal gefunden hat, dann profitiert auch die Musik davon, wie Olli Mustonen uns gleich noch erzählen wird. Jetzt hören wir ihn aber erst einmal als Solisten mit der 5. Klaviersonate von Sergei Prokofjew. In den frühen 20ern ist sie entstanden und ganz sicher keine leichte Kost, meint Olli Mustonen.
6: It's not terribly straightforward to grasp or to understand.
5: Einfach zu verstehen ist diese Sonate nicht, sagt Olli Mustonen. Das hat Prokofjew selbst wohl auch so gesehen und er hat das Stück in den 1950er Jahren nochmal umgeschrieben, weil er es verständlicher machen wollte. Diese zweite Fassung, die sogar eine neue Opuszahl bekommen hat, das ist die, die man heute meistens zu hören bekommt, wenn diese Sonate überhaupt mal gespielt ist, was nur selten der Fall ist.
6: I wanted to play the first version, which I prefer.
5: Olli Mustonen bevorzugt aber die erste Fassung dieser fünften Klaviersonate von Sergei Prokofjew, die aus den 20er Jahren. Und das ist auch die, mit der er dieses WDR-3-Konzert in der Wuppertaler Stadthalle jetzt eröffnet.

0: Mainstream, das gibt's bei ihm nicht, dafür permanente, pure Energie. Olli Mustonen hat schon gleich zu Beginn dieses WDR-3-Konzerts seine unverkennbare pianistische Visitenkarte abgegeben mit der Urfassung von Sergei Prokofjews Klaviersonate Nummer 5. Kristallklarer, extrem artikulierter Anschlag, der manchmal sogar regelrecht perkussive Qualitäten hat. Dazu eine musikalische Unberechenbarkeit, die von explosiven Ausbrüchen bis hin zur feinsinnigsten Zurückhaltung reicht. Mustonen gilt nicht umsonst als absoluter Experte in Sachen Prokofjew. Diese unbändige Energie, die muss ja auch irgendwo herkommen. Ich habe Olli Mustonen gefragt, ob dieses fast schon sprichwörtliche Glück der Finnen für ihn vielleicht auch eine Art künstlerischer Energiequelle ist.
1: I have a feeling the happiness has to do with we are very fortunate to live in this rather in European.
0: Olli Mustonen schätzt es sehr, in einem nach europäischen Maßstäben flächenmäßig riesigen Land zu leben. Finnland bietet viel fantastische Natur für wenig Menschen, frische Luft, klares Wasser, Wälder, Seen und Inseln. Und selbst in der Stadt, da ist die Wildnis nie weit entfernt. Das macht für Olli Mustonen das finnische Lebensgefühl aus. Er selbst wohnt an einem wunderschönen Ort, nur 40 Minuten vom Flughafen Helsinki entfernt, direkt an einem See auf einem weitläufigen Anwesen. Der nächste Nachbar, der wohnt über 5 Autominuten entfernt. Musiker sind ja ein nicht immer ganz leises Völkchen und so gibt's halt keine Beschwerden. Die allernächsten Nachbarn, das sind meistens Rehe, Elche oder Füchse und die scheinen seine Musik zu mögen, sagt er.
1: My closest neighbors are mostly like deer or elks or foxes and they seem to like music.
0: Für einen so energiegeladenen und impulsiven Musiker wie Olli Mustonen ist dieser abgeschiedene Rückzugsort in der finnischen Wildnis offenbar der perfekte Gegenpol, um Kraft zu tanken und um ungestört bis tief in die Nacht hinein zu arbeiten. Und ich kann mir gut vorstellen, dass Olli Mustonen unter solchen Bedingungen die kreativen Gedanken leichter zufliegen. Und zwar nicht nur dem Pianisten, sondern auch dem Komponisten. Mustonens aufsehenerregendes Klavierquintett von 2014, das atmet diese Atmosphäre von Konzentration aufs Wesentliche, die seine Zurückgezogenheit ihm ermöglicht. Das Stück sucht, ohne zu kopieren, die Nähe zur klassischen Moderne, zu Komponisten wie Stravinsky, Bartok und zu Mustonens großem Favoriten Paul Hindemith.
1: I have been influenced by all the music I've heard since childhood.
0: Olli Mustonen sieht sich selbst als einen Zweig am Baum der Musikgeschichte, stark geprägt von den Werken, die er seit seiner Kindheit liebt. Besonders die Musik von Paul Hindemith, die steht ihm nahe, weil sie für ihn die gesamte Musikgeschichte widerspiegelt. Neben historischen Einflüssen prägten ihn jedoch auch persönliche Begegnungen mit zeitgenössischen Größen, wie zum Beispiel seinem Lehrer Eino Johanni Rautavaara und Komponisten wie Rodion Szczedrinu und John Adams, die tiefen Eindruck auf Olli Mustonen gemacht haben. Für ihn war dabei nicht nur entscheidend, was die für Werke geschrieben haben, sondern vor allem auch die starken Persönlichkeiten und die direkte Zusammenarbeit mit diesen Menschen, die sein künstlerisches Leben und sein Selbstverständnis als Musiker nachhaltig beeinflusst haben. Und so findet Olli Mustonens Klavierquintett seine eigene unverwechselbare Sprache, ohne sich von den musikalischen Traditionen des 20. Jahrhunderts loszusagen. Mit dem Metaphor-Streichquartett verbindet Olli Mustonen eine über Jahre gewachsene, tiefgehende künstlerische Symbiose, in der Mustonens Klavierquintett eine zentrale Rolle spielt. Zu ihren regelmäßigen internationalen Aufführungen des Stücks kommt jetzt in diesem WDR3-Konzert eine weitere hinzu, aufgenommen am 14. Mai beim Klavierfestival Ruhr in der historischen Stadthalle Wuppertal.

0: Olli Mustonens hochexpressives und packendes Klavierquintett von 2014 ist beim Klavierfestival Ruhr in der historischen Stadthalle Wuppertal begeistert aufgenommen worden. Das Klavier hat der Komponist in diesem WDR3-Konzert selbst gespielt. Für den Streicherpart sind seine langjährigen Künstlerfreunde vom finnischen Metafor-Streichquartett zuständig gewesen. Antti Tikkanen und Minna Penzola Violine, Atte Kilpeläinen Bratsche und Thomas Jübschebacker Violoncello. Diese großartig aufeinander eingespielte Besetzung, die kommt jetzt nochmal zum Einsatz in einem Werk, das 126 Jahre vor Mustonens Klavierquintett entstanden ist. Die Rede ist von Antonín Dvořáks zweitem Klavierquintett Opus 81. Mit seinen hochemotionalen, lyrischen Melodien und traditionellen böhmischen Volkstanzelementen ist dieses Werk für Olli Mustonen ein absoluter Meilenstein der Gattung.
1: And the interesting thing is that though one thinks piano quintet, of course, is very kind of like a classic.
0: Olli Mustonen fasziniert besonders, dass Dvořáks Klavierquintett natürlich einerseits ein Quintett ist, andererseits aber auch eine Art Duo zwischen Klavier und Streichern mit einer intimen Dynamik, die das Zwiegespräch zwischen dem Klavier und dem Quartett erst möglich macht. Für Olli Mustonen ist Dvořáks Klavierquintett ein absolutes Meisterstück unter den wenigen ganz großen Werken dieses Genres. Ein magischer Moment berührt ihn dabei immer wieder. Kurz vor dem Ende, da setzen leise Akkorde ein, die ihn an die besondere Stimmung in einer orthodoxen Kirche erinnern. Und solche emotionalen Momente sorgen dafür, dass er das Stück unendlich oft spielen kann, ohne jemals müde zu werden. Für ihn stecken in dieser Komposition unzählige verborgene Schätze, ein bisschen wie Wölfe im Schafspelz, sagt er, allerdings in einem guten Sinne.
1: There are many hidden treasures in the parts. It's very carefully somehow written, almost like a little bit like a wolf in sheep's clothing, one could say.
0: Und diese verborgenen Schätze, die werden jetzt gehoben, wenn der Pianist Olli Mustonen und das Metaphor-Streichquartett Antonín Dvořáks Klavierquintett in A-Dur Opus 81 spielen. Und wenn Sie mögen, dann denken Sie sich die großartige Kulisse der historischen Stadthalle Wuppertal dazu.

WDR3-Konzert heute mit Johannes Zink und einem Abend beim Klavierfestival Ruhr aus der historischen Stadthalle in Wuppertal. Diejenigen unter Ihnen, die Antonín Dvořáks Klavierquintett Opus 81 hier gerade mit besonders gespitzten Ohren gehört haben, die werden vielleicht bemerkt haben, dass das Klavier intonationsmäßig im Verlauf ein kleines bisschen in die Knie gegangen ist. Es ist aber auch eine Herausforderung für jedes Klavier, wenn der Finne Olli Mustonen mit seiner enormen Energie darauf einwirkt. Entschuldigung, wie hier gerade im Zusammenspiel mit dem finnischen Metaphor-Streichquartett. Sagen wir es mal so, zu Dvořáks Zeiten haben Klaviere zum Beispiel unter den Händen von Franz Liszt noch so einiges mehr erduldet. Und ich denke, Liszts pianistische Ausnahmeklasse war damals genauso unstrittig, wie es die von Olli Mustonen heute ist. Die Begeisterung des Wuppertaler Publikums, die spricht jedenfalls für sich. Ab morgen können Sie sich nochmal in dieses intensive Konzert vertiefen. Dann finden Sie die heutige Sendung wie immer im Konzertplayer auf unserer WDR3 Homepage. In unserem nächsten Werk, da spielen jetzt gleich drei Facetten von Olli Mustonen aufs Schönste zusammen. Die erste ist seine große Affinität zur alten Musik. Ursprünglich hätten seine Eltern es gerne gesehen, wenn er Karriere am Cembalo gemacht hätte, an dem sich aber schon seine ältere Schwester Elina betätigte, die heute eine der erfolgreichsten Cembalistinnen Skandinaviens ist. Und so ging es für Olli Mustonen dann eben am Klavier weiter auf die großen Bühnen dieser Welt. Die Liebe zur alten Musik aber, die ist geblieben, wie Sie jetzt gleich in einer Suite aus der Barockoper Les Boreades von Jean-Philippe Rameau hören können, die Mustonen mit dem WDR-Sinfonieorchester beim Würzburger Mozartfest 2009 aufgeführt hat. Die Perspektive Nummer 2, der Komponist Olli Mustonen hat die Bearbeitung von Rameaus Oper selbst angefertigt. Und Perspektive Nummer 3, am Pult dieser Aufnahme steht der Dirigent Olli Mustonen.

Barocke französische Opernpracht mit dem WDR-Sinfonieorchester unter der Leitung des Pianisten Olli Mustonen, der auch für die Bearbeitung dieser Suite aus Jean-Philippe Rameaus Oper Les Boréades gesorgt hat. Seit 2003 ist Olli Mustonen Dirigent und fester künstlerischer Partner der Tapiola Sinfonietta, dem renommierten Kammerorchester aus der Nähe von Helsinki. Mit seiner typischen Personalunion als Pianist, Dirigent und Komponist hat Mustonen das Ensemble stark geprägt. Und in eine der Früchte dieser Zusammenarbeit hören wir jetzt noch hinein, das Tripelkonzert für drei Geigen und Orchester, das Mustonen 1998 komponiert hat. Als Solisten sind die Brüder Jaakko und Pekka Kuusisto zu hören, weitere internationale Musikprominenz aus Finnland. Und die dritte im Bunde, das ist die Georgierin Lisa Batjaschwili. Hier ist der zweite Satz, Vivace.

Der zweite Satz aus Olli Mustonens Trippelkonzert mit der Tapiola Sinfonietta, den Solisten Jaco und Pekka Kuusisto und Lisa Batjaschwili, dirigiert vom Komponisten selbst. Mit ein paar Takten aus dem turbulenten Finale sagen wir von WDR 3 Konzert für heute Tschüss. Simon Al-Ode in der Redaktion und Johannes Zink im Studio. Morgen geht's im WDR 3 Konzert ab 20.03 Uhr pianistisch weiter. Susanne Herzog gratuliert der großen Martha Argerich zum 85. Geburtstag. Und gleich im Anschluss gibt's beim WDR 3 Jazz auch was zu feiern, nämlich 30 Jahre Hildener Jazztage. Anja Buchmann freut sich schon auf Sie. Ihnen allen noch einen vergnüglichen Radioabend mit WDR 3. Tschüss und bis bald.

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6: Die Nachrichten mit Robert Lewin. Guten Abend. Bundesgesundheitsministerin Warken will in der Pflegeversicherung Kinderlose und Gutverdiener stärker zur Kasse bitten. Nach den Reformplänen der CDU-Politikerin soll es zum Beispiel auch strengere Kriterien bei der Einstufung der Pflegegrade geben.
7: Wir haben jetzt einen Gesetzentwurf vorgelegt, der zum einen dafür sorgt, dass die Finanzen wieder stabilisiert werden, der aber zum anderen, und das ist mir auch wichtig, dafür sorgt, dass sich die Versorgung für die Menschen auch verbessert.
6: Der Spitzenverband der gesetzlichen Krankenversicherungen hat daran Zweifel. Vorstand Oliver Blatt hält das Paket für nicht ausgewogen und nicht fair.
8: Die Belastung ist zu stark für die Beitragszahlen und die Pflegebedürftigen und muss hin zu Bund und Ländern auf jeden Fall ausgewogener gestaltet werden.
6: Die Pflegeversicherung rechnet im nächsten Jahr mit einem Minus von 7,5 Milliarden Euro. Ein Zollbeamter, ein Polizist und zwei weitere Männer sollen mit Drogen im Wert von mindestens 500.000 Euro im Darknet gehandelt haben. Das teilte die Generalstaatsanwaltschaft Oldenburg mit. Die drei mutmaßlichen Haupttäter, der Zollbeamte und zwei Komplizen, sitzen in Untersuchungshaft. Der Polizist blieb auf freiem Fuß. Die Unwetter, die heute über NRW gezogen sind, haben keine größeren Schäden angerichtet. Die Feuerwehr musste in einzelnen Fällen wegen heruntergefallener Äste und umgekippter Bäume ausrücken. Von Westen her waren ab dem Mittag teils kräftige Gewitter aufgezogen, mit Sturmböen, Starkregen und Hagel. Besonders betroffen waren das westliche Ruhrgebiet und das Münsterland.
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6: Pendler in und um Bonn müssen sich auf Umwege und Staus einstellen. Die Bonner Nordbrücke über den Rhein bleibt erstmal gesperrt. Im Beton sind neue Risse aufgetaucht. Wie es mit der wichtigen Verbindung weitergeht, soll in den nächsten 2 Wochen geklärt werden. Christian von Stülpnagel, WDR Bonn.
9: Der technische Leiter der Autobahn GmbH, Dirk Brandenburger, der hat noch einmal bestätigt, die Brücke hat in Deutschland jetzt absolute Priorität. Wie lange die Brücke aber gesperrt bleiben wird, das kann auch er noch nicht sagen. In den nächsten Wochen sollen die Schäden an der Brücke begutachtet werden und es soll überprüft werden, inwiefern man die Schäden vielleicht temporär beheben kann, um die Brücke danach wenigstens wieder für den Autoverkehr freigeben zu können. Worst-Case-Szenario ist aber, dass die Brücke bis zu einem Ersatzneubau gesperrt bleibt.
6: Das war WDR aktuell. Das Wetter in Nordrhein-Westfalen. In der Nacht noch vereinzelt Schauer und Gewitter bei Tiefstwerten von 13 bis 10 Grad, im Bergland bis 7. Morgen neben sonnigen Momenten Schauer und Gewitter, in Remscheid bis 17 Grad, Herford 19, in Gelsenkirchen 20 Grad. Am Samstag erst freundlich, am Nachmittag mehr Wolken und einzelne Schauer bei 18 bis 22 Grad. Am Sonntag mal wolkig, mal länger sonnig, selten Schauer, Höchstwerte 17 bis 21 Grad. Die Zeit 22.03 Uhr.
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10: Mit Anja Buchmann, hallo und schönen guten Abend. WDR 3 Jazz, heute mit einem Fokus auf die Hildener Jazztage 2026. Die haben gestern am 3. Juni begonnen und gehen bis zum 7. Juni. Und sie finden zum 30. Mal statt, unter der Leitung von diesem Herrn.
11: Ich bin der Peter Baumgärtner, ein Jazzmusiker, ein Schlagzeuger, 68 Jahre alt und habe vor 30 Jahren die Hildener Jazztage gegründet, macht es bis heute.
10: Aus dem Album My Choice von 2023, nun mit Thomas Rückert Piano, Martin Jakanowski Bass und dem Leiter der Hildener Jazztage Peter Baumgärtner am Schlagzeug, der Titel Invitation.

0: Die Hildener Jazztage haben am 3.6. begonnen mit einem Konzert der Pianistin Clara Haberkamp und im Anschluss daran ein Auftritt vom Trio des Festivalleiters Peter Baumgärtner. 1996, vor 30 Jahren, gab es das erste Festival in Hilden. Für Nicht-NRWler, das ist eine Stadt zwischen den Großstädten Düsseldorf, Wuppertal und Solingen. Wie ist es entstanden, das erste Festival, Peter Baumgärtner?
1: Eine ganz schräge Geschichte. Ich habe gespielt in einer Dixieland-Mainstream-Kapelle mit einem Rolf Könzen, das war der Meisterkoiffeur aus Hilden, Trompeter, unglaublich musikalischer Mensch und hat toll gezeichnet. Und dann war da in der Rhythmusgruppe, war der Michael Klein-Johann, toller Bassist aus Essen, spielt er heute noch, Vorgang studiert, und der Steffen Kamper, ein toller Pianist aus Hilden, der in Bern studiert hat. Steffen ist leider vor ein paar Jahren verstorben. Und dann haben wir natürlich die Herren begleitet, die waren natürlich sehr glücklich. Wir haben alle so aus der Lameng gemacht, die konnten keinen Noten lesen, die wussten nicht, was eine 4 und ist oder so. Aber alles musikalisch. Und dann haben wir aber eine Trio-CD gemacht. Und dann bin ich zum Kulturamt und irgendwann sind wir bei einem Festival geblieben.
0: Okay, also beim Kulturamt vorgesprochen und mit einem neuen Festival zurückgekommen. So kann es gehen. 1996 war das und das Eröffnungskonzert in Hilden spielt damals der US-amerikanische Schlagzeuger Jeff Hamilton. Referenzen Monty Alexander, Count Basie, Ella Fitzgerald, John Clayton etc. Hier jetzt im Trio mit einem Titel aus seinem aktuellen Live-Album. Das Stück heißt The Magic of Mr. Wes und ist eine Hommage an den langjährigen Jazzkollegen, Saxophonist und Flötist Frank Wes. Ein Stück, bei dem Jeff Hamilton besonders durch sein elegantes Besenspiel begeistert.

0: The Magic of Mr. Wes, gespielt vom Jeff Hamilton Trio. Der 72-jährige Schlagzeuger hat nicht nur das Eröffnungskonzert der Hildener Jazztage vor 30 Jahren gespielt, auch dieses Jahr, 30 Jahre später, ist er wieder dabei. Peter Baumgärtner.
1: Also ich meine, du hast die 30, da bin ich natürlich draufgekommen, wann wer vor 30 Jahren spielt. Und dann bin ich auf Jeff gekommen. Jeff kenne ich ganz gut. Da habe ich den jetzt kontaktiert. Sag mal, kannst du dir vorstellen, zum 30. Jubiläum, du hast es eröffnet. Na, das hat Peter become my friend. Und das war der Anchor für ihn, für die Tour. Und dann bin ich auch hart geblieben für alle anderen. Das ist das einzige Konzert in Nordrhein-Westfalen. Da wollten andere auch ran. Und da habe ich gesagt, das mache ich mal nicht. Die sollen nach Hilden kommen. Ich bin jetzt auch mal härter geworden.
0: Jeff Hamilton ist also auf Europa-Tour, auch in anderen deutschen Städten, aber eben nur in Hilden in Nordrhein-Westfalen. Und das Konzert wird von WDR 3 aufgezeichnet. Neben weiteren Auftritten wie der von Re Calamari, dem Jazzpool NRW, der WDR Big Band featuring Jimmy Green oder dem Andres Koll Cosmic Trio. Das Andres Koll Cosmic Trio ist eine außergewöhnliche basslose Besetzung mit elektrischer Marimba, Violine und Schlagzeug. Zusammen machen sie sehr energetische Musik, von der Band selbst als Avant-Groove bezeichnet. Passt ganz gut, finde ich. Andres Koll wurde auf Ibiza geboren und einer seiner Mentoren ist der auch dort lebende Pianist Joachim Kühn. Aus seinem Album Ride to Heaven von 2026 jetzt der halsbrecherische Titeltrack. Die Mitmusiker Mateusz Smoczynski, Violine, und Ramon Lopez, Schlagzeug, Percussion und Tablas.

0: Ride to Heaven vom Andres Coll Cosmic Trio. Das Album wurde übrigens noch zusätzlich regelrecht berühmt. Der Albumtitel und der Bandname wurden als sogenanntes kulturelles Memorandum von der NASA ausgewählt, um an Bord der Artemis II-Mission im April 2026 symbolisch mit zum Mond zu reisen. Außerdem in Hilden bei den Jazztagen zu hören eine junge Gitarristin, die demnächst auch ein Duo-Album mit dem dänischen Kollegen Thijs Semey rausbringt, Ella Zirina.
1: Eine Lettin, die in Amsterdam, ist doch Dozentin mittlerweile, da spielt der Bassist jetzt mit vom Brad Mehldau Trio. Das ist eine unglaubliche, eine sehr eigene Gitarristin mit so einer eigenen Technik, so vielleicht so etwas ein bisschen vom Frank Greenwald sogar, so von der Art und Weise. Ja, und da bin ich drauf, da habe ich gesucht für den Young Talent Jazz Award im letzten Jahr in der Schmiede, ging es um Gitarre, da habe ich für die Jury jemanden gesucht und dachte ich, es gibt nicht so viele Gitarristinnen. Und dann hatte ich halt schon mit der Kollegin von der NDR Big Band geredet und so, die konnte nicht, die Sandra Hempel, genau, und dann gibt es noch die Barbara Jungfeld in München. Es sind nicht so viele. Und dann bin ich aber auf die Ella gekommen. Und dann habe ich gesagt, so und so und so. Und man sagte, oh, großartig, ich komme, bin ich gern dabei.

WDR 3 Jazz, eine Sendung zum 30. Jubiläum der Hildener Jazztage. Das war die lettische Gitarristin Ella Cirina im Trio und mit dem spielt sie auch am 4. Juni um 15 Uhr in Hilden. Bereits aufgetreten ist auch der künstlerische Leiter, Schlagzeuger Peter Baumgärtner, gestern Abend mit seinem Trio Accordion Affairs, das passend zum Akkordeon als Instrument des Jahres 2026 ein neues Album veröffentlicht hat, gerade eben rausgekommen. Daraus der Titel Tango Appassionado.

0: Ein mehrtägiges Festival zu veranstalten, wie die Hildener Jazztage, war nie leicht und wird auch nicht einfacher. An öffentliche Gelder zu kommen, ist immer herausfordernder. Und oft kommen die Zu- oder die Absagen doch ziemlich kurzfristig. Einen städtischen Zuschuss gibt es nicht mehr. Die Sport- und Kulturstiftung ist aber dabei. Außerdem das Ministerium für Kultur und Wissenschaft NRW und diverse größere und kleinere Sponsoren. Keine leichte Aufgabe, aber Peter Baumgärtner hat über die Jahre viel gelernt und sich in den Job reingearbeitet.
1: Ja, das wird kurzfristiger. Also ich habe das Gefühl, da ich lang dabei bin, bin ich in so einem anderen Ranking drin. Weil man kennt mich so und ich habe schon immer Wert auf NRW-Künste gelegt. Ich glaube, da bin ich ganz gut gesetzt. Es ist mir auch wichtig, so als Jazz-Bundesland, finde ich, nie an der Szene vorbei. Und das gehöre ja auch dazu. Da habe ich das Gefühl, dass ich ganz gut gesetzt bin. Aber da ist überall der Wurm drin mittlerweile. Das zieht sich überall durch. So wie das in der Industrie ist, ist das auch immer dran, mit den Leuten ein gutes Verhältnis haben und aber die Hosen runterlassen, auch Verständnis haben oder so. Geht um Diplomatie für dich auch.
0: Ein weiteres Konzert, das der WDR mitschneidet, ist das vom Jazzpool NRW. Three Generations heißt es. Hier trifft die ältere auf die jüngere Generation. Ryan Canio Trompete, Peter Weiß Schlagzeug, Wolfgang Schmidtke Saxophon, Matthias Akio Novak Bass, Carlotta Ribbe Vibraphon und Christina Brodersen Sax. Das Konzert ist am 6. Juni um 20.30 Uhr und ja, Jazzpool NRW ist ein lockeres Projekt ins Leben gerufen von dem Drummer Peter Weiß und Saxophonist Wolfgang Schmidtke. Und die sind mit diesem Projekt mit Jazzpool NRW schon ein paar Mal in Hilden aufgetreten. Hier ein Mitschnitt aus dem Jahr 2021. Der Klassiker von Oliver Nelson, Stolen Moments.

0: war jetzt gerade vorhin in Hilden. Ich habe die Genehmigung dabei gehabt und habe 6 Banner an Brücken angebracht, selber.
1: Erzählt Peter Baumgärtner von den Hildener Jazz-Tagen schon vor ein paar Wochen.
0: Ich würde solche Sachen gern abgeben. Oder, also manches Administrative. Die Ansagen machen und vielleicht den Draht zu den Sponsoren legen, aber dann nicht alles selber noch nachverfolgen. Ich möchte auf keinen Fall aufgeben, weil wenn man sowas angefangen hat, man schmeißt es einfach nicht weg, weil wenn ich das aufhöre, ist es weg.
1: Da kann man nur hoffen, dass wenn er dann irgendwann mal aufhört, der Peter Baumgärtner, dass sich dann ein Nachfolger oder eine Nachfolgerin für ihn findet. Das war's für heute von WDR 3 Jazz. 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Zum Schluss noch ein Stück vom Axel Fischbacher Trio. Erweitert um 2 Personen zum Quintett Normal 2, nennt der Gitarrist das Projekt, das gerade ein neues Album veröffentlicht hat, spielt auch auf den Hildener Jazztagen und wird auch vom WDR aufgezeichnet. Wir hören den Titel Fritz tanzt, Gesang unverkennbar Tamara Lukaschewa. Mein Name ist Anja Buchmann, ich wünsche einen schönen Abend und sage Tschüss, bis die Tage.

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2: Die Nachrichten mit Robert Lewin. Guten Abend. Sozialverbände und Gewerkschaften haben die Pläne von Bundesgesundheitsministerin Warken für eine Pflegereform kritisiert. Das Vorhaben der CDU-Politikerin gehe vor allem zulasten von Pflegebedürftigen und Angehörigen. Warken verteidigte den Gesetzentwurf in der ARD. Es gebe großen Handlungsbedarf.
3: Wir haben in der Pflegeversicherung festzustellen, dass wir eine wirklich dynamisch steigende Zahl an Pflegebedürftigen haben. Die Ausgaben steigen dynamisch. Wir haben nächstes Jahr ein Defizit von 7,5 Milliarden, das wir schließen müssen. Und der Beitragssatz ist in den letzten Jahren auch immer weiter gestiegen. Und natürlich, wenn es einen breiten Ansatz gibt, gibt es dann vielleicht auch viel zu kritisieren.
2: Heimbewohner, Besserverdienende und Menschen ohne Kinder sollen den Plänen zufolge stärker belastet werden. Im WDR-Fernsehen sagte der Vorsitzende der Stiftung Patientenschutz Brüsch, das Konzept sei nicht tragfähig. Ein in Deutschland wegen dreifachen Kindsmordes verurteilter Serientäter ist in Frankreich erneut verurteilt worden, zu lebenslanger Haft. Der sogenannte Maskenmann soll dort 2004 einen 10-Jährigen umgebracht haben. 2012 war der 55-jährige Bremer wegen der Ermordung von 3 Jungen in Deutschland bereits zu lebenslanger Haft verurteilt worden. Die Bonner Nordbrücke über den Rhein bleibt erstmal gesperrt. Im Beton sind neue Risse aufgetaucht. In den nächsten 2 Wochen sollen Experten die Schäden prüfen und schauen, ob sie übergangsweise behoben werden können. Im schlimmsten Fall muss die Bonner Nordbrücke gesperrt bleiben, bis ein Neubau als Ersatz steht. Zur Fußball-WM werden in Deutschland wohl knapp 1 Milliarde Euro auf Spiele verwettet. Der Deutsche Sportwettenverband schätzt, dass illegale Anbieter etwa ein Drittel der Summe ausmachen. Vor einem wachsenden Schwarzmarkt hatte zuletzt auch die Glücksspielbehörde der Länder gewarnt.
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2: Im Bergischen Land beginnt die Saison der Ausflugslinienbusse. Seit heute fahren extra Buslinien am Wochenende und in den Ferien zu Ausflugszielen, auch an Badeseen. Sebastian Tischkoff für WDR aktuell.
4: Ein voller Strand und damit auch volle Straßen. Falschparker könnte es jetzt an der Bevertalsperre in Hückeswagen weniger geben. Denn in dieser Saison fährt der Bus insgesamt 10-mal von Wipperfürth aus entlang des beliebten Naherholungsgebiets und damit häufiger als in vergangenen Jahren. Der Bus kommt auch an den 4 Badestellen vorbei. Einsteigen können Fahrgäste immer samstags und während den Sommerferien. Die Stadtwerke Remscheid bieten ein ganz ähnliches Angebot zu Krewi, also der Krewinkler Brücke, an. In den Sommerferien gibt's den Bus dort dann sogar täglich.
2: Das Wetter in Nordrhein-Westfalen. In der Nacht oft trocken, Schauer und Gewitter gibt's nur vereinzelt, bei Tiefstwerten von 13 bis 10 Grad, im Bergland bis 7. Morgen neben sonnigen Momenten Schauer und Gewitter, in Olpe bis 17 Grad, Unna 19, in Köln 20 Grad. 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
5: Liam ist der wütendste Mann, dem Sie je begegnen werden. Er ist wie ein Mann mit einer Gabel in einer Welt voller Suppe.
6: Also, das muss man sich erstmal trauen, ja? Das macht mich richtig sauer.
5: Ungefähr eine Stunde, bevor wir anfangen sollten, kam er völlig besoffen an. Also spielt die Band ohne Liam.
6: So viele Personen würden das gerne machen und die scheißen so hart drauf.
5: Zu allem Überfluss prallt Noel danach mit seiner Penisgröße live im Wembley-Stadion. Auch kein guter Move. Heute gibt's eine Spezialfolge von Fuck You Very Very Much, die größten Beefs im Musikbiz. Ein Podcast von ARD Kultur, heute das erste Mal live on stage beim ARD Sounds Festival in Nürnberg. wo ich ja lange gewohnt habe. Ja, ich habe in Nürnberg studiert und 6 Jahre hier gelebt, in der Muggenhofer Straße, über der Bäckerei Rühl. Wir backen mit Gefühl. Und also es gibt auch einen Special Guest, Mine.
6: Wunderschönen guten Abend.

0: Ich weiß es.
1: Das bin ich.
2: So schön.
1: Unangenehm.
2: Hast du eigentlich Geschwister, Mine?
1: Ich habe eine Schwester, korrekt.
2: Mhm.
1: Ich bin die Junge von beiden. Hast du das gefragt? Wir sind beide jung. Wie komme ich da jetzt wieder raus?
2: Ich habe auch einen Bruder, der ist 3 Jahre jünger als ich. Und bei uns ist alles super inzwischen.
1: Seit 2 Jahren?
2: Nee, eigentlich seit über 50 Jahren. Wir hatten nur in unserer Kindheit ein paar Differenzen. Meine Mama sagt immer, die waren ja so brav. So brav wie Burm. Die Realität verkennst du ja deine Rückschau ein bisschen. Ich war ja so der meinen Bruder immer so getriezt hat. Er ist
1: typisch.
2: Ja, typisch. Und er ist aber körperlich robuster als ich und der hat es dann auf die Art und Weise beglichen. Und ich werde nie vergessen, einmal unseren größten Streit, da hat mein Bruder eine Modelleisenbahn zu Weihnachten bekommen und die war im Wohnzimmer aufgebaut. Und jedes Mal, wenn er mit der gespielt hat, dann hat es im Fernseher gestört. Da waren dann so bzzz. Und ich habe jedes Mal, also so alle paar Minuten, habe ich ein Kissen nach hinten geworfen und habe den Zug entgleisen lassen. Das habe ich 10-mal gemacht und nach dem 10. Mal ist mein Bruder...
1: Entgleist.
2: Sehr gut. Er ist aufgestanden nach seiner Entgleisung und ist mit versteinerter Miene...
1: Ich wollte es nicht sagen.
2: ...in die Küche gegangen, hat aus der Schublade unser größtes Küchenmesser gezogen und ist mit den Worten, den bringe ich um.
1: Mit rollendem R auf.
2: Ja, natürlich... Richtung Wohnzimmer gegangen und zum Glück stand mein Onkel Günther im Türrahmen und meint zu ihm, na, das machst nicht. Und hat ihn mal den Arm festgehalten. Sonst, ihm wäre alles zuzutrauen.
1: Ich habe ja gehört, wenn Leute Messer haben, soll man nicht dazwischen gehen, sondern einfach wegrennen. Also Props an Onkel Günther.
2: Aber so ungefähr in dem Fahrwasser bewegen wir uns heute in dieser Folge, weil, also vielleicht nicht ganz so brutal wie mein Bruder damals, aber es ist auch heute so, dass 2 Brüder im Zentrum des Geschehens stehen und das aus derselben Band. Und das gibt's gar nicht mal so selten. Also denk mal an die Beach Boys, da sind gleich 3 Brüder dabei. Dann haben wir AC/DC, da sind es 2 Brüder, Radiohead 2, Tokyo Hotel natürlich, Kraftklub dürfen wir nicht vergessen, bei Haim sind es 3 Schwestern. Also es gibt wirklich sehr, sehr viele Bands mit Geschwistern und die meisten verstehen sich auch ganz gut. Aber heute dreht sich's um die Gebrüder Gallagher. Liam Gallagher und sein, wenn schon nicht größerer, aber zumindest älterer Bruder Noel. Today.

0: Now. Mini, welchen Bezug hast du zu Oasis?
1: Also, ich bin nicht so deep drin in der Story, deswegen bin ich extrem neugierig. Aber ich habe sehr, sehr viel die Musik gehört und auch, ich muss immer direkt an Straßenmusik denken, weil ich habe eine Weile Straßenmusik gemacht, als ich Jugendliche war. Und da habe ich auch immer, waren immer Oasis-Kracher dabei.
0: Ist klar. Ich war schon zu der Zeit ziemlich großer Britpop-Fan, so 93, 94 ging das los. Und schon die erste Single, Supersonic war das, die kam im Frühjahr 94 raus, die hat mich weggeblasen. Und ich war damals Redakteur bei Metal Hammer und habe das erste Album von Oasis, Definitely Maybe, im Metal Hammer besprochen. Da haben natürlich alle anderen erstmal gesagt so, Alter, das ist doch kein Metal. Und ich habe gesagt, nein, aber es ist Rock'n'Roll und zwar ziemlich. Und dann habe ich 7 Punkte, also von 7 für dieses Album vergeben. Und für mich war das so eine Erleuchtung, weil ich war damals auch schon ein riesen Fußballfan und das durfte man gar nicht so laut sagen. Dann war man sofort halt ein Vollprolet. Und Oasis?
1: Jetzt nicht mehr.
0: Jetzt nicht mehr. Nee, jetzt schon lange nicht mehr. Und Oasis, die standen ja auch total auf Fußball. Und das war dann mein Argument, dass ich sagen konnte, hey, so coole Typen, die so coole Musik machen, die stehen auch auf Fußball. Wobei die meisten Leute dann auch zu mir gesagt haben, aber es sind doch auch Proleten. Was nicht ganz von der Hand zu weisen ist. Aber ich war von Anfang an Fan und die Faszination von Oasis, die liegt ja auch wirklich nicht nur in diesen zahllosen Singalong-Hymnen, sondern gerade so in der Hassliebe von Liam und Noel Gallagher. Seit 30 Jahren ist es irgendwie die Telenovela des Britpop mit ständig neuen Folgen. In einer zieht Noel Liam einen Cricketschläger, sehr, sehr britisch, über die Rübe. In der anderen beschließt Liam auf dem Weg zur Bühne, dass er das MTV Unplugged-Konzert dann doch lieber aussitzt. Und einmal schleudert Liam eine, Achtung, Pflaume auf Noel und beendet damit zeitweise die Karriere der größten britischen Band der 90er. Da kommt heute also einiges auf euch zu.

0: Nur Hits, nur Hits. Hier mal ein paar der ersten Beleidigungen, die Liam und Noel einander über die Jahre an den Kopf geworfen haben. Das könnte man eigentlich mal mit verteilten Rollen lesen, oder?
1: Ich habe da was vorbereitet. Noel, ich mochte meine Mutter, bis sie Liam zur Welt brachte.
0: Noel über Liams Soloplatten. Ich glaube, wenn ich meine beiden Söhne, einer ist 9, der andere 11, für etwa 45 Minuten in ein Zimmer stecke, könnten sie wahrscheinlich etwas Besseres zustande bringen als seine neue Single.
1: Die größte Stärke von Oasis war die Beziehung zwischen mir und Liam. Das war aber auch, was die Band letztendlich zugrunde gerichtet hat.
0: Ich habe noch einen, das hat Noel mir mal im Interview erzählt, da hat seine Tochter Anaïs so ein bisschen angefangen an sich rumzustylen und sah so ein bisschen gothmäßig aus. Und das hat Noel überhaupt nicht gefallen und sie hat gesagt so, ja, sie wurde da inspiriert durch ihren Onkel Liam. Und da meinte Noel zu mir, wenn sie mit der Scheiße nicht aufhört, schmeiß ich sie in die Themse und ihren scheiß Onkel gleich hinterher.
1: So ein Vater haben.
0: Also für alle, die es nicht wissen, Noel, ne, ist er der Gitarrist und schreibt quasi alle Songs und singt auch manchmal. Und Liam ist der Frontmann, der singt fast alle Songs und schreibt auch immer wieder mal ein. In der Regel sind die aber zumindest laut Noel super mies. Beide strotzen aber vor Selbstsicherheit und darin besteht einer der großen Anziehungspunkte, denn von zu Hause haben sie ihren Optimismus nicht gerade mitbekommen. Blättern wir mal so ein bisschen im Familienalbum. Die Story beginnt in Longside, einem klassischen Arbeiterviertel von Manchester. Da kommt Noel am 29. Mai 1967 zur Welt. Wir sind der gleiche Jahrgang. Noel ist bereits der zweite Sohn seiner Eltern, denn das wissen viele vielleicht gar nicht. Die Gallaghers sind eigentlich drei Brüder. Der älteste heißt Paul Anthony. Die Eltern leben in bescheidenen Verhältnissen, sind irisch-katholischen Glaubens. Nach Liams Geburt im September 1972 wird das Haus zu eng und die Familie zieht in den Vorort Burnage. Da ist es sterbenslangweilig, für Kinder gibt es überhaupt nichts zu tun. Aber zu Hause will man auch nicht sein, denn da wartet der Alkoholikervater, der seine beiden ältesten Söhne wiederholt windelweich prügelt. Sowohl Paul als auch Noel haben deswegen mit Stottern zu kämpfen und müssen sich in wöchentlichen Sitzungen einer dann vierjährigen Sprachtherapie unterziehen. In der Supersonic-Doku sagt Noel über seinen Vater Folgendes.
2: You can't think about it too deeply because it would fucking drive you mad. I think it benefited me in the way that it made me withdraw into my own world. And from that came the learning to play the guitar. I guess in some way, my old fella beat the talent into me.
0: Ja, ich übersetze mal, man darf nicht zu viel darüber nachdenken, denn das würde einen in den Wahnsinn treiben. Man könnte sagen, dass der alte Herr mir das Talent gewissermaßen eingeprügelt hat. Noel spricht damals generell wenig, gilt als Einzelgänger. Liam dagegen ist eine ziemliche Handvoll, einer, der ständig Stress sucht. Die beiden Brüder schwänzen die Schule und haben oft Stress mit der Polizei. Mit 14 Jahren bekommt Noel eine 6-monatige Bewährungsstrafe aufgebrummt, weil er einen Tante-Emma-Laden überfallen hat. Ein Jahr darauf wird er von der Schule verwiesen, weil er eine Mehlbombe auf einen Lehrer geworfen haben soll. Hast du schon mal was angestellt in der Schule? Verweis oder ähnliches?
1: Nee. Wirklich nicht. Nee, ich war auch da recht strebsam tatsächlich. Ich fand es immer sehr beeindruckend, wenn Leute sich gegen Autoritäten aufgebäumt und gewehrt haben. Aber das habe ich mich nicht getraut.
0: Ich habe mal einen Direktoratsverweis bekommen.
1: Geil.
0: Ging so. Also meine Eltern fanden es eher so mittel. Wir haben gar nichts Böses gemacht. Unser Mathelehrer, der hatte so einen Kleinstwagen, eine Isetta. Das ist so ein Auto, so eigentlich so ein Einsitzer, da geht die Tür nach vorne auf. Das ist ein sehr seltenes Modell, so aus, glaube ich, 60er, 50er Jahre. Und wir haben den einmal zu 5 genommen und mit der Tür gegen eine Wand gestellt.
1: Maximal sympathisch, dafür zum Rektor zu gehen.
0: Mein Rektor, der mochte mich eh nicht so gerne, weil ich habe in der Schülerzeitung politisch agitiert. Der Rektor an meiner Schule war CSU-Stadtrat und die Schülerzeitung hieß Feuermelder. Und war sehr rot und sehr links.
1: Geil.
0: Was dazu geführt hat, dass er bei, als er mir mein Abi-Zeugnis gegeben hat, hat er gemeint, Herr Kafka, ganz ehrlich, also Ihren Anblick werde ich hier nicht vermissen.
1: Also Lehrpersonen haben mich auch gehasst. Das war auf jeden Fall auch. Das hatte ich auch. Ich hatte auch mal. Ich habe immer wieder mal Nachrichten bekommen später. Und einmal habe ich eine Mail bekommen von meinem früheren Lehrer. Der sagte zu mir: Ich fand dich früher immer so scheiße, aber jetzt fände ich dich eigentlich ganz sympathisch. Und das finde ich so witzig, aber wir haben uns nie wieder gesehen. Und ich frage mich, was ihn dazu bewegt hat, seine Meinung jetzt zu ändern.
0: 1982 schnappt sich Peggy Gallagher ihre Jungs und verlässt ihren Mann. Im Jahr darauf sieht Noel einen Auftritt der Smiths bei Top of the Pops. Die Smiths sind greifbare Vorbilder, schließlich kommt die Band ebenfalls aus Manchester. Noel lernt DIY-mäßig Gitarre spielen. Später bewirbt er sich als Sänger der ebenfalls in Manchester beheimateten Band Inspiral Carpets, wird aber abgelehnt, darf allerdings als Roadie anheuern und mit der Band auf Tour gehen. Sein Bruder Liam ist da schon Sänger bei der Band The Rain, die aber kurz darauf ihren Namen wechseln von The Rain in Oasis. Noel besucht dann ein Konzert, er erkennt Potenzial, aber die Songs bezeichnet er als letzten Dreck. Wir hören mal in einen dieser Songs rein von damals. Hier sind Oasis ohne Noel Gallagher noch mit Take Me. 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

0: So eine frühe Aufnahme. Gibt's von dir noch alte Demos, wo du sagst, die muss jetzt nicht mehr unbedingt jemand hören?
1: Oh ja.
0: Oh ja.
1: Also, ich habe ja schon im Kindesalter Kassetten aufgenommen. Da ist jede Menge Scheiß dabei. Also, alles Mögliche. Ich hatte alles Mögliche mal probiert.
0: Bleibt unter Verschluss.
1: Besser ist es für alle.
0: Okay. Ja, Noel baut sich dann nach der Show vor der Band auf und stellt sie vor die Wahl. Er würde der Truppe beitreten, allerdings nur unter der Bedingung, dass er alleiniger Songwriter wird und die kreative Leitung übernimmt. Stell mir vor, da kommt jemand zu deiner Band und sagt es. In dem Fall aber sind die vorherigen Mitglieder von Oasis tatsächlich einverstanden. Sagen, okay, machen wir so.
1: Wild.
0: Mutig.
1: Ja.
0: Aber hat funktioniert. Ja, und für ihn geht's nicht um weniger als die Welt zu erobern. Legendär ist ein Interview von Noel, in dem er sagt, wenn du nicht größer als die Beatles werden willst, dann ist es nur ein Hobby. Ja, und sie werden auch ganz schnell
1: Attitude.
0: Größer. Ja, das ist eine geile Attitude. Werden also schnell größer und die Probleme mit Liam und Noel, die gehen dann auch direkt los. Noel hält sich aus dem Stress oft raus, aber Liam geht voll rein. Zum Beispiel Anfang 1994 soll es für ihr erstes Konzert außerhalb des UK nach Amsterdam gehen, um die befreundete Band The Verve zu supporten. Die Band besteigt besoffen eine Fähre und trifft dort auf Fans von West Ham United. Es kommt zum Streit und zur Schlägerei. Noel bleibt in der Kabine und hält sich raus. Liam scheint die Auseinandersetzung richtig Spaß zu machen. Er und der Rest der Band werden verhaftet und das Konzert wird nie gespielt. Scheiße. Noel rechnet dann später in einem Interview mit Liam ab, Zitat, wenn du stolz drauf bist, von fern geworfen zu werden, warum gehst du dann nicht hin und unterstützt West Ham, verpiss dich aus meiner Band und du wirst ein Fußball-Hooligan, okay? Wir sind Musiker, wir sind keine Fußball-Hooligans.
1: Hören
0: wir mal rein. Ja, hat er recht.
2: Shut up. These lot think it's rock and roll to get thrown off a ferry.
3: No, don't.
2: To get, shut up. These lot think it's rock and roll to get thrown off. Shut the fuck up, man. These lot think it's rock and roll to get thrown off a ferry. Do you know what my manager said to him? He said, nah, rock and roll is doing your gig, coming back.
0: Also Noel sagt, halt die Fresse, diese Typen hier denken, es sei Rock'n'Roll von einer Fähre geschmissen werden. Liam, tu ich nicht. Noel, halt die Klappe, diese Typen denken, es sei Rock'n'Roll rausgeschmissen zu werden. Liam, tu ich nicht. Noel, halt's Maul mal, diese Typen denken, es sei Rock'n'Roll von einer Fähre geworfen zu werden. Weißt du, was mein Manager zu ihm gesagt hat? Er sagte, nein, Rock'n'Roll ist dein Konzert zu spielen, deine Musik zu spielen, zurückzukommen und zu sagen, dass du sie umgehauen hast. Später, also als es dann noch viel bekannter werden, lässt der Autor den Mitschnitt des Interviews, also was wir gerade gehört haben, bei einem kleinen Indie-Label als CD-Single veröffentlichen, aufgeteilt in die Stücke Noel's Side, in Klammern, a lot of swearing and cussing, und Liam's Side, even more swearing and cussing. Und jetzt haltet euch fest, das Ding erreicht, also dieses Hörspiel, wie immer man es nennen möchte, erreicht Ende November 1995 Platz 52 der UK-Charts.
1: I can't. Das ist schon iconic ein bisschen auch.
0: Kannst du das in Deutschland vorstellen, in irgendeiner Konstellation?
1: Ja, bei Tic-Tac-Toe.
0: Stimmt.
1: Das war auf jeden Fall auch ein Hit.
0: Ja. Hätte, wenn man es auf Platte gepresst hätte, hätte auch charten können, die PK, ne?
1: Safe.
0: In der Supersonic-Doku fasst Noel ganz gut zusammen, worum es aus seiner Sicht in den Streits zwischen ihm und seinem Bruder immer geht.
4: I hate the term sibling rivalry, but that's effectively what it is. I know my brother better than anybody else. Liam's like a dog and I'm like a cat. Cats are very independent creatures. They don't give a fuck. Right bastards. Dogs, it's just fucking play with me. Please fucking throw that ball for me. You fucking need some company. It's as basic as that. Can't change the way that you are.
0: Also Noel sagt, ich hasse den Begriff Geschwisterrivalität, aber im Grunde ist es genau das. Ich kenne meinen Bruder besser als jeder andere. Liam ist wie ein Hund und ich bin wie eine Katze. Katzen sind sehr unabhängige Wesen. Sie scheren sich einfach um nichts. Richtige Mistkerle. Hunde dagegen wollen nur spielen. Spiel mit mir bitte. Wirf mir den Ball. Gesellschaft bitte. So einfach ist das. Man kann nicht ändern, wie man ist. Kannst du mit der Einstellung was anfangen? Wenn ja, was bist du für ein Typ?
1: Eher Katze, glaube ich. Ich habe mich auch gerade gefragt, ob das, was sie da austragen, ob das wirklich so eine Hassliebe ist oder ob sie eigentlich total tiefes Mitgefühl füreinander allein schon deswegen haben, weil sie gemeinsam ihren Vater ertragen mussten Und ich glaube, das ist schon was halt krass, weil er hat ja gerade gesagt, ich kenne ihn wie niemand anders. Mhm. Und ich glaube, das ist eine ganz krass tiefgehende Liebe. Und das andere sind halt eher dann so für sie halt Spielereien, weil sie in so einem gewalttätigen Umfeld aufgewachsen sind, dass das halt die Art ist, wie sie gelernt haben zu spielen, so ein bisschen durch so ein Vorbild. So.
0: Ja, aber sehr guter Punkt, sehr gute Frage. Die behalten wir auf jeden Fall mal hier im Hinterkopf, weil die wird uns vielleicht nochmal beschäftigen. Jetzt geht's um die USA, die wollen nämlich auch erobert werden. Als erstes spielt die Band dort in Seattle, der Wiege des Grunge, was sehr symbolträchtig ist. Schließlich ist Noel angetreten, um den Pessimismus des Grunge mit lebensbejahenden Hymnen We Live Forever wegzufegen. Über Kurt Cobain sagt er mal, Zitat, ich brauche echt keinen Heroin-Junkie, der hier rüberkommt und rumheult, dass er sich hasst und sterben will. So ein beschissener Dreck. Ja.

0: Dann wird dieser Auftritt in Seattle allerdings vergeigt. Und zwar wegen Liam und das mit purer Absicht. Er veralbert die Texte seines Bruders, singt in Live Forever zum Beispiel Maybe I don't really wanna know why you pick your nose. Warum du in der Nase bohrst, statt das, was da sonst gesungen wird. Auch ein weiterer Auftritt geht dermaßen in die Hose am Tag vor einem wichtigen Showcase-Gig in Hollywood, bei dem viele aus der Musikbranche anwesend sind, kommt die Band erstmals mit Crystal Meth in Berührung, hält die Droge ursprünglich für Koks und zieht eine Line nach der anderen, kriegt in der Nacht entsprechend kein Auge zu. Als Oasis dann tags darauf auf die Bühne gehen, geht alles schief. Der Roadie hat falsche Setlists verteilt, jeder spielt einen anderen Song.
1: Das Liam, merkt man doch in der ersten Sekunde.
0: Ja, die haben aber gar nichts mehr gemerkt. Liam beleidigt dann den Rest der Band on stage, zieht immer noch weitere Lines auf einer Verstärkerbox auf der Bühne und schleudert irgendwann sein Tambourin auf Noel. Daraufhin haut Noel wortlos ab und verschwindet nach San Francisco. Er hat nämlich davor bei einem Gig eine junge Frau kennengelernt und hat sie dann angerufen und gefragt, ob er sie besuchen kommen kann. Die nimmt ihn für ein paar Tage bei sich auf, überredet ihn schließlich aber dazu, zu seiner Band zurückzukehren. Später sagt Noel in der Supersonic-Doku über diese Kurzzeittrennung, der größte Fehler, den ich je gemacht habe, war, zurückzukommen. Denn Morning Glory wäre mein erstes Soloalbum geworden und ich hätte eine Menge Geld verdient. Speaking of Morning Glory, das ist nämlich das nächste Album, das sie dann zu Superstars katapultieren wird. Sie gehen dafür in die Rockfield Studios, wo Queen schon Bohemian Rhapsody aufgenommen haben. Eine umfunktionierte Farm in der walisischen Provinz. Der Zeitplan ist straff, 15 Tage, ein Song pro Tag. Noel ist hochkonzentriert, die Songs sprudeln nur so aus ihm raus. Auch bei Liam sprudelt's, aber eher aus dem Zapfhahn ins Pintglas. An einem Abend bringt Liam lauter besoffene Partygäste aus dem Pub mit ins Studio, während Noel immer noch arbeitet. Noel ist außer sich, später sagt er darüber, Zitat, am Ende hatte ich einen richtigen Streit mit Liam. Es könnte der größte Streit gewesen sein, den wir je hatten. Ich weiß noch, dass ich mit einem Cricketschläger auf seinen Kopf eingedroschen habe. Das ist schon hart.
1: Das geht zu weit.
0: Das geht eindeutig zu weit und das ist auch mehr als das übliche Testosteron-geschwängerte Macho-Gehabe, das sie sonst innerhalb der Band drauf haben, weil, also, nee.
1: Das ist wirklich insane.
0: Ja, total. Ja, aber doch bekommen sie die Aufnahmen irgendwie hin. What's the Story, Morning Glory heißt das Ergebnis, erscheint im Oktober 1995, wird im UK zum meistverkauften Album der 90er, setzt weltweit 22 Millionen Exemplare ab und steht aktuell in seiner 738. Woche in den britischen Charts.

0: In jedem Fall dauert es bei solchen Rekordumsätzen in den 90ern nicht lange, bis MTV anruft und zu einem Auftritt in der Reihe MTV Unplugged einlädt. Aber wieder mal spielt Liam nicht mit. Weniger als zwei Wochen vor dem Aufnahmetermin in der ehrwürdigen Royal Albert Hall in London haben Oasis Ende August 1996 ihre zwei geschichtsträchtigen Shows in Knebworth gespielt. Da war ich, werde ich nie vergessen, das waren die bis dato größten Open-Air-Shows auf europäischem Boden vor insgesamt 250.000 Menschen. Liam behauptet, er habe sich dabei die Stimme zerschossen. Zu den Proben für Unplugged erscheint er nur sporadisch, dazu immer in denselben zunehmend übelriechenden Klamotten. Am Aufnahmetag kommt er dann komplett derangiert. Noel sagt später darüber:
1: An hour before we were due to go on, he turned up absolutely shit-faced.
2: Good morning, butterfly.
1: I said, well, look, let's see if you can sing a couple of songs, and it was just dreadful.
2: Save me.
3: Save me.
2: Oh, my God.
1: As they said, ladies and gentlemen, Oasis. We just walked out and he wasn't there and he's just like, I'm not doing it.
0: Also, übersetzt mal kurz, ungefähr eine Stunde, bevor wir anfangen sollten, kam er völlig besoffen an. Wir sagten, mal sehen, ob du die paar Lieder singen kannst, aber es war absolut schrecklich. Also spielt die Band ohne Liam. Noel muss spontan als Leadsänger einspringen. Der eröffnet die Show mit den Worten: Liam ist nicht dabei, weil er Halsweh hat. Also müsst ihr mit den hässlichen vier vorlieb nehmen. Währenddessen sitzt Liam frech wie Oscar in den Rängen, kippt trotz seiner angeblichen Halsschmerzen Bier und pöbelt gegen seinen Bruder. Nach den 12 Songs des Sets bittet der Regisseur, den ersten Song Hello nochmal zu wiederholen. Liam, vielleicht durch die Performance besorgt, dass Noel auch in Zukunft ganz einfach seinen Platz einnehmen könnte, bequemt sich auf die Bühne und will ans Mikro, aber nix da, Noel weist ihn zurück. Erst viele Jahre später gesteht Liam, dass er sich damals bei Akustiknummern einfach unsicher fühlte.
4: Alter, also das ist wirklich, also das muss man sich erstmal trauen, ja, so eine Möglichkeit zu haben, sowas spielen zu dürfen in einer Zeit, wo Unplugged ja so ein Ding ist und dann mit so einer Attitude dahin zu gehen, das macht mich richtig sauer,
0: ja.
4: Weil ich mir wirklich denke, so viele Personen würden das gerne machen und die scheißen so hart drauf, okay, ich checke schon Rockstar-Attitude und so, aber das finde ich wirklich, das finde ich peinlich, ab einem gewissen Punkt finde ich das einfach nur noch peinlich.
0: Kannst du ein bisschen so sein Scheinargument nachvollziehen, seine Scheinentschuldigung, dass es Unplugged für ihn schwerer wäre zu singen?
4: Ja,

0: vorbereiten.
1: Ja, hat er ziemlich offensichtlich nicht gemacht. Ja.
0: Nee. Mit Alkohol vielleicht.
1: Herr Naul hat auf jeden Fall gelernt, dass er nicht auf Lean angewiesen ist und davon profitiert er schon kurz darauf. Nur 4 Tage nach dem Unplugged-Konzert soll die Band auf Tour in die USA aufbrechen. Doch 15 Minuten vor Abflug haut Liam am Heathrow-Flughafen ab und lässt seinen Kollegen ausrichten, dass er nicht mitkommt. In einer Erklärung der Plattenfirma heißt es lapidar, Zitat, Liam wurde in letzter Minute abberufen, um eine persönliche Angelegenheit zu klären. Der Hintergrund? Liam hatte kurz zuvor sein Haus verkauft, aber nicht bedacht, dass er es bis zum Ende der Woche räumen muss. Starkes Timing, oder?
0: Ziemliches Kind.
1: Total.
0: Ein Kind mit Geld.
1: Ja, die US-Tour startet 1996 also ohne Liam, was das Bad Boy-Image der Band unterstreicht und sie in den Medien hält. Doch die wichtigen MTV Video Music Awards, die nur 3 Tage nach Beginn der Tour in New York stattfinden, will Liam sich dann doch nicht entgehen lassen. Wobei er das vielleicht lieber hätte tun sollen, weil bereits im Intro des Songs Champagne Supernova beleidigt er das Publikum, in dem sich natürlich auch die Chefetagen der Musikindustrie befinden und sagt, ich hoffe, ihr habt eine gute Zeit, aber ich weiß, ihr habt eine Scheißzeit. Dann wandelt er den Refrain des Songs ab. Die Champagne Supernova ereignet sich nicht in the sky, sondern up your bum. In deinem Popo also.

0: Aber das ist schon auch legendary.
1: Ja. Dann am Ende des Songs spuckt Liam verächtlich auf den Boden. Er boxt seinen Mikroständer um und schleudert eine Bierdose umher. Mal wieder Stress bei Oasis also. Doch die unglückselige Tour geht weiter. Bei einem der folgenden Auftritte kommt es wieder zum Streit zwischen Liam und Noel. Am 11. September hätte die Band in der Stadt Charlotte in North Carolina spielen sollen. Mehrere Zeitungsberichte behaupten, dass Oasis ursprünglich für einen größeren Veranstaltungsort mit einer Kapazität von 9000 Plätzen gebucht worden waren, aber aufgrund enttäuschender Ticketverkäufe in letzter Minute downgegradet wurden. Das habe zu einem heftigen Streit zwischen dem empörten Noel, der die Show absagen wollte, und Liam, der das Konzert durchziehen wollte, geführt. Die Band dementiert das zwar, aber dennoch muss Backstage etwas zwischen den beiden Brüdern vorgefallen sein, was Noel dazu veranlasst, nach Hause zu fliegen. Der Rest der kompletten Tour wird gestrichen. Und daraufhin machen dann Gerüchte die Runde, wonach sich die Band getrennt habe. Schnell folgt ein Statement der Plattenfirma, Zitat: Oasis sind alle wieder in England angekommen. Noel und Liam verbringen Zeit miteinander und erholen sich vom Jetlag. Leider wird die Band in absehbarer Zukunft nicht auf Tour gehen, aber in jeder anderen Hinsicht wird Oasis weiterhin als Band bestehen und funktionieren. Was würdest du so als Zwischenstand mal sagen, Mine? Wie toxisch kommt dir der Streit der beiden Brüder vor?
0: Das ist schon schlimm mit anzusehen. Ist auch schlimm mit anzusehen, dass das System im Musikbusiness das halt so stützt. Das, was du gerade gesagt hast, ist halt ein Paradebeispiel dafür zu sagen, so hey, die chillen ihr Leben hart, die verbringen zusammen Zeit. Wohl wissend, dass die Kacke da so am Dampfen ist, dass sie sich ja durch die Drogenexzesse ja auch in reale Lebensgefahr bringen. Mhm. Das finde ich schon krass, wie das alles so einfach weitergemacht wird, einfach weil man sie halt ausnehmen kann und da halt Geld mitverdient, ne?
1: Ja.
0: Das ist schon sad, weil es ist ja sehr einsehbar, was da alles passiert ist.
1: Absolut. Die Band verschwindet dann in der Tat für einige Zeit von der Bildfläche, ist aber nicht tatenlos. Im Gegenteil, sie nehmen das Album Be Here Now auf, das wird 1997 so ein bisschen zum ersten Flop der Band, doch erstaunlicherweise bleibt es ruhig. Bis heute schwärmen die Gallaghers von dieser ihrer glücklichsten Zeit als Band.

Dann wird's aber rucki-zucki wieder unruhig. Ende Mai 2000 prügelt sich Noel während der laufenden Tour mit Liam. Was war passiert? Ihr Schlagzeuger hatte sich am Arm verletzt, weswegen ein Gig

0: ausfallen musste. Liam ist sauer, trinkt sich in Rage und versteigt sich in der Behauptung, Noel sei nicht der biologische Vater seiner kürzlich geborenen Tochter Anais. Das ist eine völlig abwegige Vermutung, denn Noels Tochter ist ihrem Herrn Papa wie aus dem Gesicht geschnitten. Noel ist jedenfalls stinksauer, wirft sich auf Liam, langt ihm ein paar und reißt ihm per Schlag auf die Lippe diese auf. Daraufhin verlässt Noel die Tour. Das heißt also, Liam muss wohl ohne ihn weitermachen, zum Beispiel auch in Nürnberg beim Rock in Park Festival 2000. Dort erleben wir nicht nur eine Noel, sondern auch eine ziemlich bocklose Band, der wirklich Toilettenpapierrollen um die Ohren fliegen. Das Publikum buht aus Leibeskräften und verlangt nach den Headlinern Pearl Jam. Dem Bayerischen Rundfunk gibt Liam damals ein Interview zu Noels Abwesenheit.
1: Hast du in letzter Zeit mit deinem Bruder gesprochen? Nein. Fehlt er dir? Er ist nicht da. Ich meine, wenn ihr auf der Bühne seid. Er will im Moment nicht in der Band sein, er will als Solokünstler arbeiten. Das ist nicht gut für eine Rock'n'Roll-Band. Wir müssen uns jemand anderen holen. Das ist nicht gut, aber es ist schon okay. Bist du böse darüber? Worüber? Über sein Solo-Projekt? Ja, auf jeden Fall. Wie kann man zwei Sachen auf einmal machen? Nein, so geht das nicht. Du musst dich für das eine oder das andere entscheiden. Ich lebe für Oasis und würde dafür sterben. Ich denke, wir sind die beste Band auf dieser verdammten Welt. Ich stehe mit ihnen jede Nacht auf der Bühne und wenn die Jungs Songs für sich selber schreiben, dann werde ich böse. Ich lebe für die Band und dasselbe erwarte ich auch von den anderen.
0: And that's why I expect other people to do. Das ist halt schon ein bisschen beleidigt, ne?
2: Ja, sichtlich angepisst.
0: Ja. Noel kehrt dann zurück für den britischen Teil der Tour, aber es wird nicht gerade harmonischer. Ihre zwei Shows im Londoner Wembley Stadion werden zum Desaster. Statt in der fürs Publikum anschlussfähigen Trainingsanzügen präsentiert sich die Band als Classic Rocker in Jeansjacken, spielt Whole Lotta Love von Led Zeppelin an. Und zu allem Überfluss prallt Noel danach mit seiner Penisgröße live im Wembley-Stadion. Auch kein guter Move. Du sagst einfach gar nichts dazu.
2: Ich kann nicht. Alle Dinge, die mir einfallen, sind nicht gut, wenn ich die in der Öffentlichkeit sage.
0: Ja, das Konzert am Tag danach fällt kaum vorstellbar noch katastrophaler aus. Liam ist während der Show, die auch noch weltweit im Radio ausgestrahlt wird, sternhagelvoll. Schimpft und lallt mehr, als er singt, den britischen Mittelfinger, also das umgedrehte Victory-Zeichen schwingend, kommt er auf die Bühne und setzt gleich mal zur Publikumsbeleidigung an. Wenn ihr glaubt, ich bin überglücklich, hier zu sein, dann liegt ihr verdammt daneben, sagt Liam. Noel versucht, die Situation zu beruhigen. Darf ich allen im Stadion Frieden und Liebe wünschen? Worauf Liam anmerkt, sagt der faule Arsch, der seit einem Jahr auf seinem Hintern sitzt. Was denkst du, sind solche Konzerte geil, wenn sie in Gleisen, ist es irgendwie Rock'n'Roll oder bereut man dann als Fan die Anreise und die Ticketkosten?
2: Ich glaube, das kommt drauf an. Ich meine, der Erfolg wird auch von solchen Dingen natürlich gepusht. Also ich glaube, wenn man jetzt auch mal an so Baby Shambles oder so denkt, ne, das sind halt, ich glaube, es gibt schon einige Leute, die stehen deswegen so krass im Mittelpunkt, weil sie so polarisieren und weil das die Leute auch sehen wollen. Wenn die hingehen und dann gibt's halt Rabatz, dann denken die, geil, ich war dabei, das ist halt Trash-TV vom Feinsten. Ich persönlich, die jetzt schon wegen Musik gerne auf Konzerte geht, finde es einfach schon, ich will es ab einem gewissen Punkt, also wenn es mal passiert, ist die eine Sache, aber wenn es so dauerhaft ist, das ist doch auch langweilig. Ich will das, das interessiert mich nicht, die sollen das zu Hause regeln und sollen die ordentlich ins Konzert spielen. Ich habe da einen gewissen Anspruch.
0: Jawohl. Was dann in den darauffolgenden fast 10 Jahren passiert, ist erstaunlich. Oasis liefern ganz passable Alben ab, die zwar längst nicht mehr die Kraft ihrer ersten beiden haben, aber halt auch keine Totalausfälle sind. In UK spielen sie immer noch Stadien, sie sind sowas wie ein Nationalheiligtum geworden, aber die große Zeit der Kontroversen scheint vorbei zu sein. Längst hat eine neue Generation an Skandalnudeln wie eben Pete Doherty die Schlagzeilen im Griff. Fun Fact, sowohl Liam als auch Oasis-Ultra-Anhänger Pete Doherty haben je ein Kind mit derselben Frau, Sängerin Lisa Moorish. Im Oktober 2005 erläutert Noel die neu gefundene Chemie wie folgt im US-Popmagazin Spin. Zitat: Ich kann Liam lesen und ich kann ihn bedienen wie ein leicht veraltetes Arcade-Spiel. Ich kann ihn dazu bringen, Entscheidungen zu treffen, von denen er denkt, dass sie seine sind. Aber in Wirklichkeit sind es meine. Man denkt also, jetzt haben sie sich eingerenkt, vielleicht setzt sogar mal sowas wie Altersmilde ein. Ja, denkste, weit gefehlt. Im April 2009 gibt Noel dann in einem Interview mit dem britischen Magazin Q die wohl legendärste Einschätzung seines Bruders von sich. Zitat: Liam ist der wütendste Mann, dem sie je begegnen werden. Er ist wie ein Mann mit einer Gabel in einer Welt voller Suppe.
2: Das ist schon sehr gut. Sehr gut geschrieben.
0: Ja. Ja, ich liebe das Zitat auch. Und diese Wut soll Noel noch einmal treffen in einem vorerst letzten entscheidenden Moment. Wenig später sind Oasis als Headliner des Festivals Rock en Seine 2009 in Paris gebucht. Backstage bricht mal wieder ein Streit zwischen Liam und Noel aus. Liam wird immer gereizter und im Affekt schleudert er, jetzt kommt sie, eine Pflaume in Noels Richtung. Die Pflaume zerplatzt an der Wand. Doch es bleibt nicht bei diesem kleinen Fruit Ninja Spiel. Laut Noel soll Liam sich eine Gitarre geschnappt und mit dieser wie eine Axt schwingend auf Noel losgegangen sein. Jetzt reicht's Noel, mehr als je zuvor. Er lässt sich vom Gelände chauffieren. 2 Stunden später erscheint ein Statement von Noel auf der Website der Band. Zitat: Mit einer gewissen Traurigkeit und großer Erleichterung habe ich heute Abend Oasis verlassen. Die Leute werden schreiben und sagen, was sie wollen, aber ich konnte einfach keinen Tag länger mit Liam zusammenarbeiten. Jetzt könnte man sagen, eigentlich krass, dass es so lange gedauert hat, bis einer Schluss macht, oder?
2: Ja, also ich meine, ist ja, wir sind ja auch voneinander abhängig, glaube ich. Also emotional sowie auch businessmäßig. Ich glaube, dass es einzeln, also wahrscheinlich nie so funktioniert hätte wie zusammen.
0: Mhm, definitiv. Also in dem Moment hat Liam eine Verschwörung gewittert. Er behauptet, Noel habe einfach nur einen Vorwand gesucht, seine Solokarriere zu starten. Noch Jahre später sagt er, 2017, Zitat: Er hat mich bei Oasis reingelegt. Ich war derjenige, der die verdammte Schuld tragen musste. Und das war's. Er hat es nicht einfach beendet, weil wir in Paris waren und uns gestritten haben. Sowohl Liam als auch Noel machen nach der Trennung umgehend solo weiter. Noel mit einem losen Kollektiv, das er Noel Gallagher's High Flying Birds nennt. Er genießt die neue künstlerische Freiheit und liefert 2017 mit Who Built the Moon ein für seine Verhältnisse ziemlich experimentelles Album ab, das er so mit Oasis nie hätte veröffentlichen können. Wir hören da mal rein.

0: Ja, das sieht man aber auch an dem Album, dass es den großen Unterschied zwischen den beiden gibt. Noel ist halt Songwriter, der hat was zu sagen, und Liam ist eben Interpret. Sensationeller natürlich. Ohne seine Performance hätten Noels Songs nie so eine Kraft entwickelt. Aber Liam hat ja nie auch nur einen richtig guten Song geschrieben. Und die beiden sticheln weiter gegeneinander. Liam tobt sich dabei gerne auf Ex aus, trollt Noel regelrecht, so nennt er dessen neue Band High Flying Turds, also hochfliegende Kackwürste. Zur experimentellen Natur von Noels neuer Musik tippt er, Zitat, geh und polier dein Saxophon, haha. Auf die Frage, ob Noel zur Londoner Filmpremiere der 2016 veröffentlichten Oasis-Doku Supersonic erscheinen wird, antwortet Liam, Zitat, oh nein, Noel wird nicht hier sein. Er ist in einem seiner wirklich, wirklich, wirklich, wirklich, wirklich, wirklich, wirklich, wirklich, wirklich, wirklich, wirklich großen Häuser. Wahrscheinlich isst er Tofu und macht ein Gesichtspeeling. Stimmt's, Mann des Volkes? Ich habe dann die Deutschlandpremiere dieser Doku in Berlin moderiert. Da war Noel auch nicht. Und da hat sich Liam dann auf der Bühne ähnlich geäußert. Aber Liam war an dem Tag überhaupt wie so ein Sack Flöhe. Ich habe ihn nachmittags interviewt, da hat er sich schon den ersten Gin Tonic reingeschraubt, 14 Uhr. Und dann war er ein bisschen out of control am Abend. Zwar wie immer ziemlich lustig dabei, aber halt auch sehr schwer einzufangen. Und ich stand dann auf der Bühne und es ist ja eh schon nicht so ganz easy, diesen Manchester-Dialekt zu verstehen. Und dann mit 1,5 Promille im Turm wurde es dann richtig diffizil. Ich wusste dann halt immer, dass er was Lustiges gesagt hat, wenn der Rest der Band auch gelacht hat.
1: Hast dich ja angeschlossen.
0: Ja. Die Leute im Publikum dann auch irgendwann. Aber verstanden hat, glaube ich, keiner mehr was.
1: Keiner wollte zugeben, dass er nichts versteht.
0: Ja.
1: Kenn ich.
0: Also Liam will der Bruder sein, der auf dem Boden geblieben ist, eben nicht hochfliegt. Noel karikiert er hingegen als buchstäblich abgehobenen Snob, dem seine Fans egal sind, die ihn erst in diese privilegierte Position gebracht haben. Dazu etabliert er das Bild einer Kartoffel für Noel und verbrät sie in zahllosen Memes, weil sein Kopf laut Liam wie eine Kartoffel aussieht. Tja. Danach fordert er Fans dazu auf, Kartoffel und Kartoffelschäler zu sein, also Liams Konzerten mitzubringen. Das ist wirklich völlig irre, da stehen Fans, halten allen Ernstes Kartoffeln in die Luft und schälen diese.
1: Jetzt können die Fans endlich mal zurückdissen, das finde ich ja, finde ich irgendwie auch ordentlich.
0: Es geht dann echt so weit, dass 2 Jahre später das Verbot von Kartoffeln in die Hausregeln bei Liam-Konzerten aufgenommen
1: wird. Und alle Deutschen so, oh nein.
0: Liam will Noel aber im Endeffekt nur so lange triezen, bis der einwilligt und sagt, ach komm, wir probieren es nochmal zusammen. Immer wieder streut Liam Reunion-Gerüchte, doch Noel bleibt bei seinem Dementi. 2019 sagt er dem Wired-Magazin, Zitat, wenn die Leute alte Oasis-Songs hören wollen, werden sie von einem fetten Mann in Anorak und kurzen Hosen gespielt. Also können sie sich das ansehen. Ich habe nicht den geringsten Wunsch, wieder mit Oasis zu arbeiten. Nachdem Liam auf Ex gegen Noels damalige Frau Sarah beeft, sagt der im Magazin The Big Issue, Zitat, das ist doch ein seltsames Verhalten für jemanden, der darauf brennt, dass ich den Hörer abnehme und sage, lass es uns nochmal tun. Er würde sein ganzes Leben auf Eis legen, um Oasis wieder zusammenzubringen, aber jeder Tweet, den er absetzt, ist ein weiterer Nagel im Sarg dieser Idee. 15 Jahre geht das insgesamt so. Es wirkt alles hoffnungslos zwischen den beiden, würde ich jetzt mal sagen, oder? Ein Schritt vor, zwei zurück.
1: Ja, ist ja doch schon irgendwie auch klar, dass es irgendwann passiert. Finde ich.
0: Also ich habe an irgendeinem Punkt habe ich gesagt, so okay, jetzt dauert es auch einfach zu lange und jetzt ist auch echt zu viel passiert. Aber dann im Sommer 2024 geht's auf einmal Schlag auf Schlag. Während seiner Tour anlässlich des 30. Jubiläums von Definitely Maybe widmet Liam immer wieder die im Original von Noel gesungene B-Seite Half the World Away seinem Bruder Noel.
2: So I'm going to dedicate this next tune to my little brother, who's still playing hard to get. But that's all right.

0: Liam sagte also, ich widme den nächsten Song also meinem kleinen Bruder, der immer noch den Anschein erweckt, als wäre er schwer zu kriegen. Aber das ist okay. Nur wenige Tage später, am 22. August 2024, sitzt Noel dann im Plattenladen Sifters Records in Manchester, spricht über den 30. Jahrestag ihres Albums Definitely Maybe und findet erstaunlich lobende Worte für Liam.
1: It's the delivery or the tone of his voice and the attitude. I don't have the same attitude as him.
0: Wow. Es ist die Art und Weise, wie Liam singt, der Ton seiner Stimme und seine Attitüde. Ich habe nicht die gleiche Attitüde wie er. Drei Tage darauf tritt Liam als Headliner des britischen Reading Festivals auf. Er spielt als letzten Song ein Cover des Beatles-Klassikers I'm the Walrus. Dann verschwindet er von der Bühne. Und da erscheint auf der Videoleinwand auf einmal Schwarzbild. Und ein Datum. Das Datum ist der 27.08.24, steht da, sowie die Uhrzeit 8 a.m. Alles im Design des ikonischen Oasis-Kastenlogos. Da geht dann direkt mal ein Raunen durch die Menge.
2: Oh shit! Oh shit! What?
3: Raunen.
2: What? What?
0: Und tatsächlich, zwei Tage später bestätigt eine Pressemeldung die Reunion. Die Waffen sind verstummt, die Sterne stehen günstig, das große Warten hat ein Ende. Kommen Sie und sehen Sie, es wird nicht im Fernsehen übertragen.
3: Die finden sich also, schon sehr geil.
0: Ja, ist es. Am 27. August, pünktlich um 8 Uhr morgens, wird die Reunion-Tour angekündigt. Der Vorverkaufsstart gerät zum Chaos. 14 Millionen Menschen wollen 1 Million Tickets. Mehr gibt's nicht. Extra Dates werden gebucht, Hotelkosten in den Städten, in denen Oasis spielen, rasen in die Höhe. Dazu treiben die Veranstalter die Ticketpreise nach oben. Am 1. September werden 2 Plätze im unattraktivsten Bereich des Londoner Wembley Stadions für je 23.603 britische Pfund angeboten. Warst du schon mal bei LieblingskünstlerInnen von dir am Verzweifeln, weil du nicht an ein Ticket rangekommen bist?
3: Ja, und ich find's richtig Banane.
0: Bei wem war das?
3: Das war bei Rosalía und bei Robin. Also dieses Jahr tatsächlich. Und ich habe mich da auch furchtbar drüber aufgeregt, weil ich finde, ab einem gewissen Punkt, man schließt einfach so viele Personen von Kultur aus, wenn man zum einen die Preise so teuer macht und zum einen so schwer zugänglich. Ja, wenn ich mich jetzt irgendwie 4-5 Stunden in die Warteschleife setzen muss ins Internet, um irgendwas zu bekommen. Sehr viele Leute müssen arbeiten und können sich keine 4-5 Stunden Zeit nehmen, um sich irgendwo in die Schalte zu stellen, um da zu warten und dann irgendwie 400 € für ein Ticket zu blechen. Ab einem gewissen Punkt, finde ich, ist das einfach nur noch, weiß ich nicht, ich finde das nicht cool, ich finde auch so künstliche Verknappung nicht cool und ich habe dann irgendwie da völlig die Lust, ehrlich gesagt. Ja. Du? Würdest du es tun? Bist du?
0: Nee. Kein Bock, ehrlich nicht. Dann auch noch so Mondpreise zu bezahlen und ich finde auch so dieses Dynamic Ticket Pricing, ja, finde ich auch wirklich total daneben. Anschlussfrage daran, weil ich da auch...
3: Warst du da?
0: Ich war in Wembley, ja.
3: Und wie hast du Tickets gekriegt?
0: Alte Seilschaften.
3: Fair.
0: Also, ja. Ich gönne dir. Ich habe 300 Pfund für ein Ticket bezahlt.
3: Schnapper.
0: Aber die Reunion als solche, das war natürlich ein unglaubliches Ereignis. Das erste Konzert auf der Tour fand ja dann am 4. Juli in Cardiff statt und da sind sie dann zu den Klängen von Fucking in the Bushes aus der Konserve dann auf die Bühne gekommen, Hand in Hand. Ja, und dann ging's los. Es war so ein großes Thema, dass sogar ein deutsches Medium berichtet, von dem ich das ehrlich gesagt nicht erwartet hätte. Rate mal. Tagesschau.
3: Ach, Tagesschau.
4: 16 Jahre lang haben Fans darauf gewartet, dass Oasis wieder zusammenfindet. Gestern Abend war es dann soweit. Die Band um die einst zerstrittenen Brüder Liam und Noel Gallagher stand in Cardiff gemeinsam auf der Bühne. Mit mehr als 70.000 Fans feierte Oasis das Comeback. Und das war gespickt mit Hits von Wonderwall bis Don't Look Back in Anger.
0: Ist schon krass, oder? Also so in der Tagesschau. Da sieht man schon nochmal die Bedeutung dieser Band, auch im Nachhinein, ne?
3: Ja, ich glaube, es ist einfach auch eine geile Story. Also, das ist ja einfach, macht ja Spaß, auch so journalistisch zu betrachten, diese ganze Story, ne? Familie und hassen sich ständig in der Öffentlichkeit. 16 Jahre dann, ist ja super lange Zeit. 16 Jahre und dann steht ein Mensch. Und dass das dann passiert, sowas kann schon echt krass sein.
0: Ja. Jetzt stellt sich aber die Frage, ist das jetzt die große Versöhnung oder ist es einfach nur das große Money? Was glaubst du?
3: B. Also ich glaube beides tatsächlich. Ich glaube schon auch, dass die eine ganz krasse Verbindung haben müssen nach all dem, was passiert ist. Und ich glaube, dass das mit dem Händchenhalten auch wirklich ernst gemeint war. Aber es zieht natürlich auch geil. Das wissen die beiden auch. Und die beiden wissen auch, dass sie zusammen einfach unschlagbar sind. Und es fühlt sich natürlich dann auch geil an, dass dann nach so vielen Jahren, wo man einfach vielleicht ein bisschen weniger sauer ist, das dann so gemeinsam zu Ende zu bringen oder halt jetzt weiterzumachen sozusagen. Aber ich glaube, dass natürlich auch ein sehr großer Faktor ist, dass sie wissen, dass das funktioniert. Also so, das geht ja nicht bloß um Geld, natürlich auch viel um Geld, aber auch um dieses Gefühl, was man ja wiederholen möchte, wenn man so einen Hype hat in so jungen Jahren und dann alle lieben einen und alle finden es geil, dann, ich glaube, das ist schon auch so eine Droge einfach und das war so eine safe Bank, ich glaube, die beiden wussten genau, wenn die das machen, dann rastet die Welt aus ja. Und so war es ja auch.
0: Genau so war es. Erstaunlich finde ich dann allerdings, wie medienfern die Gallaghers im Vorfeld und während der Tour waren und das eigentlich auch bis heute sind. Liam bleibt zwar daueraktiv auf X, haut ohne Rücksicht Posts raus mit Stammtischsprüchen, aber das große, alles erklärende Interview zum Comeback, das gibt's nicht, Fehlanzeige. Ebenso wie bei Noel, auch während der Konzerte bleibt er sonst bei Oasis-Shows normale Schlagabtausch zwischen den beiden Brüdern bis dato aus. Als Liam den letzten Song des letzten Comeback-Konzerts in Sao Paulo ansagt, raunt er noch schnell ins Mikro, see you next year. Doch als ihn Fans auf X danach befragen, antwortet er nur, Zitat, ihr werdet mich nächstes Jahr und auch im Jahr danach sehen, aber ich bin mir noch nicht sicher, ob das mit Oasis sein wird. Wir müssen uns hinsetzen und darüber reden. Wenn es nach mir ginge, würden wir bis zu unserem Tod touren, denn das ist das Beste auf der Welt. Aber leider ist das nicht so. Aber vielleicht braucht es ja auch gar kein weiteres Wiedersehen. Also da, ich bin auch hin und her gerissen.
3: Ich glaube auch, dass es nicht mehr so sich anfühlen wird, wenn die es jetzt weitermachen. Weil das ist, wie du auch schon selber sagtest, Nostalgie hat das, glaube ich, auch sehr, sehr gepusht. Mhm. Und ich glaube, dass die sich aber auserzählt. Ja. Das kann man nicht über 10 Jahre strecken. Das geht nicht.
0: Wir werden es weiterhin beobachten, Mine, oder? Also
3: wohl oder übel.
0: Ja. Weil, also
3: die Tagesschau berichtet ja sogar.
0: Ich halte es nicht für ausgeschlossen, dass es irgendwann nochmal eine weitere Folge Fuck You Very Very Much aus dem Dunstkreis der Gallagher Brüder geben wird. Ich hoffe, ihr hattet heute mit dieser Folge live hier in Nürnberg und auch jetzt draußen Spaß. Nochmal danke an Mine.
3: Danke an Markus.
0: Vielen, vielen Dank und nochmal der Hinweis, dass ihr alle bisherigen Folgen von Fuck You Very, Very Much natürlich in ARD Sounds nachhören könnt. In diesem Sinne haben wir wieder was gelernt. Recht herzlichen Dank für die Aufmerksamkeit. Auf Wiedersehen! 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
4: Die Nachrichten mit Ronald Lessig. Guten Abend. Bundesgesundheitsministerin Barken will in der Pflegeversicherung Kinderlose und Gutverdiener stärker zur Kasse bitten. Nach den Reformplänen der CDU-Politikerin soll es zum Beispiel auch strengere Kriterien bei der Einstufung der Pflegegrade geben.
5: Wir haben jetzt einen Gesetzentwurf vorgelegt, der zum einen dafür sorgt, dass die Finanzen wieder stabilisiert werden, der aber zum anderen, das ist mir auch wichtig, dafür sorgt, dass sich die Versorgung für die Menschen auch verbessert.
4: Der Spitzenverband der gesetzlichen Krankenversicherungen hat daran Zweifel. Vorstand Oliver Blatt hält das Paket für nicht ausgewogen und nicht fair.
6: Die Belastung ist zu stark für die Beitragszahlen und die Pflegebedürftigen und muss hin zu Bund und Ländern auf jeden Fall ausgewogener gestaltet werden.
4: Die Pflegeversicherung rechnet im nächsten Jahr mit einem Minus von 7,5 Milliarden Euro. Der ukrainische Präsident Selenskyj hat Russlands Staatschef Putin mit einem offenen Brief ein Treffen vorgeschlagen, um über ein Ende des Krieges zu beraten. Putin erklärte sich in einer Reaktion zu einer diplomatischen Lösung bereit. Eine Voraussetzung sei, dass die Ukraine die Region Donbass vollständig an Russland abtrete. Die Unwetter, die über NRW gezogen sind, haben keine größeren Schäden angerichtet. Die Feuerwehr musste vereinzelt wegen heruntergefallener Äste und umgekippter Bäume ausrücken. Ab dem Mittag waren kräftige Gewitter aufgezogen mit Sturmböen und Starkregen. Besonders betroffen waren das westliche Ruhrgebiet und das Münsterland. Bei den French Open hat es eine Überraschung bei den Tennisfrauen gegeben. Die Polin Maja Achwalinska hat sich im Halbfinale durchgesetzt, obwohl sie nur auf Platz 114 der Weltrangliste steht. Im Finale am Samstag trifft sie jetzt auf die Russin Mira Andrejewa.
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4: Pendler in und um Bonn müssen sich auf Umwege und Staus einstellen. Die Bonner Nordbrücke über den Rhein bleibt erstmal gesperrt. Wie es mit der wichtigen Verbindung weitergeht, soll in den nächsten zwei Wochen geklärt werden. Christian von Stülpnagel, WDR Bonn.
7: Der technische Leiter der Autobahn GmbH, Dirk Brandenburger, der hat noch einmal bestätigt, die Brücke hat in Deutschland jetzt absolute Priorität. Wie lange die Brücke aber gesperrt bleiben wird, das kann auch er noch nicht sagen. In den nächsten Wochen sollen die Schäden an der Brücke begutachtet werden und es soll überprüft werden, inwiefern man die Schäden vielleicht temporär beheben kann, um die Brücke danach wenigstens wieder für den Autoverkehr freigeben zu können. Worst-Case-Szenario ist aber, dass die Brücke bis zu einem Ersatzneubau gesperrt bleibt.
4: Das Wetter in Nordrhein-Westfalen. In der Nacht nur noch vereinzelt Schauer bei 13 bis 10 Grad. Tagsüber wechselhaft, nur gelegentlich Sonne. Dabei in Wermelskirchen bis 17, in Halle bis 19 und in Bottrop bis 20 Grad. Am Samstag und Sonntag neben Sonne auch Wolken und einzelne Schauer bis 22 Grad. Das war WDR aktuell.
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9: Mit Marlene Reichert am Mikrofon, schön, dass Sie dabei sind. Im ersten Teil haben wir heute Aufnahmen aus den Archiven des Bayerischen Rundfunks vorbereitet. Und zum Auftakt hören wir die Bamberger Sinfoniker unter Robin Ticciardi mit der amerikanischen Suite von Antonín Dvořák.

Die Bamberger Sinfoniker eröffneten das ARD-Nachtkonzert unter Leitung von Robin T. Charty mit der amerikanischen Suite von Antonín Dvořák. Mit Kammermusik von Wolfgang Amadeus Mozart geht's weiter mit dem Adagio-Köchel-Verzeichnis 580 und es musizieren Lisa Batyashvili Violine, François Lelieux Englischhorn, Lawrence Power Viola und Sebastian Klinger Violoncello.

Das war das Adagio Köchelverzeichnis 580a von Wolfgang Amadeus Mozart. Und wir hörten damit Lisa Batyashvili, Violine, François Lelieu, Englischhorn, Lawrence Power, Viola und Sebastian Klinger, Violoncello. Wer die Werke von Reinhold Glière nicht kennt, würde sie beim ersten Hören vermutlich der romantischen Epoche zuordnen. Doch er war ein russisch-sowjetischer Komponist des 20. Jahrhunderts. 1938 hat er sein Harfenkonzert geschrieben. Glières Sehnsucht nach Schönklang ist im ganzen Stück präsent. Seine Musik schaut nicht nach vorne, sondern zurück. Dieses Harfenkonzert wirkt heute genauso wie damals wie aus einer vergangenen Zeit. Und es lockt uns in eine heile, bessere Welt. Wir hören jetzt Emmanuel Cesson an der Harfe und das Symphonieorchester des Bayerischen Rundfunks unter Lawrence Renesse.

Emmanuel Cesson spielte zusammen mit dem Sinfonieorchester des Bayerischen Rundfunks unter Laurence Renesse das Harfenkonzert von Reinhold Glier. Ein Meisterwerk der Chorliteratur ist Domenico Scarlattis zehnstimmiges Stabat Mater. 12 Jahre vor Pergolesis berühmten Stabat Mater ist es entstanden, und zwar 1724 im Auftrag derselben neapolitanischen Bruderschaft, den Cavalieri della Vergine dei Dolori. Und während Pergolesis Werk auf die Frühklassik vorausweist, gibt sich Scarlattis Vertonung höchst barock. Hier kommt eine Aufnahme mit dem Chor des Bayerischen Rundfunks sowie Björn Kollelt der Orbe, Günther Holzhausen Violine und Max Hanft an der Orgel. Die Leitung hat Florian Helgart.

Das war das Stabat Mater von Domenico Scarlatti. Wir hatten eine Aufnahme mit dem Chor des Bayerischen Rundfunks sowie Björn Cordell-Theorbe, Günter Holzhausen Violine und Max Hanft an der Orgel. Die Leitung hatte Florian Helgart. Das ist das ARD-Nachtkonzert, präsentiert von BR Klassik, jetzt mit dem Symphonieorchester des Bayerischen Rundfunks unter Lorin Masel und der Tondichtung Opus 30 von Richard Strauss, Also sprach Zarathustra.

Also sprach Zarathustra. Tondichtung frei nach Friedrich Nietzsche von Richard Strauss. Das Symphonieorchester des Bayerischen Rundfunks spielte unter Lorin Masel. Gleich die 2 Uhr Nachrichten und danach geht's in die zweite Runde des Nachtkonzerts mit dem C-Moll-Klavierkonzert von Marie Jaël.

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1: Die Nachrichten mit Ronald Lessig. Guten Morgen. Bei der Bundeswehr sind Waffensysteme nicht einsatzbereit, weil es mit Reparaturen nicht vorangeht. WDR, NDR und SZ haben einen internen Bericht ausgewertet. Jana Heck für WDR aktuell.
2: Der Bundeswehr fehlt es offenbar an vielen Stellen an Ersatzteilen für Panzer, Haubitzen und anderes Kriegsgerät. Das zeigt ein interner Lagebericht des wichtigsten Reparaturdienstleisters des Heeres, den WDR, NDR und Süddeutsche Zeitung einsehen konnten. Demnach kaufe der Bund zwar immer mehr Fahrzeuge, kümmere sich aber zu wenig um die nötige Wartung und Instandhaltung. Insidern zufolge sollen im Mai 2026 nur etwa die Hälfte der Schützenpanzer Marder, des Radpanzers Boxer oder der Panzerhaubitze 2000 einsatzbereit gewesen sein.
1: Der ukrainische Präsident Selenskyj und Russlands Staatschef Putin in einem offenen Brief ein Treffen vorgeschlagen. Dort soll über ein Ende des Krieges beraten werden. Putin hatte zuvor erklärt, eine Voraussetzung sei, dass die Ukraine die Region Donbass vollständig an Russland abtritt. Bundesgesundheitsministerin Barken will in der Pflege